0: Abschläge mehr ab 63, frühestens ab 64 soll man künftig in Rente gehen können, aber dann mit Abschlägen. Aus Berlin, Thomas Thonfeld.
1: Vertreter der islamistischen Taliban sind erstmals seit ihrer Machtübernahme in Afghanistan von der EU-Kommission zu Gesprächen in Brüssel empfangen worden. Das bestätigte ein Kommissionssprecher. Demnach ging es bei dem Austausch um die Abschiebungen von Afghanen in ihre Heimat.
2: Die EU-Staaten wollen mehr afghanische Kriminelle, die ein Sicherheitsrisiko sind, in deren Heimat abschieben. Schon im Januar hatten 20 Staaten die EU-Kommission um Hilfe bei den Abschiebungen gebeten. Das Ganze ist aber heikel. Erstens, weil die EU die Taliban nicht als legitime Regierung anerkennt. Daher ist auch die Rede von technischer Ebene. Zweitens aber auch, weil den Taliban schwere Menschenrechtsverletzungen angelastet werden. Deutschland hofft dennoch in der Zukunft auf 3 Abschiebeflüge pro Monat. Aus Brüssel, Editha Ebeling.
1: Zum Sport. Englands Star-Offensive um Superstürmer Harry Kane ist an Ghanas Abwehrbollwerk verzweifelt und hat auf seiner Titelmission bei der Fußball-WM einen herben Dämpfer kassiert. Die Mannschaft von Trainer Thomas Tuchel kam gegen die Afrikaner nicht über ein 0:0 hinaus. Ein widerstarker Cristiano Ronaldo hat Portugal dagegen zum Comeback im Favoritenkreis dieser Fußball-WM geführt. Der Superstar traf beim 5:0 gegen Außenseiter Usbekistan 2-mal.

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in Wiesbaden ist Kreseberg, weil da bin ich aufgewachsen und da sind sehr schöne Orte, sehr schöne Aussichten, wo man biblisch betrachten kann. 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
1: Ich bin Dirk Zeitler. Die Deutsche Bahn hat laut ihrer Chefin Evelyn Paller nach der bundesweiten Störung ein Notfallsystem in Betrieb genommen. Dadurch habe man die Lage stabilisieren können. Die Ursache müsse jetzt geklärt werden, sagte Paller der Bild. Der Bahnverkehr war am späten Abend wegen einer Funkstörung für rund 2 Stunden eingestellt worden. Der Bahn zufolge konnte die Störung inzwischen behoben werden. In Deutschland rücken ein steigendes Rentenalter und eine weitreichende Umgestaltung der Alterssicherung näher. Union und SPD wollen die Empfehlungen der Rentenkommission schnell 1:1 umsetzen. Das kündigten Bundeskanzler Merz und Sozialministerin Baas an.
2: Kern der Empfehlungen ist eine neue Kapitalrente. Sie soll das Rentenniveau stabilisieren. Dafür sollen Arbeitgeber und Arbeitnehmer 2% des Bruttoeinkommens zahlen, zusätzlich zum normalen Rentenbeitrag. Außerdem geplant ein schrittweise ansteigendes Renteneintrittsalter und keine Frührente ohne Abschläge mehr ab 63. Frühestens ab 64 soll man künftig in Rente gehen können, aber dann mit Abschlägen. Aus Berlin, Thomas Thonfeld.
1: Vertreter der islamistischen Taliban sind erstmals seit ihrer Machtübernahme in Afghanistan von der EU-Kommission zu Gesprächen in Brüssel empfangen worden. Das bestätigte ein Kommissionssprecher. Demnach ging es bei dem Austausch um die Abschiebungen von Afghanen in ihre Heimat.
3: Die EU-Staaten wollen mehr afghanische Kriminelle, die ein Sicherheitsrisiko sind, in deren Heimat abschieben. Schon im Januar hatten 20 Staaten die EU-Kommission um Hilfe bei den Abschiebungen gebeten. Das Ganze ist aber heikel. Erstens, weil die EU die Taliban nicht als legitime Regierung anerkennt. Daher ist auch die Rede von technischer Ebene. Zweitens aber auch, weil den Taliban schwere Menschenrechtsverletzungen angelastet werden. Deutschland hofft dennoch in der Zukunft auf 3 Abschiebeflüge pro Monat. Aus Brüssel, Editha Ebeling.
1: Zum Sport. Englands Star-Offensive um Superstürmer Harry Kane ist an Ghanas Abwehrbollwerk verzweifelt und hat auf seiner Titelmission bei der Fußball-WM einen herben Dämpfer kassiert. Die Mannschaft von Trainer Thomas Tuchel kam gegen die Afrikaner nicht über ein 0:0 hinaus. Ein widerstarkter Cristiano Ronaldo hat Portugal dagegen zum Comeback im Favoritenkreis dieser Fußball-WM geführt. Der Superstar traf beim 5:0 gegen Außenseiter Usbekistan 2-mal.

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1: Ich bin Dirk Zeitler. Die Störung bei der Deutschen Bahn ist dem bundeseigenen Konzern zufolge behoben. Der Verkehr läuft nun Schritt für Schritt wieder an, sagte ein Sprecher. IT-Experten der DB hätten pausenlos an der Entstörung gearbeitet, mit Erfolg. Der Bahnverkehr war am späten Abend wegen einer Funkstörung eingestellt worden. Vertreter der islamistischen Taliban sind erstmals seit ihrer Machtübernahme in Afghanistan von der EU-Kommission zu Gesprächen in Brüssel empfangen worden. Das bestätigte ein Sprecher der Europäischen Kommission. Demnach ging es bei dem Austausch um die Abschiebungen von Afghanen in ihre Heimat.
2: Die EU-Staaten wollen mehr afghanische Kriminelle, die ein Sicherheitsrisiko sind, in deren Heimat abschieben. Schon im Januar hatten 20 Staaten die EU-Kommission um Hilfe bei den Abschiebungen gebeten. Das Ganze ist aber heikel. Erstens, weil die EU die Taliban nicht als legitime Regierung anerkennt, daher ist auch die Rede von technischer Ebene. Zweitens aber auch, weil den Taliban schwere Menschenrechtsverletzungen angelastet werden. Deutschland hofft dennoch in der Zukunft auf 3 Abschiebeflüge pro Monat. Aus Brüssel, Edita Ebeling.
1: Frankreich hat den heißesten Tag seit Beginn der Messungen 1947 erlebt. Die Durchschnittstemperatur für das französische Festland kletterte auf knapp 30 Grad. In der Spitze wurden teilweise Werte deutlich über 40 Grad gemessen.
3: Nach der heißesten Nacht folgt in Frankreich der heißeste Tag seit Jahrzehnten. Riesige Teile des Landes ächzen unter Hitze. Noch nie gab es in so vielen Gegenden Hitzewarnung rot. Und ein Ende ist noch immer nicht in Sicht. Auch für Touristinnen und Touristen haben die hohen Temperaturen mittlerweile Folgen. So schließen Eiffelturm und Louvre schon um 16 Uhr und selbst bei Mont-Saint-Michel in der sonst eher kühleren Normandie rieten die Betreiber Besuchern dazu, lieber wann anders zu kommen. Aus Paris, Rache Sommer.
1: Zum Sport. Englands Star-Offensive um Superstürmer Harry Kane ist an Ghanas Abwehrbollwerk verzweifelt und hat auf seiner Titelmission bei der Fußball-WM einen herben Dämpfer kassiert. Die Mannschaft von Trainer Thomas Tuchel kam gegen die Afrikaner nicht über ein 0:0 hinaus. Ein wieder erstarkter Cristiano Ronaldo hat Portugal dagegen zum Comeback im Favoritenkreis dieser Fußball-WM geführt. Der Superstar traf zweimal beim 5:0 gegen Außenseiter Usbekistan.

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1: Ich bin Dirk Zeitler. Die Störung bei der Deutschen Bahn ist behoben. Der Verkehr läuft nun Schritt für Schritt wieder an, sagte ein Sprecher. IT-Experten der DB hätten pausenlos an der Entstörung gearbeitet, mit Erfolg. Der Bahnverkehr war am späten Dienstagabend wegen einer Funkstörung bundesweit eingestellt worden. Den Angaben des Sprechers zufolge war der digitale Bahnfunk gestört. Details nannte er nicht. Wie viel Schutz brauchen Kinder und Jugendliche in der digitalen Welt? Die Experten der Social Media Kommission der Bundesregierung legen heute Empfehlungen dazu vor. Dies betrifft beispielsweise ein Social Media Verbot oder die Einführung von Altersgrenzen.
2: Die SPD hat sich für ein vollständiges Verbot von Plattformen wie Instagram, TikTok und Co. für Kinder unter 14 ausgesprochen. Die Unionsfraktion ist laut einem ARD-Bericht dagegen für die Einführung von Altersgrenzen für bestimmte Angebote. Und zwar, wenn diese besonders suchtfördernde Elemente wie Push-Nachrichten oder Algorithmen verwenden. Der Staat müsse angesichts der Risiken für die psychische Gesundheit von Kindern stärker eingreifen und die Plattformbetreiber in die Pflicht nehmen, hieß es. Tanja Wagner, Nachrichtenredaktion.
1: In Deutschland rücken ein steigendes Rentenalter und eine weitreichende Umgestaltung der Alterssicherung näher. Union und SPD wollen die Empfehlung der Rentenkommission schnell 1:1 umsetzen. Das kündigten Bundeskanzler Merz und Sozialministerin Baas an.
3: Kern der Empfehlungen ist eine neue Kapitalrente. Sie soll das Rentenniveau stabilisieren. Dafür sollen Arbeitgeber und Arbeitnehmer 2% des Bruttoeinkommens zahlen, zusätzlich zum normalen Rentenbeitrag. Außerdem geplant ein schrittweise ansteigendes Renteneintrittsalter und keine Frührente ohne Abschläge mehr ab 63. Frühestens ab 64 soll man künftig in Rente gehen können, aber dann mit Abschlägen. Thomas Thonfeld, Nachrichtenredaktion.
1: Zum Sport. Englands Star-Offensive um Superstürmer Harry Kane ist an Ghanas Abwehrbollwerk verzweifelt und hat auf seiner Titelmission bei der Fußball-WM einen herben Dämpfer kassiert. Die Mannschaft kam gegen Ghana nicht über ein 0:0 hinaus. Ein wiedererstarkter Cristiano Ronaldo hat Portugal dagegen zum Comeback im Favoritenkreis geführt. Der Superstar traf beim 5:0 gegen Außenseiter Usbekistan zweimal. Mit einem 1:0-Sieg gegen Panama warte Kroatien die Chance auf den Einzug in die WM-Zwischenrunde.

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1: Ich bin Dirk Zeitler. Die Störung bei der Deutschen Bahn ist dem bundeseigenen Konzern zufolge behoben. Der Verkehr läuft nun Schritt für Schritt wieder an, sagte ein Sprecher. IT-Experten der DB hätten pausenlos an der Endstörung gearbeitet, mit Erfolg. Der Bahnverkehr war am späten Abend wegen einer Funkstörung eingestellt worden. Vertreter der islamistischen Taliban sind erstmals seit ihrer Machtübernahme in Afghanistan von der EU-Kommission zu Gesprächen in Brüssel empfangen worden. Das bestätigte ein Sprecher der Europäischen Kommission. Demnach ging es bei dem Austausch um die Abschiebungen von Afghanen in ihrer Heimat.
2: Die EU-Staaten wollen mehr afghanische Kriminelle, die ein Sicherheitsrisiko sind, in deren Heimat abschieben. Schon im Januar hatten 20 Staaten die EU-Kommission um Hilfe bei den Abschiebungen gebeten. Das Ganze ist aber heikel. Erstens, weil die EU die Taliban nicht als legitime Regierung anerkennt. Daher ist auch die Rede von technischer Ebene. Zweitens aber auch, weil den Taliban schwere Menschenrechtsverletzungen angelastet werden. Deutschland hofft dennoch in der Zukunft auf 3 Abschiebeflüge pro Monat. Aus Brüssel, Editha Ebeling.
1: Frankreich hat den heißesten Tag seit Beginn der Messungen 1947 erlebt. Die Durchschnittstemperatur für das französische Festland kletterte auf knapp 30 Grad. In der Spitze wurden teilweise Werte deutlich über 40 Grad gemessen.
3: Nach der heißesten Nacht folgt in Frankreich der heißeste Tag seit Jahrzehnten. Riesige Teile des Landes ächzen unter Hitze. Noch nie gab es in so vielen Gegenden Hitzewarnung rot. Und ein Ende ist noch immer nicht in Sicht. Auch für Touristinnen und Touristen haben die hohen Temperaturen mittlerweile Folgen. So schließen Eiffelturm und Louvre schon um 16 Uhr und selbst bei Mont-Saint-Michel in der sonst eher kühleren Normandie rieten die Betreiber Besuchern dazu, lieber wann anders zu kommen. Aus Paris, Rache Sommer.
1: Zum Sport. Englands Star-Offensive um Superstürmer Harry Kane ist an Ghanas Abwehrbollwerk verzweifelt und hat auf seiner Titelmission bei der Fußball-WM einen herben Dämpfer kassiert. Die Mannschaft von Trainer Thomas Tuchel kam gegen die Afrikaner nicht über ein 0:0 hinaus. Ein wiedererstarkter Cristiano Ronaldo hat Portugal dagegen zum Comeback im Favoritenkreis dieser Fußball-WM geführt. Der Superstar traf zweimal beim 5:0 gegen Außenseiter Usbekistan.
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4: Wir begeben uns ab heute in die heiße Phase für den Rest der Woche. Heute ist es am Mittwoch durchgehend sonnig. Die Temperaturen aktuell fast schon unterkühlt im Gegensatz zu später. Am Freibad Kleinfeldchen, am Zollspeicher in Biebrich und hier bei unserem Studio in der Britta Arena 20 Grad und es geht heute noch hoch. Achtung, ja, auf der Zunge zergehen lassen. Nicht nur Eis, sondern auch die Höchstwerte 36 Grad. Und der Antenne Wiesbaden Wetterrennen für morgen, den ganzen Tag sonnig bis 36 Grad.
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4: Wer möchte denn auch um diese Uhrzeit bei diesen Temperaturen schon unterwegs sein? So gut wie niemand. Es ist alles entspannt da draußen. Wir wünschen euch gute Fahrt.
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4: An der A3 Köln Richtung Frankfurt vor dem Wiesbadener Kreuz. Aktuell sind dort 100 erlaubt. Und an der A-Straße in Wiesbaden Richtung Taunusstein am Ortsausgang. Dort ist eine 30er-Zone. Und wenn du einen Blitzer gesehen hast oder eine Verkehrsstörung melden möchtest, sehr gerne, dann kannst du das tun. Und zwar über WhatsApp bzw. direkt anrufen. Nummer ist die gleiche. Wiesbaden 952 69 869.
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4: Go! Morning Wiesbaden, Mittwoch, der 24. Juni. Wir feiern Bergfest diese Woche und wir hier im Studio, wir rüsten auch so nach und nach auf, noch ein Ventilator dazu und noch eine Klimaanlage, da konnten wir uns bis jetzt noch vordrücken, weil das macht es dann irgendwie zu kühl und unterkühlt, wollen wir ja nicht rüberkommen. Also ja, macht das auch da draußen, bereitet euch vor. Ich hoffe, ihr wart alle schon unterwegs und habt genug zu trinken gekauft, genug Sonnencreme. Und dann kann ja erstmal nichts schief gehen. Es wird einfach sehr, sehr heiß die nächsten Tage. Da sollte man auch mal Entspannung walten lassen. Wir starten jetzt in diesen Tag. Übrigens, übrigens heute Premiere bei Mittwoch mit. Drei Gäste habe ich, und zwar Ilka Hottenbacher, den Georg Richter und die Gisela Mills von Mills Immobilien, der Georg Richter von Gabrich Optik und die Ilka Hottenbacher von Ellen Louis Mode für Sie und ihn. Die sind alle drei nachher da. Da freue ich mich sehr drauf. Aber jetzt starten wir erstmal mit Shape of You von Ed Sheeran und mal ganz lässig. So, jetzt erstmal wieder runterkommen. Es ist schon ziemlich warm um die Uhrzeit. Schönen guten Morgen, mein Name ist Chris Scheler. Ihr hört die Morning Show.

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1: Das Schöne ist ja, die Sterne oben im Weltall, die überhitzen nicht so wie wir die nächsten Tage hier unten auf der Erde. Von daher gesehen haben sie immer was parat für dich, nämlich dein Horoskop von Mittwoch, den 24. Juni.
0: Widder.
1: Heute kommt Bewegung in eine Angelegenheit, die zuletzt festgefahren schien. Vertraue auf deine Initiative, aber höre auch auf die Ideen anderer.
0: Stier.
1: Ein guter Tag, um Ordnung zu schaffen, sowohl im Kopf als auch im Alltag. Finanzielle Entscheidungen profitieren von Geduld statt Spontanität.
0: Zwillinge.
1: Kommunikation steht im Mittelpunkt. Ein Gespräch könnte neue Perspektiven eröffnen oder eine Missstimmung aus der Welt schaffen.
0: Krebs.
1: Deine Intuition ist heute besonders stark. Achte auf kleine Hinweise und Bauchgefühle, vor allem in zwischenmenschlichen Angelegenheiten.
0: Löwe.
1: Du wirkst überzeugend und ziehst Aufmerksamkeit auf dich. Nutze diese Energie, um Projekte voranzubringen oder Kontakt zu knüpfen.
0: Jungfrau.
1: Details machen heute den Unterschied. Eine sorgfältige Herangehensweise bringt bessere Ergebnisse als der schnelle Weg.
0: Waage.
1: Harmonie und Ausgleich gelingen dir leicht. Ideal für Verhandlungen, Teamarbeit oder gemeinsame Pläne mit Freunden.
0: Skorpion.
1: Ein Thema, das dich beschäftigt, gewinnt an Klarheit. Offenheit kann heute mehr bewirken als Zurückhaltung.
0: Schütze.
1: Neugier und Abenteuerlust treiben dich an. Vielleicht ergibt sich eine spannende Gelegenheit, etwas Neues auszuprobieren.
0: Steinbock.
1: Konsequenz zahlt sich aus. Ein langfristiges Ziel rückt näher, wenn du deinen bisherigen Kurs beibehältst.
0: Wassermann.
1: Ungewöhnliche Ideen finden heute Gehör. Kreative Lösungen sind erfolgreicher als starre Konzepte.
0: Fische.
1: Gefühle und Fantasie sind besonders präsent. Ein guter Tag für kreative Tätigkeiten oder für Gespräche, die mehr Tiefe zulassen. Das war dein Horoskop von Mittwoch, den 24. Juni. Und jetzt machen wir weiter mit Musik. Dann kannst du das Horoskop schön auf dich wirken lassen als Inspiration für diesen Tag. Und zwar mit The Fate of Ophelia von Taylor Swift. Schönen guten Morgen. Mein Name ist Chris Scheler. Es ist gleich 17:45.
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1: Im Studio Robert Schäfer. Das inklusive Kunstprojekt Touched by Art wird im Museum Reinhard Ernst in Wiesbaden mit einer öffentlichen Preview und einer Versteigerung abgeschlossen. Heute um 19 Uhr werden erstmals alle Werke, die gemeinsam von Kunstschaffenden mit und ohne Beeinträchtigung erstellt wurden, präsentiert. Morgen um 17.30 Uhr folgt die öffentliche Auktion in der Wilhelmstraße. Das Projekt bringt in Tandems rund 20 Künstlerinnen und Künstler zusammen und steht für kreative Zusammenarbeit, Vielfalt und Teilhabe. Die Erlöse der Auktion fließen in die Weiterentwicklung des Projekts. Die Versteigerung wird vom Chef von Christie's Deutschland, Professor Dr. Dirk Boll, geleitet. Gebote sind bereits im Vorfeld möglich, eine Anmeldung ist für die Teilnahme erforderlich. Die Stadt Wiesbaden nimmt die erste Sprühnebelanlage gegen Hitze in Betrieb. Im Rahmen des Wiesbadener Hitzeaktionsplans wird morgen die Anlage auf dem Dernschen Gelände offiziell in Betrieb genommen. Eine zweite Anlage entsteht auf dem Kochbrunnenplatz. Per Knopfdruck wird Wasser fein vernebelt, das in der Luft verdunstet und so für Abkühlung an heißen Tagen sorgen soll. Die neuen Anlagen sollen die Aufenthaltsqualität in der Innenstadt verbessern und sind Teil der Maßnahmen zur Anpassung an zunehmende Hitzebelastungen. Die offizielle Inbetriebnahme übernimmt Stadträtin Ulla Bay. Der mobile WDC-Pavillon der World Design Capital Frankfurt Rhein-Main kommt nach Wiesbaden. Der Pavillon wandert durch Kommunen der Region und dient als offener Raum für Begegnungen, Workshops und kreative Projekte rund um Design, Demokratie und Zusammenleben. Initiativen, Schulklassen sowie Künstlerinnen und Künstler gestalten das Programm aktiv mit. Alle Angebote sind kostenfrei und barrierefrei zugänglich. Der Auftakt findet morgen ab 18 Uhr mit einem Soft Opening auf dem Kochbrunnenplatz statt. Auf der linken Rheinstrecke zwischen Köln und Mainz kommt es momentan zu umfangreichen Bauarbeiten. Dabei sind viele Strecken aus dem Raum Mainz-Wiesbaden und Mainz-Bingen betroffen. Besonders im Knoten Mainz kommt es an mehreren Wochenenden zu Einschränkungen, ICEs werden umgeleitet und einige Haltestellen entfallen. Auch im Nahverkehr gibt es im Raum Koblenz-Bingen-Mainz zahlreiche Ausfälle und Ersatzbusse, teils auf kompletten Streckenabschnitten. Insgesamt müssen Fahrgäste mit längeren Fahrzeiten und Umleitungen rechnen und sollten sich vorab über aktuelle Fahrpläne und Ersatzverkehre informieren. Die Maßnahmen sollen bis Mitte Juli dauern. Die Rhönstraße in Wiesbaden-Biebrich bleibt zwischen Josef-Brix-Straße und Rusesstraße weiterhin voll gesperrt. Grund sind laufende Tiefbauarbeiten zur Kanalisierung. Die Sperrung für den Fahrzeug- und Radverkehr dauert voraussichtlich bis Ende Oktober. Währenddessen kommt es zu zusätzlichen Arbeiten, unter anderem an Hausanschlüssen, die den Bauzeitraum verlängern. Fußgängerinnen und Fußgänger können weiter die gewohnten Wege nutzen.
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2: Ja, Wahnsinn, was die nächsten Tage abgeht. Und wenn man bedenkt, dass wir von Sonntag auf Montag einen Temperatursturz von 8 Grad haben, aber es am Montag dann trotzdem 30 Grad sind, da wissen wir, was uns erwartet. Also, heute ist es den ganzen Tag durchgehend sonnig. Die Temperaturen aktuell am Freibad Kleinfeldchen, am Zollspeicher in Biebrich und hier bei uns am Studio in der Britta Arena 20 Grad. Und es geht heute noch hoch bis auf 36 Grad. Der hitzige Blick auf morgen, den ganzen Tag sonnig, bis 36 Grad.
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2: Es ist noch nichts los da draußen, keine besonderen Vorkommnisse. Habt eine gute und freie Fahrt.
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2: A3 Köln Richtung Frankfurt, kurz vor dem Wiesbadener Kreuz. Dort sind aktuell 100 erlaubt. Und an der A-Straße in Wiesbaden Richtung Taunusstein am Ortsausgang von Wiesbaden. Das ist eine 30er-Zone. Und wenn du irgendwo einen Blitzer gesehen hast oder eine Verkehrsstörung melden möchtest, kannst du das sehr gerne tun per WhatsApp oder direkt anrufen hier im Studio. Nummer ist die gleiche. Wiesbaden 952 69 869.
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2: Guten Morgen.

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1: Und da haben wir heute auch wieder einen ganz besonders schönen Lieblingsort hier in Wiesbaden zugeschickt bekommen. Diesmal von Antenne Wiesbaden-Hörer Rocco aus Biebrich. Er ist am allerliebsten unterwegs auf der Richard-Wagner-Anlage in Biebrich. Antenne Wiesbaden-Reporter Tobi Rinker, du hast für uns ein Ründchen gedreht.
2: Ja, hier kann man schon eine richtig schöne Spazierrunde drehen. Wer auf der Biebricher Allee unterwegs ist, der fährt oft einfach dran vorbei, aber dabei steckt in der Richard-Wagner-Anlage jede Menge Geschichte drin. Die grüne Oase gegenüber von der Henkel-Sekt-Gellerei, die wird auch gerne mal Henkel-Park genannt und ist seit über 100 Jahren ein Stück von Wiesbaden. Das Besondere dabei, hier treffen Natur, Kultur und Geschichte aufeinander. Mitten in der Anlage, da ragt das 15 Meter hohe Nassauische Landesdenkmal in den Himmel. Das ist ein richtiger Blickfang und genau an diese Stelle. Da hatte der berühmte Komponist Richard Wagner eigentlich eine ganz andere Idee. Einst wollte er da nämlich ein Festspielhaus bauen. Daraus ist zwar nichts geworden, aber Wagner hinterließ trotzdem Spuren in Biebrich. 1862 hat er hier mehrere Monate am Rheinufer gelebt und da sogar an seiner Oper, die Meistersinger von Nürnberg, gearbeitet. Heute lädt die Anlage zum Verweilen ein, schön mit alten Bäumen, die gerade jetzt auch im Sommer richtig schön Schatten spenden. Es gibt ganz viel Grün und eine spannende Geschichte an jeder Ecke. Also ein Ort, der zeigt, manchmal entstehen aus nicht verwirklichten Träumen trotzdem ganz besondere Plätze. Also zwar kein Festspielhaus, aber dafür ein ganz besonders schöner Wiesbadener Lieblingsort.
1: Auf alle Fälle. Aber jetzt ist die Frage, wo findet ihr es denn eigentlich gerade jetzt bei dieser Hitze am allerschönsten hier bei uns in Wiesbaden? Verratet uns euren ganz persönlichen Wiesbadener Lieblingsort, euren Hotspot einfach anrufen oder ganz bequem per WhatsApp an 0611 952 69 869.
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1: Ich bin Babit Büchner. 2 Stunden lang ging nichts mehr. Eine technische Störung hat den Zugverkehr der Deutschen Bahn in der Nacht bundesweit lahmgelegt. Mittlerweile fahren die Züge wieder. Bis sich alles normalisiert hat, muss aber noch mit Verspätungen und kurzfristigen Fahrtausfällen gerechnet werden. Der Grund für den Stopp des Bahnverkehrs war demnach eine Störung des digitalen Bahnfunksystems GSMR. Wie viel Schutz brauchen Kinder und Jugendliche in der digitalen Welt und wie viel Freiraum? Die Experten der Social-Media-Kommission der Bundesregierung legen heute Empfehlungen dazu vor.
2: Die SPD hat sich für ein vollständiges Verbot von Plattformen wie Instagram, TikTok und Co. für Kinder unter 14 ausgesprochen. Die Unionsfraktion ist laut einem ARD-Bericht dagegen für die Einführung von Altersgrenzen für bestimmte Angebote. Und zwar, wenn diese besonders suchtfördernde Elemente wie Push-Nachrichten oder Algorithmen verwenden. Während Deutschlands Ärzte ein Social-Media-Verbot befürworten, warnen Kritiker, Jugendlichen die Chancen auf Teilhabe, Information, Bildung oder Vernetzung zu verwehren. Tanja Wagner, Nachrichtenredaktion.
1: Frankreich hat den heißesten Tag seit Beginn der Messungen 1947 erlebt. Die Durchschnittstemperatur für das französische Festland kletterte auf knapp 30 Grad. In der Spitze wurden teilweise Werte deutlich über 40 Grad gemessen.
3: Nach der heißesten Nacht folgt in Frankreich der heißeste Tag seit Jahrzehnten. Riesige Teile des Landes ächzen unter Hitze. Noch nie gab es in so vielen Gegenden Hitzewarnung rot. Und ein Ende ist noch immer nicht in Sicht. Auch für Touristinnen und Touristen haben die hohen Temperaturen mittlerweile Folgen. So schließen Eiffelturm und Louvre schon um 16 Uhr. Und selbst bei Mont-Saint-Michel in der sonst eher kühleren Normandie rieten die Betreiber Besuchern dazu, lieber wann anders zu kommen. Aus Paris, Rache Sommer.
1: Und zum Sport. Englands Superstürmer Harry Kane ist an Ghanas Abwehrbollwerk verzweifelt und hat auf seiner Titelmission bei der Fußball-WM einen herben Dämpfer kassiert. Am Ende stand es 0:0. Besser lief es für Portugal und Cristiano Ronaldo. Der Superstar traf beim 5:0 gegen Außenseiter Usbekistan zweimal. Als erster Spieler überhaupt hat der 41-Jährige jetzt bei 6 Weltmeisterschaften getroffen. Außerdem besiegte Kroatien Panama mit 1:0.
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4: Der Hesse sagt dazu, es wird super heiß heute, gell? Aber das ist ja noch nicht das Ende der Fahnenstange. Denn heute haben wir es durchgehend sonnig. Die Temperaturen aktuell am Freibad Kleinfeldchen, am Zollspeicher in Biebrich und hier bei uns am Studio in der Pritta Arena 22 Grad. Und die Höchsttemperaturen heute
5: 36 Grad.
4: Genau, morgen auch den ganzen Tag sonnig und bis zu 36 Grad.
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4: Vorsicht auf der A66 Wiesbaden Richtung Frankfurt. Zwischen Frankfurt Höchst und Eschborn liegen Fahrzeugteile auf der Fahrbahn und auf der A643 Mainz Richtung Wiesbaden zwischen Dreieck Mainz und Schiersteiner Kreuz. Streckenweise stockender Verkehr. Antenne Wiesbaden wünscht euch gute Fahrt.
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4: A3 Köln Richtung Frankfurt. Kurz vor dem Wiesbadener Kreuz, da steht er, da sind 100 erlaubt. Und in der A-Straße in Wiesbaden Richtung Taunusstein am Ortsausgang Wiesbaden. 30er-Zone ist dort. Und wenn du irgendwo einen Blitzer gesehen hast, einen mobilen oder eine Verkehrsstörung melden möchtest, sehr, sehr gerne entweder per WhatsApp oder direkt anrufen. Nummer ist die gleiche. Wiesbaden 952 69 869.
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4: Schönen guten Morgen, es ist kurz nach 7. Wir haben gleich Hitze-Hacks für euch. Bleibt dran. Mich würde ja auch mal interessieren, wie kühlt ihr euch denn ab? Wie schafft ihr es jetzt ab heute, wo es richtig heiß schon mal wird, bis zum Sonntag? Da haben wir ja die Höchsttemperaturen von 39 und dann 38 Grad. Wie schafft ihr das irgendwie cool zu bleiben im wahrsten Sinne des Wortes? Schreibt uns gerne mal per WhatsApp oder auf Instagram. Vielleicht gibt es da Tipps, die wir noch nicht kennen, wo wir uns dann auch mal einen nehmen können und hier uns im Studio abkühlen können. Jetzt gibt's erstmal Stumbling In und hier ist die Morning Show mit Chris Scheler. Schönen guten Morgen.

0: Wir schwitzen ja gerade wie die Weltmeister, aber es soll wohl ein paar Tipps und Tricks geben, wie wir uns zumindest ein bisschen runterkühlen können. Und deswegen gibt's jetzt von uns
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0: Ja genau, wir machen den Check. Was hilft bei Hitze wirklich und was könnt ihr quasi direkt lassen? Kollege Tobi Rinker, du hast alles ausprobiert. Fangen wir mal an mit dem ersten Hitze-Hack. Die Unterhose in der Tiefkühltruhe.
2: Oh ja, da schwören ja gerade viele im Netz drauf. Einfach die Unabuchs für 20 Minuten schockfrosten und dann anziehen. Ja, angeblich soll es Wunder wirken. Also was stimmt? Es gibt eine Abkühlung, ja, dass du damit jetzt den kompletten Tag völlig runtergekühlt wirst. Das ist natürlich kompletter Quatsch. Also ich muss sagen, ich habe es ausprobiert und mir war es im ersten Moment sogar fast schon ein bisschen zu frisch an manchen Stellen. Aber wenn ich schwitzen will, ja, der muss halt wohl leiden. Deswegen kriegt dieser Hitze-Hack von mir 7 von 10 Punkte. Man kann das natürlich machen. Man kommt sich aber auch ein bisschen doof vor, wenn man die Tiefkühlpizza und die TK-Erbsen rausholen muss, um dann die tiefgekühlte Unabux wieder rauszuholen. Und dann gibt es natürlich auch Unterschiede. Also wenn ich da meine Shorts einfriere, da ist da auf jeden Fall mehr Fläche zum Kühlen, als wenn da jetzt so ein ultra knapper Damenschlüppi-Schock gefrostet wird. Das ist ja auch klar, ne? Naja, wie auch immer, wer bei der Hitze nicht einschlafen kann, der kann das Ganze mal mit einem Bettlaken probieren. Also auch das ganze Bettlaken rein in den Tiefkühler packen. Da ist zumindest für kurze Zeit das Bett mal kalt. Und wer schnell einschläft, der schläft kalt ein.
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1: Im Studio Robert Schäfer. Die Stadt Wiesbaden nimmt die erste Sprühnebelanlage gegen Hitze in Betrieb. Im Rahmen des Wiesbadener Hitzeaktionsplans wird morgen die Anlage auf dem Dernschen Gelände offiziell in Betrieb genommen. Eine zweite Anlage entsteht auf dem Kochbrunnenplatz. Per Knopfdruck wird Wasser fein vernebelt, das in der Luft verdunstet und so für Abkühlung an heißen Tagen sorgen soll. Die neuen Anlagen sollen die Aufenthaltsqualität in der Innenstadt verbessern und sind Teil der Maßnahmen zur Anpassung an zunehmende Hitzebelastungen. Die offizielle Inbetriebnahme übernimmt Stadträtin Ulla Bay. Mehr als 46.000 Schülerinnen und Schüler haben beim hessenweiten sauberhaften Schulweg Müll gesammelt. Das hat das Landwirtschaftsministerium in Wiesbaden mitgeteilt. Im Rahmen des Aktionstags haben die Schülerinnen und Schüler achtlos weggeworfenen Müll auf Schulwegen, Grünflächen und öffentlichen Plätzen gesammelt. Viele der rund 420 Schulen haben den Tag auch genutzt, um Themen wie Nachhaltigkeit und Abfallvermeidung praxisnah im Schulalltag zu vermitteln. Sauberhafter Schulweg ist Teil der Kampagne Sauberhaftes Hessen und richtet sich an Kinder und Jugendliche aller Altersstufen und Schulformen. Das Repair Café on Tour ist am Samstag wieder zu Gast im Wiesbadener Umweltladen in der Luisenstraße. Von 10 bis 14 Uhr können alte Kleider, Spielzeug oder Elektrogeräte von Helfern repariert oder unter Anleitung selbst ausgebessert werden. Reparaturbedürftige Gegenstände können bis 11.30 Uhr abgegeben und bis 14 Uhr wieder abgeholt werden. Ziel ist es, die Lebensdauer von Gebrauchsgegenständen zu verlängern und Ressourcen zu schonen. Damit soll ein Beitrag zum Umweltschutz geleistet und einkommensschwache Familien unterstützt werden. Auf der linken Rheinstrecke zwischen Köln und Mainz kommt es momentan zu umfangreichen Bauarbeiten. Dabei sind viele Strecken aus dem Raum Mainz-Wiesbaden und Mainz-Bingen betroffen. Besonders im Knoten Mainz kommt es an mehreren Wochenenden zu Einschränkungen. ICEs werden umgeleitet und einige Haltestellen entfallen. Auch im Nahverkehr gibt es im Raum Koblenz-Bingen-Mainz zahlreiche Ausfälle und Ersatzbusse, teils auf kompletten Streckenabschnitten. Insgesamt müssen Fahrgäste mit längeren Fahrzeiten und Umleitungen rechnen und sollten sich vorab über aktuelle Fahrpläne und Ersatzverkehre informieren. Die Maßnahmen sollen bis Mitte Juli dauern. In Wiesbaden-Biebrich hat es am Montagabend im Grundweg einen Fall von exhibitionistischer Handlung gegeben. Nach Infos der Polizei hat gegen 19.10 Uhr ein bisher unbekannter Mann in der Öffentlichkeit an seinem Penis herumgespielt. Ein Zeuge hat sich dadurch belästigt gefühlt und die Polizei verständigt. Der Mann ist anschließend in eine unbekannte Richtung geflüchtet. Er ist als etwa 35 bis 40 Jahre alt, ca. 1,83 Meter groß und mit kurzen braunen Haaren beschrieben worden. Die Polizei bittet Zeuginnen und Zeugen, sich zu melden.
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2: Die Temperaturen wie in Frankreich schaffen hier nicht ganz, aber fast. Aber fangen wir erstmal mit heute an. Es ist durchgehend sonnig. Die Temperaturen aktuell am Freibad Kleinfeldchen, am Zollspeicher in Biebrich und hier bei unserem Studio in der Britta Arena 23 Grad. Und die gehen heute noch ein bisschen höher.
3: 36 Grad und es wird noch heißer.
2: Ganz genau. Und morgen auch den ganzen Tag sonnig und auch bis 36 Grad.
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2: Wenn ihr Richtung Rüsselsheim unterwegs sein wollt oder müsst, A60 Mainz Richtung Rüsselsheim zwischen Ginsheim, Gustavsburg und Bischofsheim, 3 Kilometer stockender Verkehr. Auf der A66 Wiesbaden Richtung Frankfurt zwischen Schiersteiner Kreuz und Wiesbaden-Biebrich dichter Verkehr und in der Gegenrichtung auf der 66 zwischen Schiersteiner Kreuz und Wiesbaden-Frauenstein ebenfalls dichter Verkehr. Da dauert es also ein bisschen länger und auf der A643 Mainz Richtung Wiesbaden zwischen Dreieck Mainz und Schiersteiner Kreuz 6 Kilometer Stau und stockender Verkehr. Wir wünschen euch gute Fahrt.
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2: A3 Köln Richtung Frankfurt, kurz vor dem Wiesbadener Kreuz, dort sind aktuell 100 erlaubt. Und in der A-Straße in Wiesbaden Richtung Taunusstein am Ortsausgang von Wiesbaden, das ist eine 30er-Zone. Und wenn du irgendwo einen mobilen Blitzer gesehen hast oder eine Verkehrsstörung melden möchtest, sehr, sehr gerne, ruf an oder schick eine WhatsApp. Nummer ist die gleiche, Wiesbaden 952 69 869.
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2: Guten Morgen.

0: schönen guten Morgen. Es ist 20 vor 8 durch und wir haben mittlerweile 23 Grad. Man kommt kaum drüber hinweg, weil es ist ja einfach viel, viel, viel zu heiß. Und wir reden jetzt auch mal darüber, wie es eventuell den Tieren geht, die im Zoo sind, weil denen ist ja eigentlich auch zu heiß. Die haben dickes Fell und man kann nur sagen, der Sommer ist da. Das wissen die Tiere auch, das spüren die Tiere. Der Sommer ist da und wir drehen die Klimaanlagen auf. Die Ventilatoren laufen auf Hochtouren hier bei uns im Studio auch. Und manche, habe ich gehört, packen sogar ihre Klamotten für 20 Minuten ins Gefrierfach. Naja, okay. Aber die Hitze macht nicht nur uns tierisch zu schaffen, sondern auch so manchen Tieren gefallen die extremen sommerlichen Temperaturen aktuell so gar nicht. Tanja Spengler vom Opel Zoo in Taunus ist bei unserem Telefon. Frau Spengler, welchen Tieren bei euch im Zoo ist es denn gerade auch viel zu heiß?
1: Ja, also wir haben zum Beispiel die Polarfüchse. Bei denen ist das natürlich so, dass jetzt diese richtig warmen Temperaturen nicht ganz so prickelnd sind. Aber wir haben die Gehege so angelegt, dass die bei uns im Waldbereich vom Zoo liegen. Das heißt, das sind einmal die Bäume so ein bisschen als Schattenspender. Und die Tiere, die haben sich auch Höhlen gegraben. Die haben auch verschiedene Unterkünfte, also wo die eben auch reingehen können, wenn es ihnen arg heiß wird. Aber was auch besonders schön ist, wir machen für die Polarfüchse Eisbomben. Das heißt, das Futter, das wird zusammen mit Wasser zusammen gefroren. Und die Tiere schlecken sich dann sozusagen das Futter raus und das kühlt ganz ordentlich ab.
0: Wir können ins Freibad gehen oder die Klimaanlage volle Kanne aufdrehen. Macht ihr im Gehege auch was gegen Hitze? Manche Tiere haben ja auch so ein richtig dickes Fell.
1: Man versucht natürlich, das Fell loszuwerden, also zum Sommer hin. Also die Kamele zum Beispiel, die haben eher so eine Sommergarnitur an. Die Schafe, die werden geschoren, also das heißt Alpakas und Schafe, die haben jetzt auch ihre Sommerfrisur, sage ich jetzt mal so. Ansonsten ist es so, dass die Tiere sich ein bisschen zurückziehen. Die gucken, dass sie nicht mitten in der Sonne stehen, dass sie einen Schatten aufsuchen und dass sie eben nicht ganz so aktiv rumlaufen. Das ist eben auch noch so eine Strategie. Zum Beispiel unseren Elefanten, die nehmen ein ausgiebiges Schlammbad. Das ist so eine Art Sonnenschutz einmal und eben auch ein Schutz vor den Moskitos oder generell Stechmücken. Und da kann man die ganz schön sehen, dass sie wirklich so ausgiebig dann im Schlamm suhlen oder eben teilweise auch in die Badeteiche gehen. Und unser Bulle, der geht da jetzt schon bei diesen etwas wärmeren Temperaturen gerne rein.
0: Habt ihr denn eigentlich auch Zoobewohner, die es vielleicht gerade richtig genießen und die sogar gerne noch ein paar Grad mehr vertragen könnten?
1: Ja, wir haben viele afrikanische Tiere bei uns, also eben auch afrikanische Elefanten, die kommen ja mit der Hitze wirklich sehr gut klar. Giraffen, Kruszebras, die Antilopen generell, ne? Die sind das gut gewöhnt. Die gucken eben auch, dass sie nicht mitten in der Sonne stehen in der Regel, aber ich sag jetzt mal, die kommen jetzt so 30, 40 Grad, damit kommen die ganz gut klar, ja.
0: Wie ist es denn bei den Affen? Wir kennen ja den Begriff Affenhitze. Schwitzen eure Äffchen auch?
1: Ja, kommt ganz drauf an, wo die Affen so herkommen. Ne? Zum Beispiel unsere Lemuren aus Madagaskar. Da ist es so, dass es, die sind eigentlich die Hitze auch gewöhnt. Aber da haben wir jetzt zusätzlich im Gehege noch so eine Art Wasserbecken hingestellt. Wir haben noch extra Wassernäpfe und Rasensprenger. Das heißt, die können dann auch mal durch den Rasensprenger durchlaufen. Das ist auch ganz schön zur Abkühlung. Auch da, die kommen gut klar mit, aber freuen sich auch, wenn sie nicht ganz so aktiv jetzt in der Mittagshitze rumhüpfen müssen.
2: Dann bin ich im Prinzip schon durch und sag Ihnen danke, dass wir Telefon haben.
1: Ja, sehr gerne. Dann noch einen schönen Tag.
0: Sagt Tanja Spengler vom Opel Zoo hier bei uns im Taunus. Also nicht nur uns ist zu heiß, auch so manchen Tieren macht die Hitze zu schaffen. Aber es ist ja auch einfach tierisch heiß.

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1: Ich bin Babit Büchner. Eine deutschlandweite Funkstörung hat bei der Deutschen Bahn am späten Abend für Stillstand gesorgt. Für rund 2 Stunden ging nichts mehr. Mittlerweile fahren die Züge wieder. Bis sich alles normalisiert hat, muss aber noch mit Verspätungen und kurzfristigen Fahrtausfällen gerechnet werden.
2: Riesenfrust bei den Reisenden. Nichts geht mehr. Und viele klagen, wir wurden überhaupt nicht informiert. Zwar hat die Bahn offenbar Taxi- und Hotelgutscheine verteilt, doch mancherorts gab es nicht mehr mal ein freies Zimmer, berichten Gestrandete. Betroffen waren zum Teil auch S- und U-Bahnen, die Deutsche Bahn betreibt. Ursache für das Chaos war eine Störung beim digitalen internen Funksystem der Bahn. Näheres ist dazu bisher nicht bekannt. Claudia Wächter, Nachrichtenredaktion.
1: Australien hat es eingeführt, Großbritannien und Frankreich haben konkrete Pläne. Bekommt auch Deutschland ein Social-Media-Verbot für Kinder und Jugendliche? Eine Expertenkommission übergibt heute ihre Handlungsempfehlungen an Familienministerin Karin Prien. Was davon umgesetzt wird, ist unklar. Noch sind CDU, CSU und SPD nicht auf einer Linie. Und zum Sport. Die deutsche Fußballnationalmannschaft absolviert heute in Winston-Salem ihr Abschlusstraining. Danach geht es mit dem Flieger nach New York. In der Nähe findet morgen das 3. WM-Gruppenspiel gegen Ecuador statt.
3: 27 Grad und Sonne erwartet das deutsche Team in der Weltstadt New York. Es soll nicht der letzte Abstecher sein, denn im Stadion in East Rutherford findet auch das Finale statt. Bis auf Nico Schlotterbeck sind alle Spieler fit. Der Bundestrainer muss sich entscheiden, auf wie vielen Positionen er sein Team verändern will. Gut möglich, dass Topscorer Dennis Undav mal von Anfang an ran darf, denn er wird am Abend vor dem Spiel auf der Abschlusspressekonferenz sitzen, neben Nagelsmann. Eigentlich ein deutliches Zeichen. Aus Winston-Salem, Thomas Bremser.
1: Und auch die letzten Ergebnisse der Fußball-WM. Kolumbien hat mit 1:0 gegen die Demokratische Republik Kongo gewonnen. Vorher hat sich Kroatien ebenfalls mit 1:0 gegen Panama durchgesetzt. England und Ghana spielten 0:0 und Portugal gewann gegen Außenseiter Usbekistan mit 5:0. Superstar Cristiano Ronaldo traf dabei 2-mal. Als erster Spieler überhaupt hat der 41-Jährige jetzt bei 6 Weltmeisterschaften getroffen.
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4: Schönen guten Morgen. Es ist kurz nach 8, ihr hört Antenne Wiesbaden und das Wetter ist grandios und bleibt auch erstmal so, also weiterhin die nächsten Tage. Heute ist es durchgehend sonnig. Die Temperaturen aktuell liegen bei 24 Grad am Freibad Kleinfeldchen, am Zollspeicher in Biebrich und auch hier bei unserem Studio in der Britta Arena. Und die gehen heute noch hoch bis auf
5: 36 Grad und es wird noch heißer.
4: Genau, und morgen genau noch mal so den ganzen Tag sonnig und bis zu 36 Grad.
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4: A643 Mainz Richtung Wiesbaden zwischen Dreieck Mainz und Schiersteiner Kreuz. 5 Kilometer stockender Verkehr. Ansonsten ist es in um Wiesbaden ziemlich entspannt. Antenne Wiesbaden wünscht euch gute Fahrt.
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4: Meine Gäste heute Ilka Hottenbacher von L und Loi, Georg Richter von Gabrich Optik und die Gisela Mills von Mills Immobilien. Und mit der fangen wir auch an. Hallo Gisela, schön, dass du da bist.
8: Hallo lieber Chris, wie schön, dass wir kommen durften.
4: Na klar, selbstredend. Wer ist denn Mills Immobilien? Erzähl ein bisschen was drüber.
8: Gerne, vielen Dank. Wir sind ein familiengeführtes Unternehmen, das in 88 von mir gegründet wurde. Und das heißt, es gibt uns seit 38 Jahren. Und meine 3 Söhne arbeiten auch im Betrieb und sind auch Geschäftsführer. Also ich leite das Büro mit meinen 3 Söhnen gemeinsam mit Markus, Christopher und Kevin. Und wir beschäftigen derzeit ca. 15 Mitarbeiter.
4: Da hast du es eben schon verraten, Gisela. Du bist sozusagen die Leitung bei Mills Immobilien, ist das richtig?
8: Ja, ich bin immer noch die Inhaberin. Ja, aber wir teilen alles, so wie es in jeder Familie genau richtig ist.
4: Und ihr seid ja nicht nur in Wiesbaden. Wo seid ihr noch?
8: Ja, wir haben unser Ursprungsbüro in Eltville seit fast über 38 Jahren. Das zweite Büro ist in Mainz. Und das dritte Büro ist seit ein paar Monaten auf der Wilhelmstraße 42 neben meinen lieben Nachbarn, der lieben Ilka und dem lieben Georg. wo wir uns auch sehr wohl fühlen und sehr glücklich sind, dass wir hier gelandet sind.
4: Das klingt schön und zu den beiden kommen wir ja gleich noch. Es gibt ja viele, die immer wieder Immobilien suchen. Wenn ihr Immobilien im Portfolio habt, seid ihr da spezialisiert oder kann man von euch jede Art von Immobilie bekommen?
8: Wir machen keine Vermietung, wir machen nur Verkauf. Und ich denke, wir haben uns dazu entschieden, dass wir uns auf eine Sache konzentrieren, nämlich auf den Verkauf. Und da geben wir auch alles. Wir haben auch einen eigenen Architekten im Team, ganz fast angestellt, sodass, wenn irgendwelche Fragen mit irgendwelchen Häusern sind, wir da noch zusätzliche Beratung den Verkäufern anbieten können.
4: Wenn ich jetzt zu euch komme und sage, oh, ich habe Lust irgendwie auf ein Haus am See, so nach dem Motto, ist es dann erstmal kostenfrei, eure Beratung?
8: Selbstverständlich. Es ist sowohl für Interessenten als auch für Verkäufer. Die brauchen ja noch auch eigentlich gar nicht zu verkaufen, die können sich alles noch überlegen. Wir beraten selbstverständlich kostenfrei und manchmal raten wir tatsächlich auch ab zu verkaufen in besonderen Gelegenheiten und sagen dann tatsächlich, warten Sie noch ein bisschen, behalten Sie es und aus dem und den Gründen. Also wir wollen jetzt nicht unbedingt jedem jetzt sein Haus, sagen wir mal, herausdrehen, dass wir alles unbedingt verkaufen wollen, sondern die Beratung steht bei uns wirklich an erster Stelle. Wir möchten, dass unsere Kunden glücklich sind. Und dann kommen sie halt eben später wieder und dann ist es auch gut.
4: Kaufen die nächste Immobilie.
8: Ja. Aber ich habe eben an Verkäufer gedacht. Nicht jeder will sofort sich entscheiden, sondern die meisten Menschen möchten sie erstmal sich beraten lassen, kostenlos. Und das ist natürlich, kostet gar nichts, selbstverständlich.
4: Wir sind gleich wieder zurück beim Mittwoch mit meine Gäste heute, Ilka Hottenbacher, Georg Richter und eben Gisela Mills, mit der ich gerade spreche. Sie betreibt seit vielen Jahren erfolgreich mit ihren Söhnen zusammen Immobilien Mills. Und im nächsten Step, da sprechen wir mal darüber, warum sie auch hier ist, nämlich jetzt am Samstag. Da wird gefeiert auf der Rue bei Immobilien Mills, bei L und Lui und bei Optik Gabrich. Und da gibt's einiges zu erleben.
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7: Da sind wir wieder zurück. Es ist schon ziemlich warm am frühen Morgen hier bei uns im Studio. Meine Gäste heute sind Ilka Hottenbacher, Georg Richter und die Gisela Mills. Und wir beide, Gisela, wir sprechen jetzt mal über das Sommerfest jetzt am Samstag. Was passiert denn da? Was können die Gäste erleben?
8: Ja, also da bin ich sehr glücklich, dass wir das zu dritt machen, weil eine gute Nachbarschaft ist wirklich super wichtig. Man will ja auch in Ruhe mit Freunden arbeiten. Das gilt ja für jeden Menschen. Und deswegen bin ich sehr froh, dass wir das gemeinsam machen. Es gibt morgens, das kann die Ilka vielleicht besser nochmal erklären, normale Öffnungszeiten zwischen 15 und 19 Uhr haben wir Live-Musik und da haben wir einen wunderbaren Sänger, der ist wirklich ganz toll, der macht Rock, Pop und ja, alles, dass die Leute gute Laune haben und wir auch sicherlich, hoffentlich, haben wir Live-Musik in unseren drei Läden sozusagen, ja.
7: Magst du schon verraten, wer der Sänger ist?
8: Ben Keil aus Limburg. Der singt auch oft in Wiesbaden.
7: Das ist schön. Das ist doch wunderbar. Also ich finde es ja auch schön, wenn Künstler immer wieder nach Wiesbaden kommen, weil sie eingeladen werden wie von euch oder halt einfach Wiesbaden schön finden. Was war denn der Grundgedanke? Wie seid ihr drauf gekommen, das zu machen?
8: Ja, also für mich war der Grund natürlich, ich bin hier neu. Viele Leute kennen uns und ich freue mich auch, wenn über alle, die aus dem Rheingau und aus Mainz kommen, uns besuchen. Und wir kennen auch schon, haben auch schon sehr gute Kontakte, weil nach Wiesbaden immer gehabt, weil wir ab und an auch dort immer schon was verkauft haben. Ja, das Fest wollte ich gerne machen, einfach, dass wir mit unseren lieben Nachbarn, auch mit den anderen Nachbarn natürlich, die auch noch rechts und links ein bisschen weiter sind, mit unseren Freunden, mit unseren Kunden einfach mal ein schönes Fest machen, hoffentlich, wird schön. Und ja, dass wir Freude haben, dass wir einfach mal das Leben feiern. Und wenn ab und zu noch einer kommt und noch eine geschäftliche Frage hat, ist es natürlich auch möglich.
7: Das wird auf jeden Fall schön, weil das Wetter wird ja auch richtig cool. Dann frage ich jetzt gleich mal die anderen beiden, die Ilka und den Georg, was die so dazu zu erzählen haben über gute Nachbarschaft etc. Erstmal danke an dich, dass du hier bist. Und meine Gäste sind heute Georg Richter, Geschäftsführer von Gabrich Optik, die Firmengründerin und Inhaberin Gisela Mills, mit der habe ich eben gesprochen. Und jetzt gleich kommt noch dazu die Ilka Hottenbacher. Das ist nämlich die Inhaberin von L und Lui. Bis gleich.
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1: Im Studio Robert Schäfer. Das inklusive Kunstprojekt Touched by Art wird im Museum Reinhard Ernst in Wiesbaden mit einer öffentlichen Preview und einer Versteigerung abgeschlossen. Heute um 19 Uhr werden erstmals alle Werke, die gemeinsam von Kunstschaffenden mit und ohne Beeinträchtigung erstellt wurden, präsentiert. Morgen um 17.30 Uhr folgt die öffentliche Auktion in der Wilhelmstraße. Das Projekt bringt in Tandems rund 20 Künstlerinnen und Künstler zusammen und steht für kreative Zusammenarbeit, Vielfalt und Teilhabe. Die Erlöse der Auktion fließen in die Weiterentwicklung des Projekts. Die Versteigerung wird vom Chef von Christie's Deutschland, Professor Dr. Dirk Boll, geleitet. Gebote sind bereits im Vorfeld möglich, eine Anmeldung ist für die Teilnahme erforderlich. Die Stadt Wiesbaden nimmt die erste Sprühnebelanlage gegen Hitze in Betrieb. Im Rahmen des Wiesbadener Hitzeaktionsplans wird morgen die Anlage auf dem Dernschen Gelände offiziell in Betrieb genommen. Eine zweite Anlage entsteht auf dem Kochbrunnenplatz. Per Knopfdruck wird Wasser fein vernebelt, das in der Luft verdunstet und so für Abkühlung an heißen Tagen sorgen soll. Die neuen Anlagen sollen die Aufenthaltsqualität in der Innenstadt verbessern und sind Teil der Maßnahmen zur Anpassung an zunehmende Hitzebelastungen. Die offizielle Inbetriebnahme übernimmt Stadträtin Ulla Bay. Der mobile WDC-Pavillon der World Design Capital Frankfurt Rhein-Main kommt nach Wiesbaden. Der Pavillon wandert durch Kommunen der Region und dient als offener Raum für Begegnungen, Workshops und kreative Projekte rund um Design, Demokratie und Zusammenleben. Initiativen, Schulklassen sowie Künstlerinnen und Künstler gestalten das Programm aktiv mit. Alle Angebote sind kostenfrei und barrierefrei zugänglich. Der Auftakt findet morgen ab 18 Uhr mit einem Soft Opening auf dem Kochbrunnenplatz statt. Auf der linken Rheinstrecke zwischen Köln und Mainz kommt es momentan zu umfangreichen Bauarbeiten. Dabei sind viele Strecken aus dem Raum Mainz-Wiesbaden und Mainz-Bingen betroffen. Besonders im Knoten Mainz kommt es an mehreren Wochenenden zu Einschränkungen. ICEs werden umgeleitet und einige Haltestellen entfallen. Auch im Nahverkehr gibt es im Raum Koblenz-Bingen-Mainz zahlreiche Ausfälle und Ersatzbusse, teils auf kompletten Streckenabschnitten. Insgesamt müssen Fahrgäste mit längeren Fahrzeiten und Umleitungen rechnen und sollten sich vorab über aktuelle Fahrpläne und Ersatzverkehre informieren. Die Maßnahmen sollen bis Mitte Juli dauern. Die Rhönstraße in Wiesbaden-Biebrich bleibt zwischen Josef-Brix-Straße und Rusesstraße weiterhin voll gesperrt. Grund sind laufende Tiefbauarbeiten zur Kanalisierung. Die Sperrung für den Fahrzeug- und Radverkehr dauert voraussichtlich bis Ende Oktober. Währenddessen kommt es zu zusätzlichen Arbeiten, unter anderem an Hausanschlüssen, die den Bauzeitraum verlängern. Fußgängerinnen und Fußgänger können weiter die gewohnten Wege nutzen.
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3: Und da sind wir wieder, heute bei Mittwoch mit. Meine Gäste heute, die Inhaberin und Firmengründerin, die Gisela Milch, mit der hatte ich ja eben schon gesprochen. Und jetzt ist hier bei mir am Mikro die Ilka Hottenbacher von L und Louis, Mode für Sie und ihn. Und der Georg Richter von Gabrich Optik. So, ihr beiden, jetzt auf gute Nachbarschaft. So heißt es ja grundsätzlich schon seit vielen Jahren bei euch. Seit wann seid ihr denn Nachbarn auf der Wilhelmstraße?
4: Also Gabrich Optik war schon immer Nachbar von L und Louis Moden und jetzt ist der Georg da als neuer Inhaber. Und ich muss ganz ehrlich sagen, der liebe Gott hat's gut mit uns gemeint. Einen besseren Nachbarn kann man sich gar nicht wünschen.
3: Georg, kannst du das soweit bestätigen erstmal?
5: Ja, unbedingt. Also ich bin vor 2 Jahren nach Wiesbaden gekommen und...
4: Der Georg ist nach Wiesbaden gekommen und kannte sich natürlich nicht aus. Ja, wir haben ihn aufgenommen bei Wiesbaden, wunderbar. Er geht jetzt mit, lernt Leute kennen. Wir haben ihm gesagt, wann verkaufsoffene Sonntag ist. Und ich habe ihm auch gesagt, was Antenne Wiesbaden ist. Das muss man ja auch erstmal erklären.
3: Na klar.
5: Ich habe vor 2 Jahren das Traditionsgeschäft in der Wilhelmstraße 42 übernommen und die Ilka, meine Nachbarin, hat uns sehr gut aufgenommen.
3: Georg, dann bleiben wir mal direkt bei dir. Du bietest neben hochwertigen Markenbrillen auch maßgefertigte Fassungen an. Welche Bedeutung hat die handwerkliche Fertigung in einer Zeit, in der viele Produkte standardisiert hergestellt werden?
5: Die Frage ist, was macht eine gute Brille aus und woran erkennt man eigentlich eine gute Brille? Nicht immer am Logo, nicht am Preis, sondern daran, wenn man sich im Spiegel anschaut und sagt, man, die Brille ist geil. Das unterstreicht einfach den Typ.
3: Ehrlich gesagt, so ging es mir auch. Die Brille, ist das auch ein Produkt, wie man es von manchen anderen kennt? Man geht in das Fachgeschäft, guckt sich was Cooles an, bestellt es im Internet. Geht es mit der Brille auch? Oder ist es eher so, dass man sagt, nee, da sollte man wirklich im Fachgeschäft kaufen, weil dann hat man die richtige Fassung, die richtigen Gläser?
5: Naja, eine Brille ist eine Vertrauenssache. Spielt natürlich das Design, die Form und der Style auch eine große Rolle. Das tut den Typ unterstreichen. Also die richtige Brille ist natürlich Vertrauenssache und das richtige Design, die richtige Größe, da unterstützen wir als Fachberater.
3: Denn die Frage ist, wenn die Kunden zu dir kommen, ist es dann oft so, dass du die erste Brille zeigst und die ist es? Oder ist eher der größere Teil der Menschen derer, die dann einfach nach der 10. oder 15. erst wissen, welche die richtige Brille ist?
5: Das ist immer individuell. Also wir haben schon ein paar Mal geschafft, dass wir den Kunden mehrere Brillen präsentiert haben und auch sehr oft die erste Brille war dann die richtige Wahl für den Kunden. Es kommt aber auch manchmal vor, dass der Kunde sich mehrere Brillen anschaut und sich einfach unsicher ist. Und wir reden über das Design, wir trinken zusammen Kaffee und dann kommt es auch vor, dass der Kunde sagt, gut, ich muss mir das nochmal überlegen. Und manchmal brauchen wir auch Zeit für die richtige Brille.
3: Ich glaube ja, dass die Kunden zu dir kommen einerseits, weil sie Sehstärke brauchen und damit sie Kleidung besser erkennen können. Und dann gehen sie zuerst zu dir und gehen einladen weiter und kommen zur Ilka. Ilka, es kennen sicher viele schon dein Modegeschäft in der Wilhelmstraße, aber sag nochmal für alle Hörerinnen und Hörer, was bekommt man denn genau bei dir? Also für welche Altersklasse oder ist es komplett frei? Was für eine Mode, eher schick oder eher flippig?
4: Eigentlich alles. Okay, wir danke. Haben sogar Kunden mit 3 Generationen, die bei uns einkaufen. Auch für die Enkel wird dann, sag ich mal, Abiball oder Abschlussball oder Geburtstage gemacht. Aber wir sind wirklich eigentlich der Nischenanbieter. Weil wie hat meine Mutter immer so schön gesagt, wir versuchen den Kunden Rosinen zu zeigen, die sie nicht überall sehen. Also weder im Internet noch überall in der Stadt. Und wir kombinieren natürlich auch anders. Das ist uns ganz wichtig. Und wenn die Kunden mit Gabrisch-Brillen bei uns reinkommen, sehen sie auch die Farben besser und das begeistert uns, abgesehen davon. Ich bin neulich zu Gabrisch gegangen und habe gesagt, also meine Sonnenbrillen sind ganz schlecht. Er hat eine rausgeholt, ich habe die aufgezogen und habe gesagt, und die ist es, die nehme ich. Ich habe weder nach dem Preis noch nach der Marke noch nach sonst was gefragt. Und das ist schöne Nachbarschaft auch, weil die Jungs zum Beispiel auch kommen, wenn wir sind ja nur Mädels, wenn wir mal einen Tisch nicht tragen können, ein Nagel in die Wand gehauen werden muss oder sonst irgendwas. Und wenn das Wasser dann ausgeht, dann leihen wir auch mal eine Flasche Wasser und ein paar Gläser aus. So ist Nachbarschaft bei uns.
3: Meine Gäste heute, Ilka Hottenbacher von L und Louis, Mode für Sie und ihn, Georg Richter von Gabrisch Optik und vorhin ja schon die Gisela Mills von Mills Immobilien. Und warum es sich immer lohnt, losgelöst davon, ob ihr eine Immobilie kaufen wollt oder Kleidung oder eine Brille, das verraten wir euch gleich. Bleibt einfach dran.
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5: Heute beim Mittwoch mit meine Studiogäste Ilka Hottenbacher von L und Loi, Mode für Sie und ihn, und Georg Richter von Gabrich Optik. Vorhin hatte ich ja schon hier bei mir am Mikrofon die Gisela Mills von Mills Immobilien. Und jetzt reden wir nochmal mit euch beiden, was denn so am Sommerfest jetzt am Samstag passiert und überhaupt über gute Nachbarschaft. Ilka, du machst ja regelmäßig in den letzten Jahren Modeschau und die machst du auch immer noch ein bisschen kleiner jetzt. Ist das so, weil du einfach Lust dazu hast, oder ist es auch so ein bisschen Sensibilisierung für deine Kundinnen und Kunden? Es gibt was Neues, es gibt was Schönes.

0: also wieder kaufen?
1: Ja, natürlich machen wir das für die Kunden, auch mit viel Spaß. Aber es ist so, Mode auf dem Bügel und Mode am Körper sieht doch schon ganz anders aus. Und unsere Kunden kommen gerne zu uns, weil wir ein nettes Ambiente haben. Es gibt ein Gläschen Sekt, wir unterhalten uns. Und das Defilé, was wir jetzt machen, ist gar nicht mehr eine klassische Modenschau, sondern es ist mit Kunden. Wir unterhalten uns über die Neuigkeiten und das macht halt viel Spaß.
0: Also ich sehe schon, wenn ich mal Durst habe, ich komme zu euch in die Ecke. Bei Georg kriege ich einen Kaffee, bei dir ein Sektchen, das ist doch super. So, und jetzt kommen wir aber mal genau, Sekt ist das Stichwort, zum Feiern. Nächste Woche, 27. das Sommerfest. Was ist denn jeweils von euren Läden zu erwarten beim Sommerfest?
1: Vor allen Dingen hat es die Gisela kreiert, auch wenn wir die Idee zusammen hatten, weil wir wollten einfach Gisela auf der Wilhelmstraße zusammen begrüßen. Und deswegen haben wir gesagt, wir machen was gemeinsam und machen hier ein bisschen Musik und laden natürlich unsere Kunden ein. Bei uns gibt es Sonderpreise, sogar bis zu 30% jetzt schon auf Sommerware, weil wir dann in den haupthessischen Ferien einen 3 Wochen Betriebsurlaub machen und deswegen bieten wir jetzt schon Preise an, attraktive Angebote. Jeder kann sein Lieblingsstück finden und vielleicht auch sich noch ein Stück mehr von uns beraten lassen.
2: Bei Gabrich Optik haben wir eine Sonnenbrillenaktion. Kommt gerne vorbei, lasst euch überraschen.
0: Das ist super bei der Sonne. Ilka, erzähl nochmal für alle, wir haben ja einige, die neu zugezogen sind nach Wiesbaden. Wir haben uns ja quasi vergrößert. Und alle, die jetzt noch nicht so den Blick von oben drauf haben, was ist das Besondere und das Flair, wenn man auf der Wilhelmstraße ein bisschen shoppen geht? Im Gegensatz zu anderen Ecken, die auch schön sind.
1: Das Flair der Wilhelmstraße, der Rühm, das muss man entdecken, indem man bummelt. Das Schönste ist natürlich, dass wir den Barmen Damm gegenüber haben, das tolle Kurhaus und einen breiten Bürgersteig. Und das Angebot ist doch noch sehr variabel und sehr variantenreich. Und deswegen laden wir immer alle Kunden ein, auch mit uns, unseren Nachbarn zu entdecken. Und ich glaube, das wird erstmalig ein Sommerfest, was vielleicht mal wieder so ein bisschen Rü wie beim Theatrium, was ja viel zu groß geworden ist, im kleinen Rahmen exklusiv bieten kann.
0: Das war ein wunderbares Schlusswort. Wir sollten uns am 27. alle dort treffen. Es gibt Sekt, es gibt Kaffee, es gibt was zu erleben, es gibt Musik. Das waren heute meine Gäste, nämlich die Gisela Mills, Firmengründerin und Inhaberin von Mills Immobilien, die Ilka Hottenbacher, nämlich von L und Louis, Mode für Sie und ihn, und der Georg Richter von Gabrich Optik.
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1: Die europäischen Aktienmärkte starten deutlich schwächer in den Handel. Der DAX notiert am Morgen rund 1% im Minus, auch der Eurostoxx 50 steht deutlich unter Druck und verliert sogar rund 1,3%. Im Verlauf zeigt sich dabei ein klassisches Schwankungsbild. Der Index war im Tagesverlauf zwischenzeitlich fester, liegt nun aber klar unter dem gestrigen Schlussniveau. Belastet wird die Stimmung nach wie vor allem durch anhaltende Unsicherheiten im geopolitischen Umfeld. Die Märkte reagieren sensibel auf Nachrichten aus dem Nahen Osten, was vor allem Energie- und Inflationssorgen wieder in den Fokus rückt. Zusätzlich bleibt das Umfeld von Zurückhaltung geprägt. Viele Anleger nehmen nach der jüngsten Erholung Gewinne mit und warten auf neue Impulse aus den USA und von der geldpolitischen Seite.
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1: Ich bin Babette Büchner. Gestrandete Reisende und sehr lange Warteschlangen an den Bahnhofsinformationen. Rund 2 Stunden standen in der Nacht bundesweit die Züge der Deutschen Bahn still. Schuld an dem Verkehrsdesaster war nach ersten Erkenntnissen eine Funkstörung. Wodurch sie ausgelöst wurde, ist noch unklar. Mittlerweile ist der Zugverkehr zwar wieder angelaufen, bis sich alles normalisiert hat, muss aber noch mit Verspätungen und einzelnen Ausfällen gerechnet werden. Wie viel Schutz brauchen Kinder und Jugendliche in der digitalen Welt und wie viel Freiraum? Die Experten der Social Media Kommission der Bundesregierung legen heute Empfehlungen dazu vor. Was davon umgesetzt wird, ist noch unklar. Noch sind CDU, CSU und SPD nicht auf einer Linie.
2: Die SPD hat sich für ein vollständiges Verbot von Plattformen wie Instagram, TikTok und Co. für Kinder unter 14 ausgesprochen. Die Unionsfraktion ist laut einem ARD-Bericht dagegen für die Einführung von Altersgrenzen für bestimmte Angebote. Und zwar, wenn diese besonders suchtfördernde Elemente wie Push-Nachrichten oder Algorithmen verwenden. Während Deutschlands Ärzte ein Social-Media-Verbot befürworten, warnen Kritiker, Jugendlichen die Chancen auf Teilhabe, Information, Bildung oder Vernetzung zu verwehren. Tanja Wagner, Nachrichtenredaktion.
1: Anfang Februar hatte ein junger Mann in Rheinland-Pfalz seinen Zugbegleiter bei der Fahrkartenkontrolle mit der Faust ins Gesicht geschlagen. Der Mann wurde derart schwer verletzt, dass er starb. Heute beginnt der Prozess gegen den Angreifer.
3: Die Staatsanwaltschaft hat den Täter wegen Mordes angeklagt. Das zuständige Landgericht wertet die Tat dagegen als Körperverletzung mit Todesfolge. Erklärung: Es gebe keine Gründe für einen Tötungsvorsatz. Die Familie des Opfers ist empört. Mehrere kräftige Faustschläge gegen Kopf und Schläfen, das sei mehr als Körperverletzung mit Todesfolge, sagt der Bruder des Opfers. Er und seine Verwandten erhoffen sich von dem Prozess auch eine Signalwirkung für mehr Sicherheit im Bahnverkehr. Thomas Thonfeld, Nachrichtenredaktion.
1: Und zum Sport. Bei der Fußball-WM hat Kolumbien mit 1:0 gegen die Demokratische Republik Kongo gewonnen. Vorher hat sich Kroatien ebenfalls mit 1:0 gegen Panama durchgesetzt. England und Ghana spielten 0:0 und Portugal gewann gegen Außenseiter Usbekistan mit 5:0.
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4: Schönen guten Morgen, es ist kurz nach 9, ihr hört natürlich Antenne Wiesbaden und es ist heute den ganzen Tag sonnig. Ich weiß, die nächsten Tage auch, aber befassen wir uns erstmal mit dem heutigen Tag. Also sonnig den ganzen Tag, die aktuellen Temperaturen liegen am Freibad, Kleinfeldchen, am Zollspeicher in Biebrich und hier bei uns am Studio in der Pritta Arena bei 27 Grad und da kommt noch was heute.
5: 36 Grad und es wird noch heißer.
4: Ja, es wird noch heißer die nächsten Tage. Morgen erst nochmal den ganzen Tag sonnig und 36 Grad und dann wird's peu à peu noch heißer.
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4: Auf der A643 Mainz Richtung Wiesbaden zwischen Dreieck Mainz und Schiersteiner Kreuz. 4 Kilometer stockender Verkehr. Und Achtung, B42 Rüdesheim Richtung Wiesbaden. Die Abfahrt Eltville-Martinstal ist nach einem LKW-Unfall für LKW gesperrt. Ansonsten ist alles geschmeidig da draußen. Wir wünschen euch gute Fahrt.
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4: An der A3 Köln Richtung Frankfurt, kurz vor dem Wiesbadener Kreuz, da steht einer und blitzt, wenn ich schneller als 100 fahrt. Und in der A-Straße in Wiesbaden Richtung Taunusstein am Ortsausgang von Wiesbaden. 30er-Zone ist dort. Und wenn du irgendwo einen Blitzer gesehen hast oder eine Verkehrsstörung melden möchtest, kannst du sehr, sehr gerne tun. Per WhatsApp oder direkt anrufen. Nummer ist die gleiche. Wiesbaden 952 69 869.
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4: Ja, es ist gleich 8:55 und wir feiern diesen Tag, denn es ist Mittwoch, sozusagen Bergfest der Woche und es wird heiß und wir starten jetzt erstmal weiter in diese Stunde mit Rolling in the Deep von Adele und gleich für euch die Veranstaltungstipps, dann wisst ihr, was ihr machen könnt, wenn ihr noch keine Idee habt. Schönen guten Morgen, mein Name ist Chris Scheler.

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1: Lust auf Nachdenken und neue Perspektiven öffnen. Heute Abend um 19 Uhr liest der Theologe und ehemalige Gefängnisseelsorger Hubert Frank aus seinem Buch Gemeinsam sind wir Gott, Gedanken eines Gefängnisseelsorgers. Darin geht es um die Frage, wie das Göttliche in unserem Miteinander erfahrbar werden kann und welche Kraft Menschen gemeinsam entfalten. Die Lesung ist kostenlos und beginnt heute Abend um 19 Uhr bei Jordan, Mode nach Maß in der oberen Webergasse. Heute Abend wird es außerdem musikalisch abwechslungsreich und international. Im Anschluss an die Eröffnung des Literaturfestivals sorgt das Duo Los Gerontos Nuevos für die passende Festivalstimmung. Hartmut Burger und Michael Lienemann präsentieren originell interpretierte Songs aus Pop, Jazz und Folk, begleitet von Kontrabass, Ukulele und mehrstimmigem Gesang. Gesungen wird auf Englisch, Spanisch und Deutsch. Das Konzert beginnt heute um 19.30 Uhr auf dem Gelände des Literaturhauses Villa Clementine. Der Eintritt ist frei. Spenden zur Unterstützung des Literaturfestivals sind willkommen. Zwischen Tanz, Kunst und bewegenden Bildern, Invisible People, läuft heute um 20 Uhr in der Caligari-Filmbühne. Der experimentelle Dokumentarfilm nimmt euch mit in die faszinierende Welt des japanischen Buto-Tanzes, einer ausgewöhnlichen Ausdrucksform, die nach dem Zweiten Weltkrieg entstand und bis heute für ihre intensive Bildsprache bekannt ist. Dabei verbindet Regisseurin Alisa Berger eindrucksvolle Tanzporträts mit einer sehr persönlichen Geschichte über Erinnerung, Verlust und Veränderung. Der Film wird in der Originalfassung mit Untertiteln gezeigt und kostet 9 Euro Eintritt. Also seid heute um 20 Uhr in der Caligari-Filmbühne dabei. Egal, was ihr macht, Antenne Wiesbaden wünscht euch viel Spaß dabei.
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1: Heute bei mir Dr. Andreas Göbel. Gude.
2: Hallo Andreas.
1: Schön, dass du mal wieder da bist. Mir geht's gut und wahrscheinlich gleich auch wieder besser, weil ich ganz viele tolle Dinge von dir erfahren werde. Zum Thema Baurecht. Wo fangen wir da an? Wo hören wir da auf?
2: Oh je, da kann man an allen möglichen Ecken anfangen und nie enden.
1: Ich habe heute
2: als Thema mal dabei die Bedeutung von einem selbstständigen gerichtlichen Beweisverfahren in baurechtlichen Angelegenheiten. Das ist also eine Sache, die wirklich wichtig ist, insbesondere wenn man sich streitet mit einem Bauunternehmer oder einem Bauträger.
1: Gib mir mal ein Beispiel. Das heißt, Bau ist fertig und dann stelle ich Mängel fest?
2: Es gibt verschiedene Dinge. Also entweder man streitet sich, ob der Bau tatsächlich ordnungsgemäß fertig ist, also ob man den schon abnehmen muss als Auftraggeber oder als Wohnungseigentümergemeinschaft, wenn man das zusammen irgendwie gemacht hat und an den Bauträger herantritt. Der sagt, der Bau ist im Wesentlichen fertig, bitte abnehmen. Mhm. Und die Bauherren sagen, nein, da sind so wesentliche Mängel, das nehmen wir nicht ab. Und da kann ein Streit entstehen. Oder natürlich, wenn man den Bau abgenommen hat, im Nachgang dann Mängel feststellt und sagt, da sind Mängel. Und der Bauunternehmer oder Bauträger sagt eben, nein, hier sind keine Mängel.
1: Ich kann mir vorstellen, dass das auf jeder zweiten, dritten Baustelle passiert. Gibt es da irgendwas, um das Ganze zu vereinfachen und zu sagen, pass mal auf, wir machen es jetzt ab sofort so? Oder kann ich mich da vielleicht auch selbst absichern, wenn ich Bauherr bin?
2: Also, um da direkt nicht in ein Klageverfahren einsteigen zu müssen, zum Beispiel bei dem Thema Abnahme, oder wenn es dann auf die Verjährung zugeht hinsichtlich der Mangelansprüche und man irgendwie die Verjährung hemmen muss, das ist nämlich eine Fehlvorstellung, dass nur weil man sich streitet über Mängel, dass da irgendwie die Verjährung gehemmt wäre.
1: Oh, okay.
2: Man muss also schon besondere Maßnahmen einleiten, zum Beispiel gerichtliche Schritte, und ein möglicher gerichtlicher Schritt ist das selbstständige Beweisverfahren.
1: Erzähl. Ja.
2: Ich klage also nicht, sondern das selbstständige Beweisverfahren ist erstmal kein streitiges Verfahren. Es dient dazu, den Beweisstand zu sichern einerseits, aber eben auch Verjährungen zu hemmen andererseits. Und da kann man also zu Gericht gehen und letztlich sagen, liebes Gericht, bestimme einen Sachverständigen. Wir behaupten, es gibt diese und jene Mängel. Wir wollen wissen, was ist die Ursache? Was muss man tun, um diese Ursache zu beheben? Und was wird der ganze Spaß dann wohl kosten? Und das ist eine tolle Geschichte, weil natürlich könnte man auch einen privaten Sachverständigen einschalten. Das geht in der Regel zwar schneller, nur der privat eingeschaltete Sachverständige wird immer als auch ein privater Vortrag vor Gericht gewertet. Soll heißen, in der Regel wird sowieso noch ein gerichtlicher Sachverständiger eingeschaltet. Okay. Und so kann ich das gewissermaßen vorziehen, lass hier ein Gericht einen Sachverständigen bestimmen, der eben die Situation wertet. Dann habe ich ein gerichtliches Gutachten. Und wenn alles gut geht, kann man sich dann hinterher einigen, weil man hat ja dann eine klare Aussage vom gerichtlichen Sachverständigen. Sollte es nicht gut gehen, dann kann ich mit diesem Gutachten in ein Klageverfahren übergehen und es dort verwenden als gerichtliches Sachverständigengutachten.
1: Also bevor man sich so lang streitet, bis es irgendwann verjährt ist, dann lieber so. Vielen Dank für die Tipps. Wenn ihr weitere Tipps zu diesem Thema braucht, wendet euch natürlich an den Anwalt eures Vertrauens.
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1: Im Studio Robert Schäfer. Die Stadt Wiesbaden nimmt die erste Sprühnebelanlage gegen Hitze in Betrieb. Im Rahmen des Wiesbadener Hitzeaktionsplans wird morgen die Anlage auf dem Dernschen Gelände offiziell in Betrieb genommen. Eine zweite Anlage entsteht auf dem Kochbrunnenplatz. Per Knopfdruck wird Wasser fein vernebelt, das in der Luft verdunstet und so für Abkühlung an heißen Tagen sorgen soll. Die neuen Anlagen sollen die Aufenthaltsqualität in der Innenstadt verbessern und sind Teil der Maßnahmen zur Anpassung an zunehmende Hitzebelastungen. Die offizielle Inbetriebnahme übernimmt Stadträtin Ulla Bay. Mehr als 46.000 Schülerinnen und Schüler haben beim hessenweiten sauberhaften Schulweg Müll gesammelt. Das hat das Landwirtschaftsministerium in Wiesbaden mitgeteilt. Im Rahmen des Aktionstags haben die Schülerinnen und Schüler achtlos weggeworfenen Müll auf Schulwegen, Grünflächen und öffentlichen Plätzen gesammelt. Viele der rund 420 Schulen haben den Tag auch genutzt, um Themen wie Nachhaltigkeit und Abfallvermeidung praxisnah im Schulalltag zu vermitteln. Sauberhafter Schulweg ist Teil der Kampagne Sauberhaftes Hessen und richtet sich an Kinder und Jugendliche aller Altersstufen und Schulformen. Das Repair Café on Tour ist am Samstag wieder zu Gast im Wiesbadener Umweltladen in der Luisenstraße. Von 10 bis 14 Uhr können alte Kleider, Spielzeug oder Elektrogeräte von Helfern repariert oder unter Anleitung selbst ausgebessert werden. Reparaturbedürftige Gegenstände können bis 11.30 Uhr abgegeben und bis 14 Uhr wieder abgeholt werden. Ziel ist es, die Lebensdauer von Gebrauchsgegenständen zu verlängern und Ressourcen zu schonen. Damit soll ein Beitrag zum Umweltschutz geleistet und einkommensschwache Familien unterstützt werden. Auf der linken Rheinstrecke zwischen Köln und Mainz kommt es momentan zu umfangreichen Bauarbeiten. Dabei sind viele Strecken aus dem Raum Mainz-Wiesbaden und Mainz-Bingen betroffen. Besonders im Knoten Mainz kommt es an mehreren Wochenenden zu Einschränkungen. ICEs werden umgeleitet und einige Haltestellen entfallen. Auch im Nahverkehr gibt es im Raum Koblenz-Bingen-Mainz zahlreiche Ausfälle und Ersatzbusse, teils auf kompletten Streckenabschnitten. Insgesamt müssen Fahrgäste mit längeren Fahrzeiten und Umleitungen rechnen und sollten sich vorab über aktuelle Fahrpläne und Ersatzverkehre informieren. Die Maßnahmen sollen bis Mitte Juli dauern. In Wiesbaden-Biebrich hat es am Montagabend im Grundweg einen Fall von exhibitionistischer Handlung gegeben. Nach Infos der Polizei hat gegen 19.10 Uhr ein bisher unbekannter Mann in der Öffentlichkeit an seinem Penis herumgespielt. Ein Zeuge hat sich dadurch belästigt gefühlt und die Polizei verständigt. Der Mann ist anschließend in eine unbekannte Richtung geflüchtet. Er ist als etwa 35 bis 40 Jahre alt, ca. 1,83 Meter groß und mit kurzen braunen Haaren beschrieben worden. Die Polizei bittet Zeuginnen und Zeugen, sich zu melden.
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2: Ist so schön, wie es schon lange nicht mehr war. Das ist natürlich gelogen. Ihr kennt ja die letzten Tage. Es war schon richtig warm. Heute wird es warm bis heiß und durchgehend auf jeden Fall sonnig. Die Temperaturen aktuell am Freibad Kleinfeldchen, am Zollspeicher in Biebrich und hier bei unserem Studio in der Britta Arena 28 Grad. Und die Höchstwerte lasse ich euch mal singen.
3: 36 Grad und es wird noch heiß.
2: Genau, ich hätte es nicht schöner singen können. Und morgen den ganzen Tag auch sonnig und ebenfalls um die 36 Grad.
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2: A3 Frankfurt Richtung Köln zwischen Kelsterbach und Mönchhofdreieck. 3 Kilometer stockender Verkehr. Es stockt ebenso auf der A643 Mainz Richtung Wiesbaden. Zwischen Mainz-Mombach und Schiersteiner Kreuz. Dort sind es 2 Kilometer. Antenne Wiesbaden wünscht euch sehr gute und sichere Fahrt.
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2: Die Bahn Nessa hat angerufen und hat einen mobilen Blitzer entdeckt. Zum Glück ist es selbst nicht geblitzt worden. Was ein Glück. In der Kasteller Straße steht er in Höhe des Bahnhofs Richtung Amöneburg und da sind 50 erlaubt. Und wenn du irgendwo einen mobilen Blitzer siehst, kannst du gerne anrufen wie Vanessa oder eine WhatsApp schicken. Nummer ist die gleiche. Wiesbaden 952 69 869.
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0: Wusstet ihr, dass Wiesbaden einen Zwilling hat? Ist wirklich so. Also unsere Stadt 1:1, alles gleich. Und zwar schon seit einem Jahr.
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0: Wie jeden Tag haben wir Wiesbaden auch heute wieder in Zahlen für euch. Unsere Zahl des Tages ist heute die 12. Denn genau 12 Monate ist es her, dass Wiesbaden seinen digitalen Zwilling vorgestellt hat. Klingt erstmal nach Science Fiction, ist aber ein digitales Abbild.

0: Änderungen im Stadtbild später aussehen könnten. Außerdem können Bürgerinnen und Bürger direkt über die Plattform Informationen abrufen und sich an Projekten beteiligen. 12 Monate oder eben ein Jahr digitaler Zwilling unserer Stadt und damit ein weiterer Schritt in Richtung Smart City. Die 12 deswegen heute unsere Wiesbaden-Zahl des Tages.
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0: 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Nicht jedes Ausstellungsbanner landet nach seinem Einsatz im Müll. Im Museum Reinhard Ernst in Wiesbaden wurde ein riesiges Werbebanner stattdessen zur Grundlage für eine neue Designkollektion. Gemeinsam mit Studierenden der AMD, Akademie, Mode und Design entstanden daraus nachhaltige Einzelstücke. Zur Idee Ines Guterres vom Museum Reinhard Ernst.
1: So, das Ausstellungsbanner ist ja nicht irgendein Ausstellungsbanner, sondern das von Helen Frankenthaler Sea Level. Und Frankenthaler hat bei uns einen sehr wichtigen Alleinstellungsmerkmal, weil das Museum die größte Privatsammlung ihrer Arbeiten hat. Und deswegen kam es uns irgendwie komisch und schade vor, wenn wir einfach nur den Banner entsorgen würden. Und parallel waren schon Gespräche mit der Akademie für Mode und Design in Gange. Und dann haben wir uns überlegt, dass wir dann sozusagen die Akademie kontaktieren um ein kreatives Workshop.
0: Und es gab auch einige besondere Momente während des Projekts.
1: Und für uns war es echt schön zu sehen, wie auch Kunst von Frankenthaler und auch unser Haus und das DNA dieses Hauses auch in diese Entwürfe hereingeflossen ist. Das hat uns wahnsinnig gefreut, dass abstrakte Kunst auch nochmal aus einer anderen Perspektive, und zwar einer Designperspektive, wieder aufgegriffen werden konnte. Und ja, wir waren wirklich super begeistert von der Kreativität, die da geflossen ist.
0: Die Studierenden können auch einiges aus diesem Projekt für ihre Zukunft als Designer mitnehmen.
2: Das Spannendste an dem Projekt war auf jeden Fall zu sehen, wie viele Menschen überhaupt an einem Produktzyklus beteiligt sind und wie viel Arbeit und wie viel bedacht werden muss, nachhaltige Produkte herzustellen.
0: Das ist schön. Statt entsorgt zu werden, hat das Ausstellungsbanner also ein zweites Leben bekommen. Gemeinsam haben das Museum Reinhard Ernst und die AMD Akademie Mode und Design gezeigt, wie aus einem Werbemittel durch Kreativität und nachhaltiges Denken neue Produkte entstehen.

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1: Ich bin David Büchner. Eine technische Störung hat die Züge der Deutschen Bahn in der Nacht bundesweit lahmgelegt. Nordrhein-Westfalens Verkehrsminister Oliver Krischer spricht nun von einem neuen Tiefpunkt bei einer ohnehin schwachen Betriebsqualität. Mittlerweile ist der Zugverkehr zwar wieder angelaufen, noch hat sich aber nicht alles normalisiert.
2: Geduld ist weiterhin gefragt. Bahnreisende und vor allem Pendler sollten Verspätungen und auch Zugausfälle einkalkulieren. Grund für den Totalausfall war eine Störung des digitalen internen Bahnfunksystems. Und der Frust bei vielen, die in der Nacht festsaßen, der ist natürlich riesig. Viele beklagen auch, dass es keine Informationen gab. Immerhin, die Bahn hat an Gestrandete Taxi- und Hotelgutscheine verteilt. Claudia Wächter, Nachrichtenredaktion.
1: Deutschland ist im europäischen Vergleich das am stärksten von Cyberangriffen mit Schadsoftware betroffene Land. Spuren von Cyberkriminellen führen dabei häufig nach Russland, sagt Experte Christian Dörr vom Hasso-Plattner-Institut in Potsdam.
3: Die Täter attackieren Unternehmen, die öffentliche Verwaltung und auch Krankenhäuser mit Schadsoftware, die Daten und Systeme verschlüsselt. So wollen die Kriminellen Lösegeld erpressen, oft mehrere hunderttausend Euro. Es dauert meistens Wochen, bis alles wieder läuft. Das kann ein Unternehmen in die Pleite treiben. Deutschland ist besonders attraktiv für Cyberangriffe, denn hier gibt es viele innovative Unternehmen mit wertvollen Daten, die man blockieren kann. Und oft sind sich diese Firmen der Cybergefahr nicht bewusst und entsprechend schlecht geschützt, sagen die Experten. Aus Berlin, Uli Reitinger.
1: Europa kämpft weiter mit Rekordtemperaturen. Frankreich hat gestern den heißesten Tag seit Beginn der Messungen 1947 erlebt. Auch in Deutschland könnten in den kommenden Tagen Hitzerekorde geknackt werden. Tückisch ist dabei auch die nicht direkt spürbare UV-Strahlung. Nach Angaben des Bundesamts für Strahlenschutz werden heute und morgen die bislang höchsten Indexwerte des Jahres erwartet. Es rät daher besonders bei Kindern zu UV-Schutz. Und zum Sport. Bei der Fußball-WM hat Kolumbien mit 1:0 gegen die Demokratische Republik Kongo gewonnen. Vorher hat sich Kroatien ebenfalls mit 1:0 gegen Panama durchgesetzt. England und Ghana spielten 0:0 und Portugal gewann gegen Außenseiter Usbekistan mit 5:0.
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4: Den ganzen Tag ist es durchgehend sonnig. Das beschert uns auch wunderbare Temperaturen, nämlich aktuell am Freibad Kleinfeldchen, am Zollspeicher in Biebrich und hier bei unserem Studio in der Britta Arena 29 Grad. Und die Höchstwerte heute bitte?
5: 36 Grad und es wird noch heißer.
4: Und so schaut's auch morgen aus. Wieder den ganzen Tag sonnig und bis zu 36 Grad.
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4: A3 Frankfurt Richtung Köln zwischen Kelsterbach und Mönchhof-Dreieck. 3 Kilometer stockender Verkehr. Ebenso stockt es auf der A66 Wiesbaden Richtung Frankfurt zwischen Wiesbaden-Nordenstadt und Wiesbadener Kreuz. Und auf der A643 ebenso Mainz Richtung Wiesbaden zwischen Mainz-Mombach und Schiersteiner Kreuz. Dort sind es 2 Kilometer. Sonst läuft nicht nur der Schweiß, sondern auch draußen der Verkehr. Gute Fahrt.
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4: Der mobile Blitzer, den uns Vanessa gemeldet hat. In der Kasteller Straße in Höhe des Bahnhofes dort Richtung Almöneburg. Da sind 50 erlaubt. Und wenn du irgendwo einen Blitzer gesehen hast, sehr gerne melden. Entweder per WhatsApp oder per Telefon, wie es die Vanessa gemacht hat. Nummer ist die gleiche. Wiesbaden 952 69 8.

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1: Was sind eure Schmuckstücke zu Hause wert? 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Für das Gramm Gold bekommt man aktuell 115,42 € und für das Gramm Silber 1,74 €.
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1: Im Studio Robert Schäfer. Das inklusive Kunstprojekt Touched by Art wird im Museum Reinhard Ernst in Wiesbaden mit einer öffentlichen Preview und einer Versteigerung abgeschlossen. Heute um 19 Uhr werden erstmals alle Werke, die gemeinsam von Kunstschaffenden mit und ohne Beeinträchtigung erstellt wurden, präsentiert. Morgen um 17.30 Uhr folgt die öffentliche Auktion in der Wilhelmstraße. Das Projekt bringt in Tandems rund 20 Künstlerinnen und Künstler zusammen und steht für kreative Zusammenarbeit, Vielfalt und Teilhabe. Die Erlöse der Auktion fließen in die Weiterentwicklung des Projekts. Die Versteigerung wird vom Chef von Christie's Deutschland, Professor Dr. Dirk Boll, geleitet. Gebote sind bereits im Vorfeld möglich, eine Anmeldung ist für die Teilnahme erforderlich. Die Stadt Wiesbaden nimmt die erste Sprühnebelanlage gegen Hitze in Betrieb. Im Rahmen des Wiesbadener Hitzeaktionsplans wird morgen die Anlage auf dem Dernschen Gelände offiziell in Betrieb genommen. Eine zweite Anlage entsteht auf dem Kochbrunnenplatz. Per Knopfdruck wird Wasser fein vernebelt, das in der Luft verdunstet und so für Abkühlung an heißen Tagen sorgen soll. Die neuen Anlagen sollen die Aufenthaltsqualität in der Innenstadt verbessern und sind Teil der Maßnahmen zur Anpassung an zunehmende Hitzebelastungen. Die offizielle Inbetriebnahme übernimmt Stadträtin Ulla Bay. Der mobile WDC-Pavillon der World Design Capital Frankfurt-Rhein-Main kommt nach Wiesbaden. Der Pavillon wandert durch Kommunen der Region und dient als offener Raum für Begegnungen, Workshops und kreative Projekte rund um Design, Demokratie und Zusammenleben. Initiativen, Schulklassen sowie Künstlerinnen und Künstler gestalten das Programm aktiv mit. Alle Angebote sind kostenfrei und barrierefrei zugänglich. Der Auftakt findet morgen ab 18 Uhr mit einem Soft Opening auf dem Kochbrunnenplatz statt. Auf der linken Rheinstrecke zwischen Köln und Mainz kommt es momentan zu umfangreichen Bauarbeiten. Dabei sind viele Strecken aus dem Raum Mainz-Wiesbaden und Mainz-Bingen betroffen. Besonders im Knoten Mainz kommt es an mehreren Wochenenden zu Einschränkungen, ICEs werden umgeleitet und einige Haltestellen entfallen. Auch im Nahverkehr gibt es im Raum Koblenz-Bingen-Mainz zahlreiche Ausfälle und Ersatzbusse, teils auf kompletten Streckenabschnitten. Insgesamt müssen Fahrgäste mit längeren Fahrzeiten und Umleitungen rechnen und sollten sich vorab über aktuelle Fahrpläne und Ersatzverkehre informieren. Die Maßnahmen sollen bis Mitte Juli dauern. Die Rhönstraße in Wiesbaden-Biebrich bleibt zwischen Josef-Brix-Straße und Rusesstraße weiterhin voll gesperrt. Grund sind laufende Tiefbauarbeiten zur Kanalisierung. Die Sperrung für den Fahrzeug- und Radverkehr dauert voraussichtlich bis Ende Oktober. Währenddessen kommt es zu zusätzlichen Arbeiten, unter anderem an Hausanschlüssen, die den Bauzeitraum verlängern. Fußgängerinnen und Fußgänger können weiter die gewohnten Wege nutzen.
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2: Sonne, viel Sonne, satt, einfach nur Sonne durchgehend den ganzen Tag. Und das beschert uns aktuelle Temperaturen von 30 Grad. Aber da geht noch was, Achtung, 6 legen wir noch drauf heute. Bis zu 36 Grad am Nachmittag. Und genau so sieht es auch morgen aus. Den ganzen Tag sonnig und bis zu 36 Grad.
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2: Das Schöne ist, nichts los auf den Straßen in und um Wiesbaden. Antenne Wiesbaden wünscht euch gute Fahrt.
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1: Wir schwitzen ja gerade wie die Weltmeister, aber es soll wohl ein paar Tipps und Tricks geben, wie wir uns zumindest ein bisschen runterkühlen können. Und deswegen gibt's jetzt von uns
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1: Ja genau, wir machen den Check. Was hilft bei Hitze wirklich und was könnt ihr quasi direkt lassen? Kollege Tobi Rinker, du hast alles ausprobiert. Fangen wir mal an mit dem ersten Hitzehack, die Unterhose in der Tiefkühltruhe.
2: Oh ja, da schwören ja gerade viele im Netz drauf. Einfach die Unabux für 20 Minuten schockfrosten und dann anziehen. Ja, angeblich soll es Wunder wirken. Also was stimmt? Es gibt eine Abkühlung, ja, dass du damit jetzt den kompletten Tag völlig runtergekühlt wirst. Das ist natürlich kompletter Quatsch. Also ich muss sagen, ich habe es ausprobiert und mir war es im ersten Moment sogar fast schon ein bisschen zu frisch an manchen Stellen. Aber wer nicht schwitzen will, ja, der muss halt wohl leiden. Deswegen kriegt dieser Hitzehack von mir 7 von 10 Punkte. Man kann das natürlich machen. Man kommt sich aber auch ein bisschen doof vor, wenn man die Tiefkühlpizza und die TK-Erbsen rausholen muss, um dann die tiefgekühlte Unabux wieder rauszuholen. Und dann gibt es natürlich auch Unterschiede. Also wenn ich da meine Shorts einfriere, da ist auf jeden Fall mehr Fläche zum Kühlen, als wenn da jetzt so ein ultra knapper Damenschlüppi-Schock gefrostet wird. Das ist ja auch klar, ne? Naja, wie auch immer, wer bei der Hitze nicht einschlafen kann, der kann das Ganze mal mit einem Bettlaken probieren. Also auch das ganze Bettlaken rein in den Tiefkühler packen. Da ist zumindest für kurze Zeit das Bett mal kalt. Und wer schnell einschläft, der schläft kalt ein.

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1: Ich bin Babit Büchner. Nach der bundesweiten Störung im Bahnverkehr in der Nacht durch Probleme mit dem digitalen Bahnfunk sind Sicherheits- und IT-Experten auf der Fehlersuche. Nordrhein-Westfalens Verkehrsminister Oliver Krischer sagte, dass durch einen technischen Defekt der komplette Bahnverkehr in Deutschland zum Erliegen kommt, sei ein neuer Tiefpunkt bei einer ohnehin schwachen Betriebsqualität. Mittlerweile gibt es nur noch vereinzelt Folgeverspätungen. Die Hafenstadt Sewastopol auf der von Russland annektierten Halbinsel Krim ist nach Drohnenangriffen der Ukraine ohne Strom. Die Energieinfrastruktur sei in der Nacht getroffen und beschädigt worden, bestätigte der zuständige Gouverneur auf Telegram. Medienberichten zufolge ist auch in einigen anderen Teilen der Krim nach einem Drohneneinschlag die Stromversorgung zusammengebrochen. Knapp 5 Monate nach dem tödlichen Angriff auf einen Zugbegleiter in Rheinland-Pfalz hat der Prozess gegen den mutmaßlichen Täter begonnen. Der Fall hatte bundesweit eine Debatte über mehr Sicherheit im Bahnverkehr ausgelöst.
2: Die Staatsanwaltschaft hat den Täter wegen Mordes angeklagt. Das zuständige Landgericht wertet die Tat dagegen als Körperverletzung mit Todesfolge. Erklärung: Es gebe keine Gründe für einen Tötungsvorsatz. Die Familie des Opfers ist empört. Mehrere kräftige Faustschläge gegen Kopf und Schläfen, das sei mehr als Körperverletzung mit Todesfolge, sagt der Bruder des Opfers. Er und seine Verwandten erhoffen sich von dem Prozess auch eine Signalwirkung für mehr Sicherheit im Bahnverkehr. Thomas Thonfeld, Nachrichtenredaktion.
1: Und zum Sport. Die deutsche Fußballnationalmannschaft absolviert heute in Winston-Salem ihr Abschlusstraining. Danach geht es mit dem Flieger nach New York. In der Nähe findet morgen das 3. Gruppenspiel gegen Ecuador statt.
3: 27 Grad und Sonne erwartet das deutsche Team in der Weltstadt New York. Es soll nicht der letzte Abstecher sein, denn im Stadion in East Rutherford findet auch das Finale statt. Bis auf Nico Schlotterbeck sind alle Spieler fit. Der Bundestrainer muss sich entscheiden, auf wie vielen Positionen er sein Team verändern will. Gut möglich, dass Topscorer Dennis Undav mal von Anfang an ran darf, denn er wird am Abend vor dem Spiel auf der Abschlusspressekonferenz sitzen, neben Nagelsmann. Eigentlich ein deutliches Zeichen. Aus Winston-Salem, Thomas Bremser.
1: Los geht es morgen wieder um 22 Uhr unserer Zeit.
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4: Ich war eben draußen und soll euch allen sagen, ziemlich warm heute. Es ist wirklich Wahnsinn jetzt schon. Wir sind bei 31 Grad und es wird noch mehr heute, weil es bleibt den ganzen Tag sonnig. Also nicht irgendwie, weil Milch oder Schokolade draußen in der Sonne stehen lassen. Das dauert nur Minuten und dann sind die entweder geschmolzen oder die Milch kippt zu Quark um. Und morgen auch den ganzen Tag sonnig und auch bis zu 36 Grad.
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4: Ich glaube, das ist die Zeit, wo sich kaum jemand raustraut, wenn er nicht muss, in der Angst, dass er irgendwie an der Ampel, wenn er stehen muss, festkleben bleibt am Asphalt. Also ist nichts los da draußen in und um Wiesbaden. Antenne Wiesbaden wünscht euch gute Fahrt.
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2: Lust auf Nachdenken und neue Perspektiven öffnen. Heute Abend um 19 Uhr liest der Theologe und ehemalige Gefängnisseelsorger Hubert Frank aus seinem Buch Gemeinsam sind wir Gott, Gedanken eines Gefängnisseelsorgers. Darin geht es um die Frage, wie das Göttliche in unserem Miteinander erfahrbar werden kann und welche Kraft Menschen gemeinsam entfalten. Die Lesung ist kostenlos und beginnt heute Abend um 19 Uhr bei Jordan, Mode nach Maß in der oberen Webergasse. Heute Abend wird es außerdem musikalisch abwechslungsreich und international. Im Anschluss an die Eröffnung des Literaturfestivals sorgt das Duo Los Gerontos Nuevos für die passende Festivalstimmung. Hartmut Burger und Michael Lienemann präsentieren originell interpretierte Songs aus Pop, Jazz und Folk, begleitet von Kontrabass, Ukulele und mehrstimmigem Gesang. Gesungen wird auf Englisch, Spanisch und Deutsch. Das Konzert beginnt heute um 19.30 Uhr auf dem Gelände des Literaturhauses Villa Clementine. Der Eintritt ist frei. Spenden zur Unterstützung des Literaturfestivals sind willkommen. Zwischen Tanz, Kunst und bewegenden Bildern, Invisible People, läuft heute um 20 Uhr in der Caligari-Filmbühne. Der experimentelle Dokumentarfilm nimmt euch mit in die faszinierende Welt des japanischen Buto-Tanzes, einer ausgewöhnlichen Ausdrucksform, die nach dem Zweiten Weltkrieg entstand und bis heute für ihre intensive Bildsprache bekannt ist. Dabei verbindet Regisseurin Alisa Berger eindrucksvolle Tanzporträts mit einer sehr persönlichen Geschichte über Erinnerung, Verlust und Veränderung. Der Film wird in der Originalfassung mit Untertiteln gezeigt und kostet 9 Euro Eintritt. Also seid heute um 20 Uhr in der Caligari-Filmbühne dabei. Egal, was ihr macht, Antenne Wiesbaden wünscht euch viel Spaß dabei.
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1: Im Studio Robert Schäfer. Die Stadt Wiesbaden nimmt die erste Sprühnebelanlage gegen Hitze in Betrieb. Im Rahmen des Wiesbadener Hitzeaktionsplans wird morgen die Anlage auf dem Dernschen Gelände offiziell in Betrieb genommen. Eine zweite Anlage entsteht auf dem Kochbrunnenplatz. Per Knopfdruck wird Wasser fein vernebelt, das in der Luft verdunstet und so für Abkühlung an heißen Tagen sorgen soll. Die neuen Anlagen sollen die Aufenthaltsqualität in der Innenstadt verbessern und sind Teil der Maßnahmen zur Anpassung an zunehmende Hitzebelastungen. Die offizielle Inbetriebnahme übernimmt Stadträtin Ulla Bay. Mehr als 46.000 Schülerinnen und Schüler haben beim hessenweiten sauberhaften Schulweg Müll gesammelt. Das hat das Landwirtschaftsministerium in Wiesbaden mitgeteilt. Im Rahmen des Aktionstags haben die Schülerinnen und Schüler achtlos weggeworfenen Müll auf Schulwegen, Grünflächen und öffentlichen Plätzen gesammelt. Viele der rund 420 Schulen haben den Tag auch genutzt, um Themen wie Nachhaltigkeit und Abfallvermeidung praxisnah im Schulalltag zu vermitteln. Sauberhafter Schulweg ist Teil der Kampagne Sauberhaftes Hessen und richtet sich an Kinder und Jugendliche aller Altersstufen und Schulformen. Das Repair Café on Tour ist am Samstag wieder zu Gast im Wiesbadener Umweltladen in der Luisenstraße. Von 10 bis 14 Uhr können alte Kleider, Spielzeug oder Elektrogeräte von Helfern repariert oder unter Anleitung selbst ausgebessert werden. Reparaturbedürftige Gegenstände können bis 11.30 Uhr abgegeben und bis 14 Uhr wieder abgeholt werden. Ziel ist es, die Lebensdauer von Gebrauchsgegenständen zu verlängern und Ressourcen zu schonen. Damit soll ein Beitrag zum Umweltschutz geleistet und einkommensschwache Familien unterstützt werden. Auf der linken Rheinstrecke zwischen Köln und Mainz kommt es momentan zu umfangreichen Bauarbeiten. Dabei sind viele Strecken aus dem Raum Mainz-Wiesbaden und Mainz-Bingen betroffen. Besonders im Knoten Mainz kommt es an mehreren Wochenenden zu Einschränkungen. ICEs werden umgeleitet und einige Haltestellen entfallen. Auch im Nahverkehr gibt es im Raum Koblenz-Bingen-Mainz zahlreiche Ausfälle und Ersatzbusse, teils auf kompletten Streckenabschnitten. Insgesamt müssen Fahrgäste mit längeren Fahrzeiten und Umleitungen rechnen und sollten sich vorab über aktuelle Fahrpläne und Ersatzverkehre informieren. Die Maßnahmen sollen bis Mitte Juli dauern. In Wiesbaden-Biebrich hat es am Montagabend im Grundweg einen Fall von exhibitionistischer Handlung gegeben. Nach Infos der Polizei hat gegen 19.10 Uhr ein bisher unbekannter Mann in der Öffentlichkeit an seinem Penis herumgespielt. Ein Zeuge hat sich dadurch belästigt gefühlt und die Polizei verständigt. Der Mann ist anschließend in eine unbekannte Richtung geflüchtet. Er ist als etwa 35 bis 40 Jahre alt, ca. 1,83 Meter groß und mit kurzen braunen Haaren beschrieben worden. Die Polizei bittet Zeuginnen und Zeugen, sich zu melden.
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2: Ich weiß nicht, wie euch das geht. Ich bewege mich bei den Temperaturen nur noch ganz langsam. Und es wird ja besser noch, was die Temperatur betrifft, weil die steigt noch ein bisschen. Es ist heute den ganzen Tag durchgehend sonnig. Die aktuellen Temperaturen liegen bei 31 Grad und gehen heute noch hoch bis auf, wie war das noch gleich?
3: 36 Grad und es wird noch heißer.
2: Ganz genau und genauso morgen. Den ganzen Tag sonnig und bis 36 Grad.
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2: Wenn ihr aus Richtung Frankfurt kommt, Vorsicht auf der A66 Frankfurt Richtung Wiesbaden. Zwischen Frankfurt-Zeilsheim und Kriftler Dreieck liegen Metallteile auf der Fahrbahn. Hoffentlich schmilzen die da nicht fest. Ansonsten läuft alles ganz gut da draußen. Ist entspannt. Wir wünschen euch gute Fahrt.
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1: Ich bin Babit Büchner. 2 Stunden lang ging nichts mehr. Probleme mit dem digitalen Bahnfunk haben den Zugverkehr der Deutschen Bahn in der Nacht bundesweit lahmgelegt. IT-Experten sind nun auf Fehlersuche.
2: Während der Bahnverkehr nach und nach wieder ins Rollen kommt, hagelt es Kritik an der Deutschen Bahn. Verschiedene Politiker fordern eine lückenlose Aufklärung, genauso wie der Verband der privaten Güterbahnen, der auch von der Störung betroffen war. Dieser Vorfall zeige mal wieder, wie veraltet die Bahnsysteme sind, sagt der Vorsitzende des Verkehrsausschusses im Bundestag. Er fordert einen Modernisierungszeitplan von der Bahn. Währenddessen sind Sicherheits- und IT-Experten auf Fehlersuche. Als Ursache werde ein fehlerhaftes Update der Deutschen Bahn vermutet. Fiona Reinhardt, Nachrichtenredaktion.
1: Während die Hitze weiter über Frankreich brütet, sind rund 68.000 Haushalte im Nordwesten des Landes vom Strom abgeschnitten. Grund sei eine hitzebedingte Panne an einem Transformator, teilten die Behörden mit. Auch in Deutschland könnten in den kommenden Tagen neue Hitzerekorde geknackt werden. Tückisch ist dabei auch die nicht direkt spürbare UV-Strahlung. Nach Angaben des Bundesamts für Strahlenschutz werden heute und morgen die bislang höchsten Indexwerte des Jahres erwartet. In Deutschland haben im vergangenen Jahr 17,3 Millionen Menschen alleine gelebt. Das war gut jede fünfte Person, teilte das Statistische Bundesamt mit.
3: Daten, warum nicht? Aber zusammenleben? Nein, viele junge Leute, die leben allein, Frauen etwas häufiger als Männer. Aber top in Sachen Solo-Haushalt, das ist die Gruppe der über 65-Jährigen, da ist fast jeder dritte Single. Alleinstehende wurden übrigens eher in Großstädten als auf dem Land. Und im EU-Vergleich, da liegen wir in Sachen Single-Haushalte über dem Durchschnitt. Claudia Wächter, Nachrichtenredaktion.
1: Und zum Sport. Die deutsche Fußballnationalmannschaft absolviert heute in Winston-Salem ihr Abschlusstraining. Danach geht es mit dem Flieger nach New York. In der Nähe findet morgen das dritte Gruppenspiel gegen Ecuador statt. Für die Gruppe B beginnt heute schon der letzte Gruppenspieltag. Ab 21 Uhr unserer Zeit kämpfen Kanadier und Schweizer um den Gruppensieg. Parallel trifft Bosnien-Herzegowina auf Katar.
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4: Es ist heiß, es ist warm und wir haben aktuell 32 Grad und es bleibt auch so. Nein, es wird noch mehr, denn es bleibt ja den ganzen Tag sonnig und die Luft heizt sich noch ein bisschen auf bis zu 36 Grad heute Nachmittag und morgen den ganzen Tag sonnig und auch bis zu 36 Grad.
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4: Da ist nichts los, es ist nichts los, alles gut da draußen, kommt gut und sicher an.
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4: Der Blitzer in der A-Straße in Wiesbaden Richtung Taunusstein am Ortsausgang von Wiesbaden. Da sind 30 erlaubt und wenn du irgendwo einen Blitzer siehst, gerne anrufen oder eine WhatsApp schicken. Und die Nummer ist die gleiche, das macht's euch einfach. Wiesbaden 952 69 869.
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6: Hallo und willkommen beim Table Talk hier am Event-Blog von der Fornara Eventküche. Mein Name ist Michael, Sommelier und Gastgeber hier vom Table Talk. Und wie immer habe ich einen tollen Gast da. Heute den Christoph Franz, unseren Küchenchef. Hallo Christoph.
7: Ja, servus.
6: Schön, dass du da bist und schön, dass du was mitgebracht hast. Das ist ja gute Tradition, dass der Gast was aus dem Store mitbringt. Was hast du da dabei?
7: Ja, ist hier Blumenfleisch-Sommelier natürlich was zum Grillen in der Jahreszeit, sehr klar.
6: Ja, eigentlich klar, aber da sollte ich mich gar nicht wundern. Aber jetzt bin ich ja nicht der Fleischsommelier, ich habe ja von dem Fleisch keine Ahnung. Was ist denn das genau, was da dabei ist? Mir sagt das jetzt nicht so viel.
7: Der Gedanke war mal, Sidecuts zu nehmen. War so nicht das Typische, was man jahrelang schon auf den Grill legt. Mit Ribeye oder Roastbeef, sondern mal die eher ungewöhnlicheren Stücke. Also das eine, was wir hier haben, ist ein Outsides gehört. Das kommt aus dem Bauchbereich und wir haben noch einen Hanging Tender. Das ist so das Typische zum Flachgrillen, so was man so als normale Steakware verarbeiten kann. Und wer eher Lust hat, was zu smoken, mal was über einen längeren Zeitraum in den Grill zu legen, da habe ich noch mal ein paar Beef Ribs mitgebracht.
6: Okay. Und Sidecut heißt, es sind jetzt nicht die populären Stücke, nach denen man sonst immer ruft, die man so kennt, so die Highlights? Oder wie würdest du das definieren?
7: Ja, im Grunde, wenn es um Steak geht, dann ist es eigentlich immer das Ribeye, das Roastbeef und das Filet. Das sind so die Klassiker aus dem oberen Rückenteil. Es gibt aber noch weitaus mehr Teilstücke in dem Rind, die man wunderbar grillen kann, die nicht so bekannt sind.
6: Okay, nein, mit so einem Nose-to-Tail-Gedanken geht es ja eigentlich sowieso darum, möglichst alles zu verarbeiten. Jetzt haben wir natürlich nicht alles von Kopf bis Fuß hier bei Fornaria im Sortiment, aber doch ein relativ großes Spektrum an verschiedenen Cuts und verschiedenen Möglichkeiten, oder?
7: Ja, also wir haben noch weitaus mehr als das. Also wir, jetzt haben wir ein Outside-Skirt genommen, weil das für zu Hause meistens so die passende Gewichtsklasse auch ist.
6: Wie viel hat das?
7: Das hat dann immer so zwischen 700 und 900 Gramm irgendwo. Und ist ein sehr schmales, langes Stück, sehr dünn, also kann man ganz kurz angrillen. Und ist halt optisch auch immer ein Highlight. Also gerade wenn Kerle kommen, so mach mal einen Meter Fleisch. Dann ist es aber trotzdem noch eine vernünftige Portionsgröße.
6: Macht auch ein bisschen Eindruck.
7: Wenn es dann doch zwei, drei Leute mehr sind, dann nimmt man eher das Inside Skirt. Das liegt ja so bei 1200 Gramm ungefähr.
6: Sind das Sachen, die du auch hier bei den Veranstaltungen, hier bei Fornaria zubereitest?
7: Ja, bei den hochwertigeren Veranstaltungen nehmen wir auch genau diese Stücke gerne her.
6: Und dann natürlich ein bisschen mit der Erklärung, was ist, was gemacht ist, wie es gemacht ist. Das ging mir jetzt unten im Store, sowohl in Wiesbaden als auch in Taunusstein natürlich so. An manche Stücke würde ich mich ja auch gar nicht rantrauen, weil dann sagen die mir nichts, dann weiß ich nicht genau, wie bereite ich es zu. Kannst du mir und allen anderen da ein bisschen die Angst nehmen?
7: Ja, also beim Skirt ist so das Thema beim Angrillen immer ein bisschen schauen wegen Fettbrandgefahr, weil es hat ein bisschen Fett aus, drauf sitzt. Das schmilzt eigentlich wunderbar weg, also auf dem Teller landet da nicht viel. Ist aber das Schöne an dem Teilstück, dass viel intramuskuläres Fett hat und somit auch viel Geschmack nachher.
6: Ja.
7: Aber es neigt dazu, ein bisschen zu brennen auf dem Grill. Im Zweifelsfall einmal kurz anheben, einen Moment warten und wieder drauf.
6: Aber da können notfalls die Kollegen im Store unten ja auch noch entsprechende Tipps geben.
7: Ja, das ist auch ruckzuck fertig, einmal kurz angrillen, da muss man nicht lang gar ziehen oder sonst was. Hängetender, was wir jetzt noch haben, da ist ganz wenig Fett. Da ist das Besondere eher, dass es ein sehr stark durchbluteter Muskel ist und damit ein sehr kräftiges Fleischaroma hat. Das ist ein bisschen so das Gegenstück zum Filet, was so die Zartheit und Muskelfaser betrifft. Und bei beiden Stücken eigentlich wichtig, darauf zu achten, dass man es einfach quer zur Faser aufschneidet.
6: Okay, dann ist das eigentlich schon der ultimative Tipp, mit dem man am Ende das Fleisch nicht kaputt macht, sondern richtig gut gelingt. Du hast noch Ribs dabei. Was hat es damit auf sich?
7: Ja, so klassische Spare-Ribs werden ja immer gern gemacht im Sommer über. Hat man aber halt auch schon tausendmal gegessen. Beef-Ribs ist einfach mal was anderes. Das ist ein echtes Highlight. Also wir haben die vom US-Beef da, wir haben auch Dry-Edge-Beef-Ribs da. Und die haben so eine schöne Fettmarmorierung. Die werden einfach super saftig, auch wenn die dann 6-7 Stunden auf dem Grill gelegen haben. Die zergehen im Mund. Das kann man mit der Zunge zerdrücken, da braucht man gar nichts.
6: Aber da muss ich ein bisschen Zeit für einplanen. Also wenn ich die heute kaufe, dann sind die nicht heute Abend zubereitet, sondern ich plane die ein bisschen und mache sie dann am Wochenende.
7: Ja, das eine ist einmal vorher auftaut, klar. Also im Idealfall einen Tag vorher in den Kühlschrank legen. Denn die sind alle auf den idealen Reifegrad gereift und werden dann schockgefrostet. In dem Fall im Kühlschrank einen Tag vorher, dass sie auftauen, ein Rub drüber. Das heißt, es muss irgendwie eine Zuckersalzmischung sein und bei solchen Beef-Ribs viel Kräuter auch ist.
6: Wow, das klingt gut, da habe ich jetzt richtig Lust drauf und ich habe auch ein bisschen weniger Bedenken, dass ich es verhunzen kann. Also Dankeschön für die Tipps. Und wenn ich das nächste Mal durch den Laden gehe und keine Angst mehr vor dem Fleisch habe, dann passt es umso besser, wenn ich sage, den Appetit, den hole ich mir hier bei Fornaria.
7: Und gegessen wird zu Hause.
6: Dankeschön, schön, dass du da warst.

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1: Wusstet ihr, dass Wiesbaden einen Zwilling hat? Ist wirklich so. Also unsere Stadt 1:1, alles gleich. Und zwar schon seit einem Jahr.
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1: Wie jeden Tag haben wir Wiesbaden auch heute wieder in Zahlen für euch. Unsere Zahl des Tages ist heute die 12. Denn genau 12 Monate ist es her, dass Wiesbaden seinen digitalen Zwilling vorgestellt hat. Klingt erstmal nach Science Fiction, ist aber ein digitales Abbild unserer Stadt, das bei Planung, Bürgerbeteiligung und Entscheidungen helfen soll. Auch nach einem Jahr hat die Stadt jetzt eine positive Bilanz gezogen. Der digitale Zwilling hat sich zu einem wichtigen Werkzeug entwickelt. Dort fließen Daten zu Verkehr, Umwelt, Infrastruktur, Klima und auch Kultur zusammen. So können Entwicklungen hier bei uns in der Stadt besser sichtbar gemacht und Planungen verständlicher erklärt werden. Besonders spannend, künftig sollen sogar 360-Grad-Ansichten zeigen, wie geplante Veränderungen im Stadtbild später aussehen könnten. Außerdem können Bürgerinnen und Bürger direkt über die Plattform Informationen abrufen und sich an Projekten beteiligen. 12 Monate oder eben ein Jahr digitaler Zwilling unserer Stadt und damit ein weiterer Schritt in Richtung Smart City. Die 12 des Deswegen heute unsere Wiesbaden-Zahl des Tages.
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5: Heute bei mir Dr. Andreas Göbel. Gude.
6: Hallo Andreas,
5: schön, dass du mal wieder da bist. Mir geht's gut und wahrscheinlich gleich auch wieder besser, weil ich ganz viele tolle Dinge von dir erfahren werde. Zum Thema Baurecht. Wo fangen wir da an? Wo hören wir da auf?
6: Oh je, da kann man an allen möglichen Ecken anfangen und nie enden.
5: Was willst du heute
6: als Thema mal dabei, die Bedeutung von einem selbstständigen gerichtlichen Beweisverfahren in baurechtlichen Angelegenheiten. Das ist also eine Sache, die wirklich wichtig ist, insbesondere wenn man sich streitet mit einem Bauunternehmer oder einem Bauträger.
5: Gib mir mal ein Beispiel. Das heißt, Bau ist fertig und dann stelle ich Mängel fest?
6: Es gibt verschiedene Dinge. Also entweder man streitet sich, ob der Bau tatsächlich ordnungsgemäß fertig ist, also ob man den schon abnehmen muss als Auftraggeber oder als Wohnungseigentümergemeinschaft, wenn man das zusammen irgendwie gemacht hat und an den Bauträger herantritt. Der sagt, der Bau ist im Wesentlichen fertig, bitte abnehmen. Mhm. Und die Bauherren sagen, nein, da sind so wesentliche Mängel, das nehmen wir nicht ab. Und da kann ein Streit entstehen. Oder natürlich, wenn man den Bau abgenommen hat, im Nachgang dann Mängel feststellt und sagt, da sind Mängel und der Bauunternehmer oder Bauträger sagt eben, nein, hier sind keine Mängel.
5: Ich kann mir vorstellen, dass das auf jeder zweiten, dritten Baustelle passiert. Gibt es da irgendwas, um das Ganze zu vereinfachen und zu sagen, pass mal auf, wir machen es jetzt ab sofort so, oder kann ich mich da vielleicht auch selbst absichern, wenn ich Bauherr bin?
6: Also, um da direkt nicht in ein Klageverfahren einsteigen zu müssen, zum Beispiel bei dem Thema Abnahme oder wenn es dann auf die Verjährung zugeht hinsichtlich der Mangelansprüche und man irgendwie die Verjährung hemmen muss, das ist nämlich eine Fehlvorstellung, dass nur weil man sich streitet über Mängel, dass da irgendwie die Verjährung gehemmt wäre.
5: Oh, okay.
6: Man muss also schon besondere Maßnahmen einleiten, zum Beispiel gerichtliche Schritte, und ein möglicher gerichtlicher Schritt ist das selbstständige Beweisverfahren.
5: Erzähl.
6: Ja. Ich klage also nicht, sondern das selbstständige Beweisverfahren ist erstmal kein streitiges Verfahren. Es dient dazu, den Beweisstand zu sichern einerseits, aber eben auch Verjährungen zu hemmen andererseits. Und da kann man also zu Gericht gehen und letztlich sagen, liebes Gericht, bestimme einen Sachverständigen. Wir behaupten, es gibt diese und jene Mängel. Wir wollen wissen, was ist die Ursache? Was muss man tun, um diese Ursache zu beheben? Und was wird der ganze Spaß dann wohl kosten? Und das ist eine tolle Geschichte, weil natürlich könnte man auch einen privaten Sachverständigen einschalten. Das geht in der Regel zwar schneller, nur der privat eingeschaltete Sachverständige wird immer als auch ein privater Vortrag vor Gericht gewertet. Mhm. Soll heißen, in der Regel wird sowieso noch ein gerichtlicher Sachverständiger eingeschaltet. Okay. Und so kann ich das gewissermaßen vorziehen. Lass hier ein Gericht einen Sachverständigen bestimmen, der eben die Situation wertet. Dann habe ich ein gerichtliches Gutachten. Und wenn alles gut geht, kann man sich dann hinterher einigen, weil man hat ja dann eine klare Aussage vom gerichtlichen Sachverständigen. Sollte es nicht gut gehen, dann kann ich mit diesem Gutachten in ein Klageverfahren übergehen und es dort verwenden als gerichtliches Sachverständigengutachten.
7: Also bevor man sich so lange streitet, bis es irgendwann verjährt ist, dann lieber so. Vielen Dank für die Tipps. Wenn ihr weitere Tipps zu diesem Thema braucht, wendet euch natürlich an den Anwalt eures Vertrauens.
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1: Im Studio Robert Schäfer. Das inklusive Kunstprojekt Touched by Art wird im Museum Reinhard Ernst in Wiesbaden mit einer öffentlichen Preview und einer Versteigerung abgeschlossen. Heute um 19 Uhr werden erstmals alle Werke, die gemeinsam von Kunstschaffenden mit und ohne Beeinträchtigung erstellt wurden, präsentiert. Morgen um 17.30 Uhr folgt die öffentliche Auktion in der Wilhelmstraße. Das Projekt bringt in Tandems rund 20 Künstlerinnen und Künstler zusammen und steht für kreative Zusammenarbeit, Vielfalt und Teilhabe. Die Erlöse der Auktion fließen in die Weiterentwicklung des Projekts. Die Versteigerung wird vom Chef von Christie's Deutschland, Professor Dr. Dirk Boll, geleitet. Gebote sind bereits im Vorfeld möglich, eine Anmeldung ist für die Teilnahme erforderlich. Die Stadt Wiesbaden nimmt die erste Sprühnebelanlage gegen Hitze in Betrieb. Im Rahmen des Wiesbadener Hitzeaktionsplans wird morgen die Anlage auf dem Dernschen Gelände offiziell in Betrieb genommen. Eine zweite Anlage entsteht auf dem Kochbrunnenplatz. Per Knopfdruck wird Wasser fein vernebelt, das in der Luft verdunstet und so für Abkühlung an heißen Tagen sorgen soll. Die neuen Anlagen sollen die Aufenthaltsqualität in der Innenstadt verbessern und sind Teil der Maßnahmen zur Anpassung an zunehmende Hitzebelastungen. Die offizielle Inbetriebnahme übernimmt Stadträtin Ulla Bay. Der mobile WDC-Pavillon der World Design Capital Frankfurt-Rhein-Main kommt nach Wiesbaden. Der Pavillon wandert durch Kommunen der Region und dient als offener Raum für Begegnungen, Workshops und kreative Projekte rund um Design, Demokratie und Zusammenleben. Initiativen, Schulklassen sowie Künstlerinnen und Künstler gestalten das Programm aktiv mit. Alle Angebote sind kostenfrei und barrierefrei zugänglich. Der Auftakt findet morgen ab 18 Uhr mit einem Soft Opening auf dem Kochbrunnenplatz statt. Auf der linken Rheinstrecke zwischen Köln und Mainz kommt es momentan zu umfangreichen Bauarbeiten. Dabei sind viele Strecken aus dem Raum Mainz-Wiesbaden und Mainz-Bingen betroffen. Besonders im Knoten Mainz kommt es an mehreren Wochenenden zu Einschränkungen, ICEs werden umgeleitet und einige Haltestellen entfallen. Auch im Nahverkehr gibt es im Raum Koblenz-Bingen-Mainz zahlreiche Ausfälle und Ersatzbusse, teils auf kompletten Streckenabschnitten. Insgesamt müssen Fahrgäste mit längeren Fahrzeiten und Umleitungen rechnen und sollten sich vorab über aktuelle Fahrpläne und Ersatzverkehre informieren. Die Maßnahmen sollen bis Mitte Juli dauern. Die Rhönstraße in Wiesbaden-Biebrich bleibt zwischen Josef-Brix-Straße und Rusesstraße weiterhin voll gesperrt. Grund sind laufende Tiefbauarbeiten zur Kanalisierung. Die Sperrung für den Fahrzeug- und Radverkehr dauert voraussichtlich bis Ende Oktober. Währenddessen kommt es zu zusätzlichen Arbeiten, unter anderem an Hausanschlüssen, die den Bauzeitraum verlängern. Fußgängerinnen und Fußgänger können weiter die gewohnten Wege nutzen.
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2: Sonne morgens, Sonne mittags, Sonne abends, also durchgehend Sonne. Die Temperaturen aktuell bei 32 Grad und die gehen heute noch hoch. Achtung!
3: 36 Grad und es wird noch heißer.
2: Genau so und morgen auch den ganzen Tag sonnig und bis zu 36 Grad. Hot!
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2: Nichts los da draußen, alles gut auf den Straßen in und um Wiesbaden. Wir wünschen euch gute Fahrt.
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2: Der Blitzer in der A-Straße Richtung Taunusstein am Ortsausgang von Wiesbaden. Da ist 30 erlaubt. Und wenn du irgendwo einen Blitzer gesehen hast, sehr gerne melden per WhatsApp oder direkt anrufen. Nummer ist die gleiche. Wiesbaden 952 69 869.
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1: Die europäischen Aktienmärkte bleiben zur Mittagszeit unter Druck. Der DAX liegt rund 1% im Minus.

0: Beim Eurostoxx 50 fallen die Abschläge mit rund 0,3% minus moderater aus. Belastet wird die Stimmung weiterhin durch die geopolitische Lage im Nahen Osten. Zwar gibt es immer wieder Hoffnungen auf eine diplomatische Lösung, viele Anleger bleiben angesichts der zuletzt starken Schwankungen jedoch vorsichtig. Entsprechend ist die Nachfrage nach risikoreicheren Anlagen derzeit begrenzt. An der Wall Street hatte sich die Stimmung zuletzt etwas aufgehellt. Vor allem Technologie- und KI-Werte bleiben gefragt und sorgen für Unterstützung bei Nasdaq und S&P 500. Auch aus Asien kamen überwiegend freundliche Signale, insbesondere der koreanische Kospi konnte über 3% zulegen. Diese positiven Vorgaben aus dem internationalen Umfeld reichen bislang aber nicht aus, um die europäischen Märkte nachhaltig ins Plus zu drehen.
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1: Ich bin David Büchner. Nächtlicher Bahnfrust. Wegen einer bundesweiten Störung des digitalen Bahnfunks hat die Deutsche Bahn am späten Abend alle Züge in Deutschland rund 2 Stunden lang gestoppt. Die Ursache für das Problem war aus Sicht des Unternehmens der planmäßige Tausch einer technischen Komponente beim Zugfunksystem. Weitere Details wurden bislang nicht mitgeteilt. Bundesverkehrsminister Patrick Schnieder forderte eine lückenlose Aufklärung des Vorfalls. Während die Hitze weiter über Frankreich brütet, sind rund 68.000 Haushalte im Nordwesten des Landes vom Strom abgeschnitten. Grund sei eine hitzebedingte Panne an einem Transformator, teilten die Behörden mit.
2: Riesige Teile Frankreichs ächzen unter der Hitze. Noch nie gab es in so vielen Gegenden gleichzeitig die höchste Hitzewarnstufe Rot. Selbst in der meist eher kühlen Bretagne brutzeln die Menschen in Frankreich gerade sehr. Und jetzt sind auch noch zehntausende Haushalte dort ohne Strom. Die Menschen können also weder Ventilator noch Klimaanlage benutzen. Und weil es so heiß ist, wird es auch noch ein bisschen dauern, bis der Strom wieder da ist. Besonders schlimm ist das natürlich für schwächere Menschen. Etwa Altenzentren sollen deshalb jetzt im Zweifel mit Stromgeneratoren versorgt werden. Aus Paris, Rachel Sommer.
1: Deutschland ist im europäischen Vergleich das am stärksten von Cyberangriffen mit Schadsoftware betroffene Land. Spuren von Cyberkriminellen führen dabei häufig nach Russland, sagt Experte Christian Dörr vom Hasso-Plattner-Institut in Potsdam.
3: Die Täter attackieren Unternehmen, die öffentliche Verwaltung und auch Krankenhäuser mit Schadsoftware, die Daten und Systeme verschlüsselt. So wollen die Kriminellen Lösegeld erpressen, oft mehrere hunderttausend Euro. Deutschland ist besonders attraktiv für Cyberangriffe, denn hier gibt's viele innovative Unternehmen mit wertvollen Daten, die man blockieren kann. Und oft sind sich diese Firmen der Cybergefahr nicht bewusst und entsprechend schlecht geschützt, sagen die Experten. Aus Berlin, Uli Reitinger.
1: Die Stimmung in der deutschen Wirtschaft hat sich im Juni den 2. Monat in Folge von den Dämpfern infolge des Iran-Kriegs erholt. Der IFO-Geschäftsklima-Index stieg leicht um 0,6 Punkte. Die Unternehmen haben ihre aktuelle geschäftliche Lage und die Erwartungen besser eingeschätzt. IFO-Präsident Clemens Fuß sagte, die deutsche Wirtschaft hoffe auf eine Entspannung der weltpolitischen Situation.
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4: Wir messen 33 Grad hier in der Britta Arena in Wiesbaden und tatsächlich wird es auch noch 3 Grad wärmer. Ich kann jetzt schon nicht mehr. Bis zu 36 Grad sind heute noch drin. Das ist auf jeden Fall Endstufe Rot. Der Antenne Wiesbaden Wettertrend für morgen. Es wird wieder genauso heiß. 36 Grad. Sonne-Wolken-Mix. Leute, trinkt auf jeden Fall genug. Passt auf euch auf.
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4: Liegt mir gerade gar nichts vor von den Straßen. Freie Fahrt für alle Autofahrer und Autofahrerinnen.
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4: Ich habe einen Blitzeranhänger. A3, Köln Richtung Frankfurt vor dem Wiesbadener Kreuz. Aktuell dürfst du da 100 fahren. Dann habe ich noch einen in der A-Straße Richtung Taunusstein am Ortsausgang von Wiesbaden. Und hier sind auch 30 erlaubt. Noch mobiler Blitzer steht heute in der Kastellerstraße Richtung Amöneburg. Und du darfst 50 fahren. Das hat uns die liebe Vanessa durchgegeben. Vielen Dank. Und wenn du auch noch einen Blitzer siehst, den wir nicht aufgezählt haben, dann kannst du mich auch gerne anrufen. So wie Vanessa. Wiesbaden 952 69 8 und dann nochmal die 69. Du darfst auch eine WhatsApp reinschicken ins Studio, da freuen wir uns.

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1: Nicht jedes Ausstellungsbanner landet nach seinem Einsatz im Müll. Im Museum Reinhard Ernst in Wiesbaden wurde ein riesiges Werbebanner stattdessen zur Grundlage für eine neue Designkollektion. Gemeinsam mit Studierenden der AMD, Akademie, Mode und Design entstanden daraus nachhaltige Einzelstücke. Zur Idee Ines Guterres vom Museum Reinhard Ernst.
2: So, das Ausstellungsbanner ist ja nicht irgendein Ausstellungsbanner, sondern das von Helen Frankenthaler C-Level. Und Frankenthaler hat bei uns einen sehr wichtigen Alleinstellungsmerkmal, weil das Museum die größte Privatsammlung ihrer Arbeiten hat. Und deswegen kam es uns irgendwie komisch und schade vor, wenn wir einfach nur den Banner entsorgen würden. Und parallel waren schon Gespräche mit der Akademie für Mode und Design in Gange. Und dann haben wir uns überlegt, dass wir dann sozusagen die Akademie kontaktieren um ein kreatives Workshop.
1: Und es gab auch einige besondere Momente während des Projekts.
2: Und für uns war es echt schön zu sehen, wie auch Kunst von Frankenthaler und auch unser Haus und das DNA dieses Hauses auch in diese Entwürfe hereingeflossen ist. Das hat uns wahnsinnig gefreut, dass abstrakte Kunst auch nochmal aus einer anderen Perspektive, und zwar einer Designperspektive, wieder aufgegriffen werden konnte. Und ja, wir waren wirklich super begeistert von der Kreativität, die da geflossen ist.
1: Die Studierenden können auch einiges aus diesem Projekt für ihre Zukunft als Designer mitnehmen.
3: Das Spannendste an dem Projekt war auf jeden Fall zu sehen, wie viele Menschen überhaupt an einem Produktzyklus beteiligt sind und wie viel Arbeit und wie viel bedacht werden muss, nachhaltige Produkte herzustellen.
1: Das ist schön. Statt entsorgt zu werden, hat das Ausstellungsbanner also ein zweites Leben bekommen. Gemeinsam haben das Museum Reinhard Ernst und die AMD Akademie Mode und Design gezeigt, wie aus einem Werbemittel durch Kreativität und nachhaltiges Denken neue Produkte entstehen.

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1: Im Studio Robert Schäfer. Die Stadt Wiesbaden nimmt die erste Sprühnebelanlage gegen Hitze in Betrieb. Im Rahmen des Wiesbadener Hitzeaktionsplans wird morgen die Anlage auf dem Dernschen Gelände offiziell in Betrieb genommen. Eine zweite Anlage entsteht auf dem Kochbrunnenplatz. Per Knopfdruck wird Wasser fein vernebelt, das in der Luft verdunstet und so für Abkühlung an heißen Tagen sorgen soll. Die neuen Anlagen sollen die Aufenthaltsqualität in der Innenstadt verbessern und sind Teil der Maßnahmen zur Anpassung an zunehmende Hitzebelastungen. Die offizielle Inbetriebnahme übernimmt Stadträtin Ulla Bay. Mehr als 46.000 Schülerinnen und Schüler haben beim hessenweiten sauberhaften Schulweg Müll gesammelt. Das hat das Landwirtschaftsministerium in Wiesbaden mitgeteilt. Im Rahmen des Aktionstags haben die Schülerinnen und Schüler achtlos weggeworfenen Müll auf Schulwegen, Grünflächen und öffentlichen Plätzen gesammelt. Viele der rund 420 Schulen haben den Tag auch genutzt, um Themen wie Nachhaltigkeit und Abfallvermeidung praxisnah im Schulalltag zu vermitteln. Sauberhafter Schulweg ist Teil der Kampagne Sauberhaftes Hessen und richtet sich an Kinder und Jugendliche aller Altersstufen und Schulformen. Das Repair Café on Tour ist am Samstag wieder zu Gast im Wiesbadener Umweltladen in der Luisenstraße. Von 10 bis 14 Uhr können alte Kleider, Spielzeug oder Elektrogeräte von Helfern repariert oder unter Anleitung selbst ausgebessert werden. Reparaturbedürftige Gegenstände können bis 11.30 Uhr abgegeben und bis 14 Uhr wieder abgeholt werden. Ziel ist es, die Lebensdauer von Gebrauchsgegenständen zu verlängern und Ressourcen zu schonen. Damit soll ein Beitrag zum Umweltschutz geleistet und einkommensschwache Familien unterstützt werden. Auf der linken Rheinstrecke zwischen Köln und Mainz kommt es momentan zu umfangreichen Bauarbeiten. Dabei sind viele Strecken aus dem Raum Mainz-Wiesbaden und Mainz-Bingen betroffen. Besonders im Knoten Mainz kommt es an mehreren Wochenenden zu Einschränkungen. ICEs werden umgeleitet und einige Haltestellen entfallen. Auch im Nahverkehr gibt es im Raum Koblenz-Bingen-Mainz zahlreiche Ausfälle und Ersatzbusse, teils auf kompletten Streckenabschnitten. Insgesamt müssen Fahrgäste mit längeren Fahrzeiten und Umleitungen rechnen und sollten sich vorab über aktuelle Fahrpläne und Ersatzverkehre informieren. Die Maßnahmen sollen bis Mitte Juli dauern. In Wiesbaden-Biebrich hat es am Montagabend im Grundweg einen Fall von exhibitionistischer Handlung gegeben. Nach Infos der Polizei hat gegen 19.10 Uhr ein bisher unbekannter Mann in der Öffentlichkeit an seinem Penis herumgespielt. Ein Zeuge hat sich dadurch belästigt gefühlt und die Polizei verständigt. Der Mann ist anschließend in eine unbekannte Richtung geflüchtet. Er ist als etwa 35 bis 40 Jahre alt, ca. 1,83 Meter groß und mit kurzen braunen Haaren beschrieben worden. Die Polizei bittet Zeuginnen und Zeugen, sich zu melden.
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2: Wir messen 33 Grad hier in der Britta Arena in Wiesbaden. Es ist arschheiß da draußen. Oh mein Gott, ich hoffe, ihr überlebt den Tag. Wir sind auch noch nicht in den Höchsttemperaturen angekommen. Es werden heute noch bis zu 36 Grad und dann geht es auch sehr, sehr schleichend nach unten. In der Nacht kann man auf jeden Fall mal ganz kurz das Fenster aufreißen, aber so richtig helfen tut das irgendwie alles auch nichts. Der Antenne Wiesbaden Wetterdrang für morgen. Es wird wieder genauso heiß, bis zu 36 Grad auch morgen und Sonnewolken in the Mix.
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2: Dann haben wir noch mal eine Meldung von der A66 Frankfurt Richtung Wiesbaden. Zwischen Wiesbaden der Mainzer Straße und Wiesbaden-Frauenstein haben wir gerade 3 Kilometer stockender Verkehr.
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2: Ein festen Blitzer steht in der Angerstraße Richtung Taunusstein am Ortsausgang von Wiesbaden. Wird geblitzt, 30 sind da erlaubt. Dann haben wir noch einen mobilen Blitzer in der Kastellerstraße Richtung Amödeburg. Hier ist Stolte 50 erlaubt und gemeldet hat das die Vanessa. Vielen Dank. Wenn du auch sowas siehst, ruf uns gerne an. Wiesbaden 952 69 8 und dann nochmal die 69. Oder du darfst uns auch immer gerne eine WhatsApp-Nachricht schicken. Das geht auch. Ja? Nummer ist dieselbe. Da freuen wir uns alle sehr.
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1: Wir schauen uns mal den aktuellen Goldpreis an. Der liegt bei 114,65 € pro Gramm Gold und der Silberpreis bei genau 1,70 € pro Gramm Silber.
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1: Ich bin Babit Büchner. Familienministerin Karin Prien plädiert für eine gesetzliche Altersgrenze von 13 Jahren für die eigenständige Nutzung sozialer Medien wie TikTok, Instagram oder Snapchat. Das halte sie grundsätzlich für den richtigen Weg, teilte Prien in Berlin mit. Vorher hatte eine Expertenkommission der Ministerin 56 Empfehlungen übergeben. Prien sagte:
2: Wir erleben nicht nur Hass und Manipulation und suchtfördernde Mechanismen in sozialen Medien. Wir erleben eben auch, dass jedes vierte Kind ein problematisches Nutzungsverhalten hat. Und wir spüren eben auch, dass das Auswirkungen auf Konzentrationsfähigkeit, auf soziale Kompetenzen, auch auf das Leistungsvermögen in anderen Bereichen, namentlich auch in Schule hat.
1: Aus Sicht der Expertenkommission zeigen etwa 300.000 Jugendliche Suchtverhalten. Nächtlicher Bahnfrust. Wegen einer bundesweiten Störung des digitalen Bahnfunks hat die Deutsche Bahn am späten Abend alle Züge in Deutschland rund 2 Stunden gestoppt. Die Ursache für das Problem war aus Sicht des Unternehmens der planmäßige Tausch einer technischen Komponente beim Zugfunksystem. Weitere Details wurden bislang nicht mitgeteilt. Bundesverkehrsminister Patrick Schnieder forderte eine lückenlose Aufklärung des Vorfalls. Mitarbeiter von Beratungsstellen für von Rassismus betroffene Muslime nehmen eine zunehmende Enthemmung und Brutalität wahr. Das Netzwerk Claim hatte im vergangenen Jahr tausende antimuslimische Vorfälle registriert.
3: Eine Frau mit Kopftuch wird geschlagen, ein Schüler, der arabisch aussieht, als Terrorist beschimpft. Mehr als 4000 solcher und ähnlicher Fälle gab es im vergangenen Jahr und die wurden auch dokumentiert. Doch die Dunkelziffer sei viel höher, sagen die Forschenden, vor allem in Schulen oder auch im Kontakt mit Behörden oder der Polizei. Und sie beklagen, das alles werde immer häufiger hingenommen. Ein Gewöhnungseffekt mache sich breit. Claudia Wächter, Nachrichtenredaktion.
1: Nach einer Flaute wegen des Iran-Kriegs zieht die Nachfrage nach Urlaub in der Türkei und Ägypten bei TUI wieder spürbar an. Besonders Antalya steht bei Sommerreisen hoch im Kurs, berichtet Europas größter Reisekonzern. Daneben gehöre auch Ägypten zu den Comeback-Zielen im Last-Minute-Sommer. Beliebtestes Fernreiseziel bei TUI sind weiter die USA.
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4: Wir messen 34 Grad hier in der Britta Arena in Wiesbaden und es wird tatsächlich auch noch 2 Grad wärmer. Man glaubt es kaum, aber doch, das stimmt. Der Antenne Wiesbaden Wetter drin für morgen. Ja, es wird wieder so heiß, 36 Grad auch morgen. Dazu antwortet uns ein, ich kann das gar nicht wirklich ernst nehmen, ein freundlicher Sonne-Wolken-Mix, will ich immer sagen. Das ist ja kein freundlicher Sonne-Wolken-Mix, das ist einfach nur der absolute Föhn da draußen.
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4: A66 Wiesbaden Richtung Frankfurt, zwischen Wiesbaden und der Mainzer Straße und Wallau haben wir gerade 4 Kilometer Stau. Dann nochmal die A60 Mainz Richtung Bingen, zwischen Mainz-Lerchenberg und dem Dreieck Mainz auch 4 Kilometer Stau. Fahrt vorsichtig.
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4: Mein Blitzer steht in der A-Straße Richtung Taunusstein am Ortsausgang von Wiesbaden. Hier darfst du 30 fahren. Dann haben wir noch einen mobilen Blitzer in der Kasteler Straße Richtung Amöneburg. Hier sind 50 erlaubt. Das hat Vanessa gesehen und uns durchgegeben. Vielen Dank. Und du darfst uns auch immer gerne Blitzer durchgeben, wenn du einen gesehen hast. Wiesbaden 952 698 und dann nochmal die 69. Oder du schickst uns eine WhatsApp ins Studio. Wir wünschen eine wunderbare Autofahrt.
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1: Im Studio Robert Schäfer. Das inklusive Kunstprojekt Touched by Art wird im Museum Reinhard Ernst in Wiesbaden mit einer öffentlichen Preview und einer Versteigerung abgeschlossen. Heute um 19 Uhr werden erstmals alle Werke, die gemeinsam von Kunstschaffenden mit und ohne Beeinträchtigung erstellt wurden, präsentiert. Morgen um 17.30 Uhr folgt die öffentliche Auktion in der Wilhelmstraße. Das Projekt bringt in Tandems rund 20 Künstlerinnen und Künstler zusammen und steht für kreative Zusammenarbeit, Vielfalt und Teilhabe. Die Erlöse der Auktion fließen in die Weiterentwicklung des Projekts. Die Versteigerung wird vom Chef von Christie's Deutschland, Professor Dr. Dirk Boll, geleitet. Gebote sind bereits im Vorfeld möglich, eine Anmeldung ist für die Teilnahme erforderlich. Die Stadt Wiesbaden nimmt die erste Sprühnebelanlage gegen Hitze in Betrieb. Im Rahmen des Wiesbadener Hitzeaktionsplans wird morgen die Anlage auf dem Dernschen Gelände offiziell in Betrieb genommen. Eine zweite Anlage entsteht auf dem Kochbrunnenplatz. Per Knopfdruck wird Wasser fein vernebelt, das in der Luft verdunstet und so für Abkühlung an heißen Tagen sorgen soll. Die neuen Anlagen sollen die Aufenthaltsqualität in der Innenstadt verbessern und sind Teil der Maßnahmen zur Anpassung an zunehmende Hitzebelastungen. Die offizielle Inbetriebnahme übernimmt Stadträtin Ulla Bay. Der mobile WDC-Pavillon der World Design Capital Frankfurt Rhein-Main kommt nach Wiesbaden. Der Pavillon wandert durch Kommunen der Region und dient als offener Raum für Begegnungen, Workshops und kreative Projekte rund um Design, Demokratie und Zusammenleben. Initiativen, Schulklassen sowie Künstlerinnen und Künstler gestalten das Programm aktiv mit. Alle Angebote sind kostenfrei und barrierefrei zugänglich. Der Auftakt findet morgen ab 18 Uhr mit einem Soft Opening auf dem Kochbrunnenplatz statt. Auf der linken Rheinstrecke zwischen Köln und Mainz kommt es momentan zu umfangreichen Bauarbeiten. Dabei sind viele Strecken aus dem Raum Mainz-Wiesbaden und Mainz-Bingen betroffen. Besonders im Knoten Mainz kommt es an mehreren Wochenenden zu Einschränkungen, ICEs werden umgeleitet und einige Haltestellen entfallen. Auch im Nahverkehr gibt es im Raum Koblenz-Bingen-Mainz zahlreiche Ausfälle und Ersatzbusse, teils auf kompletten Streckenabschnitten. Insgesamt müssen Fahrgäste mit längeren Fahrzeiten und Umleitungen rechnen und sollten sich vorab über aktuelle Fahrpläne und Ersatzverkehre informieren. Die Maßnahmen sollen bis Mitte Juli dauern. Die Rhönstraße in Wiesbaden-Biebrich bleibt zwischen Josef-Brix-Straße und Rusesstraße weiterhin voll gesperrt. Grund sind laufende Tiefbauarbeiten zur Kanalisierung. Die Sperrung für den Fahrzeug- und Radverkehr dauert voraussichtlich bis Ende Oktober. Währenddessen kommt es zu zusätzlichen Arbeiten, unter anderem an Hausanschlüssen, die den Bauzeitraum verlängern. Fußgängerinnen und Fußgänger können weiter die gewohnten Wege nutzen.
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2: Wir messen 35 Grad hier in der Britta Arena in Wiesbaden. Das hört sich immer so falsch an, wenn ich das sage. Und wir sind noch nicht ganz oben angekommen. Tatsächlich wird es noch 1 Grad wärmer. Bis zu 36 Grad sind heute noch drin. Ja, was soll ich dazu sagen? Der Antenne Wiesbaden Wetter drin für morgen. Es wird nochmal genauso heiß. Bis zu 36 Grad auch morgen mit einem freundlichen Sonne-Wolken-Mix. Ich sag jetzt einfach nur, da brat mir doch einer einen Storch.
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2: A66 Frankfurt Richtung Wiesbaden. Zwischen Wiesbaden-Biebrich und dem Schierstadter Kreuz haben wir 1 Kilometer Stau. Dann nochmal die A643 Mainz Richtung Wiesbaden. Zwischen Mainz-Mombach und Wiesbaden-Dotzheim 1 Kilometer Stau. Und nochmal Vorsicht auf der A66 Wiesbaden Richtung Frankfurt. Zwischen Hattersheim und dem Kriffler Dreieck. Da liegen schon wieder Gegenstände auf der Fahrbahn.
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2: Ein mobiler Blitzer steht heute in der Kasseler Straße Richtung Amöneburg. Hier dürft ihr 50 fahren und wenn ihr auch sowas seht, dann ruft mich an. Wiesbaden 952, die 69, die 8 und dann nochmal die 69. Gute Fahrt.
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1: Ich bin Thomas Bleskin. Bundesfamilienministerin Prien spricht sich für eine gesetzliche Altersgrenze von 13 Jahren bei der eigenständigen Nutzung sozialer Medien aus. Die CDU-Politikerin will dafür möglichst eine europäische Regelung, notfalls aber nationale Vorgaben vorbereiten. Kinder unter 13 Jahren sollen kindgerechte und risikoarme Angebote weiter nutzen können. Die deutschlandweite Störung im Bahnfunk hat nach Ansicht des Vorsitzenden der Verkehrsministerkonferenz, Bayerns Ressortchef Bernreiter, eine schlechte Vorbereitung der Bahn auf solche Krisen offengelegt. Bei einem Ausfall dieser Größenordnung erwarte er, dass es ein tragfähiges Notfallkonzept gäbe.
2: Der Ausfall des Zugfunknetzes zeige wieder einmal, in welchem beklagenswerten Zustand das System der Deutschen Bahn sei, so Bayerns Verkehrsminister. Die komplette Infrastruktur der Bahn brauche dringend ein großes Update. Dem stimmt auch der Vorsitzende des Verkehrsausschusses im Bundestag zu. Aber nicht nur Politiker und Bahnreisende zeigen sich fassungslos und fordern eine lückenlose Aufklärung, sondern auch der Verband der privaten Güterbahnen. Da Güterzüge vor allem nachts unterwegs sind, seien sie von der Störung besonders betroffen gewesen. Einige Güterzüge würden immer noch stillstehen. Fiona Reinhardt, Nachrichtenredaktion.
1: In Deutschland haben im vergangenen Jahr gut 17 Millionen Menschen alleine gelebt. Das war gut jede fünfte Person, teilte das Statistische Bundesamt mit. Im Vergleich zum Vorjahr hat sich damit nicht viel geändert, aber wenn man sich die letzten 20 Jahre ansieht, ist der Anstieg der Singlezahlen deutlich.
3: Daten, warum nicht? Aber zusammenleben? Nein, viele junge Leute, die leben allein, Frauen etwas häufiger als Männer. Aber top in Sachen Solo-Haushalt, das ist die Gruppe der über 65-Jährigen, da ist fast jeder dritte Single. Alleinstehende wurden übrigens eher in Großstädten als auf dem Land. Und im EU-Vergleich, da liegen wir in Sachen Single-Haushalte über dem Durchschnitt. Claudia Wächter, Nachrichtenredaktion.
1: Deutschlands Handynutzer sind aufgerufen, ihr Smartphone zu zücken und über eine App Funklöcher zu melden. Unter dem Hashtag Check dein Netz starten das Bundesdigitalministerium und die Bundesnetzagentur eine einwöchige Mitmachaktion. Genutzt werden soll die App Mobilfunkcheck. Damit wird festgehalten, wo die Übertragung schlecht ist oder gar nicht existiert.
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4: Aktuell messen wir 36 Grad in der Britta Arena in Wiesbaden und damit sind wir auch in den Höchsttemperaturen für heute angekommen. Ja, in der Nacht wird es dann irgendwann mal so 20 Grad, aber das auch nur eine Stunde. Der Wettertrend für morgen, es wird wieder richtig heiß, auch morgen bis zu 36 Grad mit ganz, ganz viel Sonne und hin und wieder ein paar Wölkchen.
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4: Die A643 Wiesbaden Richtung Mainz, zwischen Wiesbaden-Dotzheim und den Dreieck Mainz haben wir gerade streckenweise stockenden Verkehr. Dann nochmal Vorsicht auf der A66 Wiesbaden Richtung Frankfurt. Zwischen Hattersheim und dem Krippler Dreieck, da liegen immer noch Gegenstände auf der Fahrbahn. Fahrt vorsichtig.
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4: Ein Blitzer steht in der A-Straße Richtung Taunusstein am Ortsausgang von Wiesbaden. Hier darfst du 30 fahren. Dann haben wir noch einen mobilen Blitzer in der Kasteller Straße Richtung Amöneburg. Und die sind 50 erlaubt. Das hat uns die Vanessa durchgegeben. Vielen Dank. Wenn du auch einen Blitzer siehst, kannst du uns auch immer gerne anrufen. Wiesbaden 952, die 69, die 8 und dann nochmal die 69. Oder du schickst uns eine WhatsApp. Das geht immer auch. Wir wünschen eine wundervolle Autofahrt.
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4: Ja, und vor etwa 30 Jahren, nee, genau 30 Jahren, kam der Song raus, der sofort Sommerfühling versprüht und verbreitet und das immer noch nach dieser ganzen Zeit. In Deutschland hielt er sich dann ganze 30 Wochen, passt ja, in den Charts und schaffte es auf Platz 2 und wurde sogar mit Platin ausgezeichnet. Und auch international war der Song einfach ein Riesenhit und erreichte in mehreren Ländern sogar Platz 1. Hier haben wir den heute hergeholt, denn wir lieben den auch und vor allem mein Lieblingskollege Tobi Rinker ist ein Riesenfan von dem Song. Und deswegen gibt's jetzt auch Coco Jumbo von Mr. President auf Antenne Wiesbaden. Und das alles selbstverständlich aus der schönsten Stadt der Welt.
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0: Mr. President auf Antenne Wiesbaden. 30 Jahre ist er diesen Sommer alt. Geil. Immer noch geil. Auch nach 30 Jahren.
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0: Ja, und wir haben natürlich wieder ausgecheckt, wo ihr es in Wiesbaden denn so am schönsten findet. Und diesmal haben wir einen Tipp bekommen von Antenne Wiesbaden-Hörer Rocco aus Biebrich. Er ist am allerliebsten unterwegs auf der Richard-Wagner-Anlage in Biebrich. Und Antenne Wiesbaden-Reporter Tobi Rinker, der hat da mal einfach eben mal ganz kurz so ein Ründchen gedreht.
2: Ja, hier kann man schon eine richtig schöne Spazierrunde drehen, wer auf der Biebricher Allee unterwegs ist. Der fährt oft einfach dran vorbei, aber dabei steckt in der Richard-Wagner-Anlage jede Menge Geschichte drin. Die grüne Oase gegenüber von der Henkel-Sekt-Gellerei, die wird auch gerne mal Henkel-Park genannt und ist seit über 100 Jahren ein Stück von Wiesbaden. Das Besondere dabei, hier treffen Natur, Kultur und Geschichte aufeinander. Mitten in der Anlage, da ragt das 15 Meter hohe Nassauische Landesdenkmal in den Himmel. Das ist ein richtiger Blickfang und genau an dieser Stelle, da hatte der berühmte Komponist Richard Wagner eigentlich eine ganz andere Idee. Einst wollte er da nämlich ein Festspielhaus bauen. Daraus ist zwar nichts geworden, aber Wagner hinterließ trotzdem Spuren in Biebrich. 1862 hat er hier mehrere Monate am Rheinufer gelebt und da sogar an seiner Oper Die Meistersinger von Nürnberg gearbeitet. Heute lädt die Anlage zum Verweilen ein, schön mit alten Bäumen, die gerade jetzt auch im Sommer richtig schön Schatten spenden. Es gibt ganz viel Grün und eine spannende Geschichte an jeder Ecke. Also ein Ort, der zeigt, manchmal entstehen aus nicht verwirklichten Träumen trotzdem ganz besondere Plätze. Also zwar kein Festspielhaus, aber dafür ein ganz besonders schöner Wiesbadener Lieblingsort.
0: Auf jeden Fall. Aber jetzt die Frage an dich, an euch. Wo findet ihr es denn am allerschönsten hier bei uns in Wiesbaden? Sagt's uns mal und ruft uns an. Wiesbaden 952 69 8 und dann nochmal die 69. Oder du schickst mir ganz easy eine WhatsApp rein ins Studio und sagt's mir. Sagt's mir bitte. Vor allem jetzt bei der Hitze. Da brauchen wir mal ein paar Tipps, wo man sich abkühlen kann. Alles ist erwünscht. Schöne Restaurants. Sagt es mir. Wir machen weiter mit Walk With Me von Felix Jähn und Schuss auf Antenne Wiesbaden. Und ich sag's nochmal, aus der schönsten Stadt der Welt.
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1: Im Studio Robert Schäfer. Die Stadt Wiesbaden nimmt die erste Sprühnebelanlage gegen Hitze in Betrieb. Im Rahmen des Wiesbadener Hitzeaktionsplans wird morgen die Anlage auf dem Dernschen Gelände offiziell in Betrieb genommen. Eine zweite Anlage entsteht auf dem Kochbrunnenplatz. Per Knopfdruck wird Wasser fein vernebelt, das in der Luft verdunstet und so für Abkühlung an heißen Tagen sorgen soll. Die neuen Anlagen sollen die Aufenthaltsqualität in der Innenstadt verbessern und sind Teil der Maßnahmen zur Anpassung an zunehmende Hitzebelastungen. Die offizielle Inbetriebnahme übernimmt Stadträtin Ulla Bay. Mehr als 46.000 Schülerinnen und Schüler haben beim hessenweiten sauberhaften Schulweg Müll gesammelt. Das hat das Landwirtschaftsministerium in Wiesbaden mitgeteilt. Im Rahmen des Aktionstags haben die Schülerinnen und Schüler achtlos weggeworfenen Müll auf Schulwegen, Grünflächen und öffentlichen Plätzen gesammelt. Viele der rund 420 Schulen haben den Tag auch genutzt, um Themen wie Nachhaltigkeit und Abfallvermeidung praxisnah im Schulalltag zu vermitteln. Sauberhafter Schulweg ist Teil der Kampagne Sauberhaftes Hessen und richtet sich an Kinder und Jugendliche aller Altersstufen und Schulformen. Das Repair Café On Tour ist am Samstag wieder zu Gast im Wiesbadener Umweltladen in der Luisenstraße. Von 10 bis 14 Uhr können alte Kleider, Spielzeug oder Elektrogeräte von Helfern repariert oder unter Anleitung selbst ausgebessert werden. Reparaturbedürftige Gegenstände können bis 11.30 Uhr abgegeben und bis 14 Uhr wieder abgeholt werden. Ziel ist es, die Lebensdauer von Gebrauchsgegenständen zu verlängern und Ressourcen zu schonen. Damit soll ein Beitrag zum Umweltschutz geleistet und einkommensschwache Familien unterstützt werden. Auf der linken Rheinstrecke zwischen Köln und Mainz kommt es momentan zu umfangreichen Bauarbeiten. Dabei sind viele Strecken aus dem Raum Mainz-Wiesbaden und Mainz-Bingen betroffen. Besonders im Knoten Mainz kommt es an mehreren Wochenenden zu Einschränkungen. ICEs werden umgeleitet und einige Haltestellen entfallen. Auch im Nahverkehr gibt es im Raum Koblenz-Bingen-Mainz zahlreiche Ausfälle und Ersatzbusse, teils auf kompletten Streckenabschnitten. Insgesamt müssen Fahrgäste mit längeren Fahrzeiten und Umleitungen rechnen und sollten sich vorab über aktuelle Fahrpläne und Ersatzverkehre informieren. Die Maßnahmen sollen bis Mitte Juli dauern. In Wiesbaden-Biebrich hat es am Montagabend im Grundweg einen Fall von exhibitionistischer Handlung gegeben. Nach Infos der Polizei hat gegen 19.10 Uhr ein bisher unbekannter Mann in der Öffentlichkeit an seinem Penis herumgespielt. Ein Zeuge hat sich dadurch belästigt gefühlt und die Polizei verständigt. Der Mann ist anschließend in eine unbekannte Richtung geflüchtet. Er ist als etwa 35 bis 40 Jahre alt, ca. 1,83 Meter groß und mit kurzen braunen Haaren beschrieben worden. Die Polizei bittet Zeuginnen und Zeugen, sich zu melden.
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2: Wir messen 36 Grad hier in der Britta Arena in Wiesbaden und sind damit auch in den Höchsttemperaturen für heute angekommen. Und wir schwitzen uns alle wirklich einen ab. Es wird auch nicht besser, der Antenne Wiesbaden-Wettertrend für morgen. Ja, es wird wieder richtig heiß, bis zu 36 Grad auch morgen. In der Nacht wird es leider auch, es kühlt auch in der Nacht leider nicht so wirklich runter. 22 Grad, kälter wird es heute Nacht auch nicht, Fenster aufreißen, aber dann höchstens dort. Ich wünsche euch gute Besserung, kann man eigentlich sagen.
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2: Die A643 Wiesbaden Richtung Mainz zwischen Wiesbaden-Dotzheim und Mainz-Mombach haben wir 3 Kilometer stockenden Verkehr, dadurch auch 3 Kilometer stockend auf der A66 zwischen der Mainzer Straße und dem Schiersteiner Kreuz.
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2: Wir haben einen Blitzer in der A-Straße Richtung Taunusstein am Ortsausgang von Wiesbaden. Hier darfst du 30 fahren und noch einer in der Kasseler Straße Richtung Amöneburg. Hier darfst du 50 fahren. Ja, und wir sammeln ja auch immer fleißig Blitzer. Also wenn du einen hast und denkst, boah, den muss ich mal durchgeben, sonst fährt da noch jemand anderes rein, das wäre ja blöd, dann rufst du mich an und sagst mir das. Das wäre toll. Wiesbaden 952 69 8 und dann nochmal die 69. Und wenn du ganz, ganz schlimme Eile hast, dann schickst du einfach mal eine WhatsApp.
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0: 15:38 Uhr, der Feierabend ruft. Ja, und ich schwitze mir richtig einen ab, muss ich sagen. Und ich weiß, damit bin ich auch nicht alleine. Aber es gibt ja jetzt ein paar Tipps und Tricks, ja, wie wir zumindest ein bisschen runterkühlen können. Und deswegen gibt's jetzt von uns Tata!
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0: Ja, ganz genau. Und wir machen hier den Check. Was hilft bei Hitze wirklich und was können wir eigentlich einfach mal lassen? Unser Kollege Tobi Rinka, der hat alles ausprobiert. Wirklich alles. Weil der schwitzt nämlich auch wie ein Schwein, so wie ich. Wir sind richtige Schwitzer. Und jetzt fangen wir an mit dem ersten Hitze-Hack. Also die Unterhose in die Kühltruhe. Oder was ist los?
2: Oh ja, da schwören ja gerade viele im Netz drauf. Einfach die Unabuchs für 20 Minuten schockfrosten und dann anziehen. Ja? Angeblich soll es Wunder wirken. Also was stimmt? Es gibt eine Abkühlung, ja, dass du damit jetzt den kompletten Tag völlig runtergekühlt wirst. Das ist natürlich kompletter Quatsch. Also ich muss sagen, ich habe es ausprobiert und mir war es im ersten Moment sogar fast schon ein bisschen zu frisch an manchen Stellen. Aber wenn ich schwitzen will, ja, der muss halt wohl leiden. Deswegen kriegt dieser Hitze-Hack von mir 7 von 10 Punkte. Man kann das natürlich machen. Man kommt sich aber auch ein bisschen doof vor, wenn man die Tiefkühlpizza und die TK-Erbsen rausholen muss, um dann die tiefgekühlte Unabuchs wieder rauszuholen. Und dann gibt es natürlich auch Unterschiede. Also wenn ich da meine Shorts einfriere, da ist da auf jeden Fall mehr Fläche zum Kühlen, als wenn da jetzt so ein ultra knapper Damenschlüppi-Schock gefrostet wird. Das ist ja auch klar, ne? Naja, wie auch immer, wer bei der Hitze nicht einschlafen kann, der kann das Ganze mal mit einem Bettlaken probieren. Also auch das ganze Bettlaken rein in den Tiefkühler packen. Da ist zumindest für kurze Zeit das Bett mal kalt. Und wer schnell einschläft, der schläft kalt ein.
0: So ist es. Da können wir uns auf jeden Fall ein bisschen was rausziehen. Ist ja wunderbar. Also ich muss sagen, mir läuft die Suppe anyways hier runter. Und wir machen weiter mit Pretty Lies von Paula Stiller.

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1: Der DAX tritt am Nachmittag auf der Stelle und hält sich in der Nähe von 25.000 Punkten. Nach jüngsten Konjunkturschwankungen halten sich viele Anleger vor wichtigen US-Konjunkturdaten und neuen Signalen der Notenbanken zurück. Belastend wirken zudem die anhaltenden geopolitischen Unsicherheiten. An der Wall Street deutet sich dagegen ein freundlicher Handelsstart an. Vor allem Technologiewerte profitieren von der anhaltenden Nachfrage nach KI-Aktien. Gleichzeitig hoffen Anleger weiter auf Zinssenkungen in USA, bleiben angesichts der Inflationsentwicklung aber vorsichtig. Insgesamt dominieren derzeit Abwarten und selektive Käufe das Marktgeschehen.
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1: Ich bin Thomas Bleskin. Familienministerin Prien plädiert für eine gesetzliche Altersgrenze von 13 Jahren für die eigenständige Nutzung sozialer Medien wie TikTok, Instagram oder Snapchat. Prien bezog sich dabei auf eine Empfehlung der Expertenkommission Kinder- und Jugendschutz in der digitalen Welt.
2: Die gesetzliche Altersgrenze von 13 Jahren ist allerdings nur ein Vorschlag der Expertenkommission. Alternativ wurde darüber diskutiert, über den EU Digital Services Act bestimmte Dienste oder einzelne Funktionen für bestimmte Altersgruppen zu beschränken. Worin sich die Kommission aber einig ist, das Thema muss auf europäischer Ebene geregelt werden. Und am Ende müssten besonders auch die Plattformbetreiber in die Pflicht genommen werden. Kinder und Jugendliche einfach aus der digitalen Welt auszusperren, sei kein Schutz. Fiona Reinhardt, Nachrichtenredaktion.
1: Die deutschlandweite Störung im Bahnfunk hat nach Ansicht des Vorsitzenden der Verkehrsministerkonferenz, Bayerns Ressortchef Bernreiter, eine schlechte Vorbereitung der Bahn auf solche Krisen offengelegt. Bei einem Ausfall dieser Größenordnung erwarte er, dass es ein tragfähiges Notfallkonzept gebe.
3: Geduld ist weiterhin gefragt. Bahnreisende und vor allem Pendler sollten Verspätungen und auch Zugausfälle einkalkulieren. Grund für den Totalausfall war eine Störung des digitalen internen Bahnfunksystems und der Frust bei vielen, die in der Nacht festsaßen, der ist natürlich riesig. Viele beklagen auch, dass es keine Informationen gab. Immerhin, die Bahn hat an Gestrandete Taxi- und Hotelgutscheine verteilt. Claudia Wächter, Nachrichtenredaktion.
1: In Frankreich ist eine erste Erkrankung im Zusammenhang mit dem Ebola-Ausbruch in der Demokratischen Republik Kongo nachgewiesen worden. Ein Arzt, der aus dem zentralafrikanischen Land zurückkehrte, sei positiv getestet worden, hieß es vom französischen Gesundheitsministerium. Direkt nach seiner Ankunft sei er in ein Krankenhaus gebracht und isoliert worden, um jegliches Ansteckungsrisiko zu vermeiden. In Tragflächenteilen des weltgrößten Passagierjets Airbus A380 wurden Risse entdeckt. Die Europäische Luftfahrtbehörde hat daher angeordnet, dass 16 Maschinen der Fluggesellschaften Emirates und Qantas kurzfristig untersucht werden müssen. 5 der doppelstöckigen Flugzeuge müssen nun vor ihrem nächsten Flug zum Check, die übrigen nach 25 Flugzyklen.
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4: Wir messen 36 Grad hier in der Britta Arena in Wiesbaden. Sonnig ist es und ziemlich heiß. Und es bleibt auch so, Die Temperaturen gehen nur ganz, ganz leicht runter. In der Nacht höchstens, also weniger als 22 wird es nicht. Und im Antenne Wiesbaden Wetter drin für morgen wird es nochmal so heiß. 36 Grad, auch morgen am Freitag ist sogar der heißeste Tag des Jahres.
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4: Die A643 Wiesbaden Richtung Mainz zwischen Schiersteiner Kreuz und Mainz-Bombach haben wir 2 Kilometer Stau, dadurch auch 3 Kilometer stockend auf der A66 zwischen Mainzer Straße und Wiesbadener Kreuz.
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4: Ein Blitzer steht in der A-Straße Richtung Taunusstein am Ortsausgang von Wiesbaden. Hier darfst du 30 fahren, Vorsicht. Und noch ein mobiler Blitzer in der Kasseler Straße Richtung Amöneburg. Hier sind 50 erlaubt. Und falls du sowas siehst, was blitzt, wenn du das überhaupt siehst bei den Temperaturen der Sonne, ja, wenn du nicht geblendet bist von der Sonne, kannst du uns anrufen. Wiesbaden 952 698 und dann nochmal die 69 oder schickst einfach eine WhatsApp rein ins Studio, aber nicht, wenn du fährst. Das wäre doof.
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0: Fortnite. Taylor Swift und Post Malone auf Antenne Wiesbaden. 16.07 Uhr haben wir alles. Und ja, nicht jeder Ausstellungsbanner wird einfach so nach seinem Einsatz weggeworfen. Nein. Im Museum Reinhard Ernst in Wiesbaden wurde ein riesiges Werbebanner stattdessen zur Grundlage für eine neue Designkollektion. Gemeinsam mit Studierenden der AMD Akademie Mode und Design entstand daraus ein wirklich nachhaltiges Einzelstück oder Einzelstücke zur Idee Ines Guterres vom Museum Reinhard Ernst.
1: So, das Ausstellungsbanner ist ja nicht irgendein Ausstellungsbanner, sondern das von Helen Frankenthaler C-Level. Und Frankenthaler hat bei uns einen sehr wichtigen Alleinstellungsmerkmal, weil das Museum die größte Privatsammlung ihrer Arbeiten hat. Und deswegen kam es uns irgendwie komisch und schade vor, wenn wir einfach nur den Banner entsorgen würden. Und parallel waren schon Gespräche mit der Akademie für Mode und Design in Gange. Und dann haben wir uns überlegt, dass wir dann sozusagen die Akademie kontaktieren, um ein kreatives Workshop.
0: Ja, und es gab auch einige besondere Momente während des Projekts.
1: Und für uns war es echt schön zu sehen, wie auch Kunst von Frankenthaler und auch unser Haus und das DNA dieses Hauses auch in diese Entwürfe hereingeflossen ist. Das hat uns wahnsinnig gefreut, dass abstrakte Kunst auch nochmal aus einer anderen Perspektive, und zwar einer Designperspektive, wieder aufgegriffen werden konnte. Und ja, wir waren wirklich super begeistert von der Kreativität, die da geflossen ist.
0: Ja, und die Studierenden können auch einiges aus diesem Projekt für ihre Zukunft als Designer mitnehmen.
2: Das Spannendste an dem Projekt war auf jeden Fall zu sehen, wie viele Menschen überhaupt an einem Produktzyklus beteiligt sind und wie viel Arbeit und wie viel bedacht werden muss, nachhaltige Produkte herzustellen.
0: Ja, statt entsorgt zu werden, hat das Ausstellungsbannerchen also ein neues Leben bekommen. Wie schön. Gemeinsam haben das Museum Ernst, Reinhard Ernst und die AMD, also die Akademie Mode und Design, gezeigt, wie aus einem Werbemittel durch Kreativität und nachhaltiges Denken neue Projekte entstehen können. Die entstandenen Unikate sind ab sofort im Museumsshop erhältlich. Wahnsinn, oder? Kann man sich nochmal eine Scheibe abschneiden davon. Und wir machen weiter mit Déjà-vu von Spliff auf Antenne Wiesbaden. Ich wünsche euch einen schönen Feierabend.

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0: Safe Tonight, Eagle Eye Cherry. Muss ja sagen, ich habe als Kind schon immer im Radio mitgekrölt. Habe ich immer geliebt, wenn das kam. Ah, wir haben es 16.18 Uhr. Ist auch schön, wenn der freie Abend kommt. Und auch der Sommer, der ist nämlich jetzt auch endlich mal da. Und wie? Ja, wir drehen die Klimaanlage auf, die Ventilatoren, die laufen auch auf Hochtouren. Und ich habe ja gehört, manche packen sogar ihre Klamotten für 20 Minuten in irgendein Gefrierfach. Ja, genau. Aber die Hitze, die macht nicht nur den Tieren zu schaffen, sondern, jetzt habe ich es schon vorweggenommen, auch den Tieren nicht. Denen gefallen die Temperaturen so gar nicht. Und Tanja Sprengler vom Uppelzoo im Taunus, die habe ich am Telefon. Und Frau Sprenger, welchen Tieren bei euch im Zoo, welchen ist jetzt da besonders heiß?
1: Ja, also wir haben zum Beispiel die Polarfüchse. Bei denen ist das natürlich so, dass jetzt diese richtig warmen Temperaturen nicht ganz so prickelnd sind. Aber wir haben die Gehege so angelegt, dass die bei uns im Waldbereich vom Zoo liegen. Das heißt, da sind einmal die Bäume so ein bisschen als Schattenspender. Und die Tiere, die haben sich auch Höhlen gegraben. Wir haben auch verschiedene Unterkünfte, also wo die eben sich auch reingehen können, wenn es ihnen arg heiß wird. Aber was auch besonders schön ist, wir machen für die Polarfüchse Eisbomben. Das heißt, das Futter, das wird zusammen mit Wasser zusammen gefroren. Und die Tiere schlecken sich dann sozusagen das Futter raus und das kühlt ganz ordentlich ab.
0: Clever. Naja, wir haben es gut, wir können ins Freibad gehen oder eine Klimaanlage nutzen. Aber ja, in so einem Gehege, was macht man da gegen die Hitze? Manche Tiere haben ja auch ein richtig, richtig dickes Fell.
1: Man versucht natürlich, das Fell loszuwerden, also zum Sommer hin. Also die Kamele zum Beispiel, die haben eher so eine Sommergarnitur an. Die Schafe, die werden geschoren, also das heißt Alpakas und Schafe. Die haben jetzt auch ihre Sommerfrisur, sage ich jetzt mal so. Ansonsten ist es so, dass die Tiere sich ein bisschen zurückziehen. Die gucken, dass sie nicht mitten in der Sonne stehen, dass sie einen Schatten aufsuchen und dass sie eben nicht ganz so aktiv rumlaufen. Das ist eben auch noch so eine Strategie. Zum Beispiel unseren Elefanten, die nehmen ein ausgiebiges Schlammbad. Das ist so eine Art Sonnenschutz einmal und eben auch ein Schutz vor den Moskitos oder generell Stechmücken. Und da kann man die ganz schön sehen, dass sie wirklich so ausgiebig dann im Schlamm suhlen oder eben teilweise auch in die Badeteiche gehen. Und unser Bulle, der geht da jetzt schon bei diesen etwas wärmeren Temperaturen gerne rein.
0: Und habt ihr jetzt auch so Zoobewohner, die vielleicht gerade so denken, boah, richtig geil die Hitze, die genießen das und ein bisschen mehr abkönnen?
1: Ja, wir haben viele afrikanische Tiere bei uns, also eben auch afrikanische Elefanten, die kommen ja mit der Hitze wirklich sehr gut klar. Giraffen, Kuhzebras, die Antilopen generell, ne? Die sind das gut gewöhnt. Die gucken eben auch, dass sie nicht mitten in der Sonne stehen in der Regel, aber ich sag jetzt mal, die kommen jetzt so 30, 40 Grad, damit kommen die ganz gut klar, ja.
0: Und wie ist das jetzt bei den Affen? Wir kennen ja den Begriff Affenhitze. Schwitzen eure Äffchen denn auch?
1: Ja, kommt ganz drauf an, wo die Affen so herkommen, ne? Zum Beispiel unsere Lemuren aus Madagaskar, da ist es so, dass die sind eigentlich Hitze auch gewöhnt, aber da haben wir jetzt zusätzlich im Gehege noch so eine Art Wasserbecken hingestellt. Wir haben noch extra Wassernäpfe und Rasensprenger. Das heißt, die können dann auch mal durch den Rasensprenger durchlaufen. Das ist auch ganz schön zur Abkühlung. Auch da, die kommen gut klar mit, aber freuen sich auch, wenn sie nicht ganz so aktiv jetzt in der Mittagshitze rumhüpfen müssen.
0: Das sagt Tanja Sprengler vom Uppelzoo hier bei uns im Taunus. Aber nicht nur uns, das heißt auch manchen Tieren, ja, denen macht die Hitze natürlich auch zu schaffen. Naja, es ist ja auch einfach tierisch heiß. Ich gehe hier auch ein und drehe jetzt nochmal die Klima auf. Mann, hab ich's gut, dass ich kein Fell hab, sag ich mal.
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1: Im Studio Robert Schäfer. Das inklusive Kunstprojekt Touched by Art wird im Museum Reinhard Ernst in Wiesbaden mit einer öffentlichen Preview und einer Versteigerung abgeschlossen. Heute um 19 Uhr werden erstmals alle Werke, die gemeinsam von Kunstschaffenden mit und ohne Beeinträchtigung erstellt wurden, präsentiert. Morgen um 17.30 Uhr folgt die öffentliche Auktion in der Wilhelmstraße. Das Projekt bringt in Tandems rund 20 Künstlerinnen und Künstler zusammen und steht für kreative Zusammenarbeit, Vielfalt und Teilhabe. Die Erlöse der Auktion fließen in die Weiterentwicklung des Projekts. Die Versteigerung wird vom Chef von Christie's Deutschland, Professor Dr. Dirk Boll, geleitet. Gebote sind bereits im Vorfeld möglich, eine Anmeldung ist für die Teilnahme erforderlich. Die Stadt Wiesbaden nimmt die erste Sprühnebelanlage gegen Hitze in Betrieb. Im Rahmen des Wiesbadener Hitzeaktionsplans wird morgen die Anlage auf dem Dernschen Gelände offiziell in Betrieb genommen. Eine zweite Anlage entsteht auf dem Kochbrunnenplatz. Per Knopfdruck wird Wasser fein vernebelt, das in der Luft verdunstet und so für Abkühlung an heißen Tagen sorgen soll. Die neuen Anlagen sollen die Aufenthaltsqualität in der Innenstadt verbessern und sind Teil der Maßnahmen zur Anpassung an zunehmende Hitzebelastungen. Die offizielle Inbetriebnahme übernimmt Stadträtin Ulla Bay. Der mobile WDC-Pavillon der World Design Capital Frankfurt-Rhein-Main kommt nach Wiesbaden. Der Pavillon wandert durch Kommunen der Region und dient als offener Raum für Begegnungen, Workshops und kreative Projekte rund um Design, Demokratie und Zusammenleben. Initiativen, Schulklassen sowie Künstlerinnen und Künstler gestalten das Programm aktiv mit. Alle Angebote sind kostenfrei und barrierefrei zugänglich. Der Auftakt findet morgen ab 18 Uhr mit einem Soft Opening auf dem Kochbrunnenplatz statt. Auf der linken Rheinstrecke zwischen Köln und Mainz kommt es momentan zu umfangreichen Bauarbeiten. Dabei sind viele Strecken aus dem Raum Mainz-Wiesbaden und Mainz-Bingen betroffen. Besonders im Knoten Mainz kommt es an mehreren Wochenenden zu Einschränkungen, ICEs werden umgeleitet und einige Haltestellen entfallen. Auch im Nahverkehr gibt es im Raum Koblenz-Bingen-Mainz zahlreiche Ausfälle und Ersatzbusse, teils auf kompletten Streckenabschnitten. Insgesamt müssen Fahrgäste mit längeren Fahrzeiten und Umleitungen rechnen und sollten sich vorab über aktuelle Fahrpläne und Ersatzverkehre informieren. Die Maßnahmen sollen bis Mitte Juli dauern. Die Rhönstraße in Wiesbaden-Biebrich bleibt zwischen Josef-Brix-Straße und Rusesstraße weiterhin voll gesperrt. Grund sind laufende Tiefbauarbeiten zur Kanalisierung. Die Sperrung für den Fahrzeug- und Radverkehr dauert voraussichtlich bis Ende Oktober. Währenddessen kommt es zu zusätzlichen Arbeiten, unter anderem an Hausanschlüssen, die den Bauzeitraum verlängern. Fußgängerinnen und Fußgänger können weiter die gewohnten Wege nutzen.
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2: Wir messen 36 sonnige Grad hier in der Britta Arena in Wiesbaden. Ach, das klingt so falsch, Aber ja, es ist halt so. Es ist wie ein Fiebertraum, finde ich. Ja, und es wird auch nicht besser heute Nacht. Die niedrigste Temperatur für heute Nacht sind 22 Grad. Fenster aufreißen könnte man eventuell mal machen. Im Antenne Wiesbaden Wettertrend für morgen gibt es auch keine Besserung. Es wird nochmal richtig heiß. Auch morgen bis zu 36 Grad. Auch morgen mit Sonne-Wolken-Mix.
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2: Die A643 Mainz Richtung Wiesbaden zwischen dem Schiersteiner Kreuz und der Schiersteiner Straße. Da haben wir aktuell 1 Kilometer Stau. Dann haben wir nochmal die A66 Frankfurt Richtung Wiesbaden zwischen Wiesbaden-Biebrich und Wiesbaden-Frauenstein haben wir auch 1 Kilometer Stau.
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2: Wir haben einen Blitzer in der A-Straße Richtung Taunusstein am Ortsausgang von Wiesbaden. Da wird geblitzt. Ihr dürft 30 fahren. Und ein mobiler Blitzer steht heute in der Kasteller Straße Richtung Amöneburg. Und hier davon 50 fahren. Das hat Vanessa uns durchgegeben. Vielen Dank. Falls auch noch einen Blitzer gesehen hast, dann rufst du uns mal schnell an und schickst eine WhatsApp ins Studio. Wiesbaden 952 698 und dann nochmal die 69. Gute Fahrt.
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2: Ja, und es gibt heute natürlich auch tolle Sachen, die man unternehmen kann. Auch bei 36 Grad im Schatten kann man Sachen machen. Ich weiß, wir überleben gerade alle nur, aber ja, man kann Sachen machen. Es gibt heute Musik, es gibt Lesungen und es gibt natürlich tatsächlich auch noch Kino. Also wenn ihr wissen wollt, wo, wie, wer, was, wann, dann bleibt jetzt dran. Wir haben noch einen Song und zwar Moving On Up von Amp People auf Antenne Wiesbaden. Und nicht vergessen, immer auf die Nummer 1 speichern, meine Freunde.
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0: Moving on up von M People auf Antenne Wiesbaden aus der schönsten Stadt der Welt. Und wir haben fast Feierabend, 16.39 Uhr. Wie herrlich. Und deswegen schauen wir auch jetzt mal, was wir heute noch so erleben können.
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0: Heute wird es mal wieder musikalisch. Im Anschluss an die Eröffnung des Literaturfestivals sorgt das Duo Los Gerontos Novus für die passende Festivalstimmung. Hartmut Boger und Michael Lienemann präsentieren originell interpretierte Songs aus Pop, Jazz und ein bisschen Folk, begleitet von Kontrabass, Ukulele und mehrstimmigen Gesang. Gesungen wird sogar auf Englisch, Spanisch und auf Deutsch. Es klingt auf jeden Fall sehr anspruchsvoll. Das Konzert beginnt um 19.30 Uhr auf dem Gelände des Kulturhauses Villa Clementina. Der Eintritt ist frei, aber eine kleine Spende ist natürlich immer gerne gesehen, wissen wir ja. Und außerdem heute um 19 Uhr liest der Theologe und ehemalige Gefängnisseelsorger Hubert Frank aus seinem Buch Gemeinsam sind wir Gott, Gedanken an Gefängnisseelsorgers, Gedanken eines Gefängnisseelsorgers, sorry. Darin geht es um die Frage, wie das Göttliche mit unserem Miteinander vereinbaren ist. Die Lesung ist kostenlos und beginnt heute Abend um 19 Uhr bei Jordan Mode nach Maß in der oberen Webergasse. Und dann gibt es heute noch einen Film in der Cagliari Filmbühne, ein Dokumentationsfilm. Er nimmt euch mit auf die faszinierende Reise in die Welt des japanischen Botu-Tanzes. Das ist ein außergewöhnlicher Ausdrucksform eines Tanzes, eines Tanzstiles, der im Zweiten Weltkrieg entstanden ist. Ja, dabei verbindet die Regisseurin Alisa Berger eindrucksvolle Tanzporträts mit einer sehr persönlichen Geschichte über Erinnerung, Verlust und Veränderung. Sehr, sehr spannend. Der Film wird in Originalfassung mit Untertiteln gezeigt, kostet 9 Euro Eintritt. Ist auf jeden Fall eine super Auswahl für heute, für die 36 Grad. Kann man sich mal runterkühlen. Für mich steht ja an oberster Stelle heute einfach mal Überleben. Ist auch ein Tipp, den man heute Abend befolgen könnte, ne? Ja, ich wünsche euch bei allem, was ihr macht, super viel Spaß und die beste Unterhaltung.
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1: Und der Goldpreis liegt aktuell bei 113,95 € pro Gramm Gold und der Silberpreis bei 1,67 € pro Gramm Silber.
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1: Ich bin Thomas Bleskin. Bundeskanzler Merz hat sich ausdrücklich zur vorgeschlagenen Anhebung des Renteneintrittsalters bekannt. Im Bundestag verwies er auf die steigende Lebenserwartung und sagte, für ein ausreichendes Einkommen im Alter müsse künftig teilweise länger gearbeitet werden. Union und SPD wollen die Vorschläge der Rentenkommission umsetzen. Diese empfiehlt, das Rentenalter an die Lebenserwartung zu koppeln. Die Regelaltersgrenze würde damit bis 2041 auf etwa 67 Jahre und 6 Monate steigen. Familienministerin Prien plädiert für eine gesetzliche Altersgrenze von 13 Jahren für die eigenständige Nutzung sozialer Medien wie TikTok, Instagram oder Snapchat. Prien bezog sich dabei auf eine Empfehlung der Expertenkommission Kinder- und Jugendschutz in der digitalen Welt.
2: Die gesetzliche Altersgrenze von 13 Jahren ist allerdings nur ein Vorschlag der Expertenkommission. Alternativ wurde darüber diskutiert, über den EU Digital Services Act bestimmte Dienste oder einzelne Funktionen für bestimmte Altersgruppen zu beschränken. Worin sich die Kommission aber einig ist, das Thema muss auf europäischer Ebene geregelt werden. Und am Ende müssten besonders auch die Plattformbetreiber in die Pflicht genommen werden. Kinder und Jugendliche einfach aus der digitalen Welt auszusperren, sei kein Schutz. Fiona Reinhardt, Nachrichtenredaktion.
1: In Frankreich ist eine erste Erkrankung im Zusammenhang mit dem Ebola-Ausbruch in der Demokratischen Republik Kongo nachgewiesen worden. Ein Arzt, der aus dem zentralafrikanischen Land zurückkehrte, sei positiv getestet worden, hieß es vom französischen Gesundheitsministerium.
3: Schon mehr als 1000 Menschen haben sich in der Demokratischen Republik Kongo mit Ebola infiziert und jetzt gibt es auch einen Fall in Frankreich. Allerdings war der Mann vorher für die Arbeit im Kongo und zwar genau dort, wo die Krankheit rumgeht. Sein Zustand ist stabil und auch wenn es für den Mann direkt ins Krankenhaus ging, schauen die Behörden in Frankreich jetzt, ob es Kontaktpersonen gibt, die dann 3 Wochen zu Hause in Quarantäne müssen. Ebola-Fieber kann lebensbedrohlich sein und wird durch Körperkontakt und auch Kontakt mit Körperflüssigkeiten übertragen. In Europa schätzen die Behörden das Ansteckungsrisiko aber als gering ein. Aus Paris, Rachel Sommer.
1: Das Bundesamt für Sicherheit in der Informationstechnik warnt vor einer wachsenden Bedrohung durch KI-gestützte Cyberangriffe. BSI-Präsidentin Plattner sprach von einer neuen Phase der Cybersicherheit. Sicherheitsbehörden sehen Cyberangriffe bereits heute als Ausdruck geopolitischer Spannungen. Die Bundesregierung plant deshalb, mit einem neuen Gesetz eine aktive Cyberabwehr zu ermöglichen.
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4: Wir messen 36 Grad in der Britta Arena in Wiesbaden. Und ja, wir schwitzen uns sehr ein ab, wie ihr wahrscheinlich auch. Naja, kann man nichts machen, es bleibt so heiß. Im Antenne Wiesbaden Wetter drin. Für morgen wird es nochmal genauso heiß wie heute. 36 Grad auch morgen nochmal durchfetzen. Am Freitag ist ja auch der heißeste Tag des Jahres. Also Leute, irgendwann findet das auch ein Ende. Das kann ich euch sagen. Wann? Weiß ich nicht.
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4: Wir haben eine Meldung reinbekommen, nämlich auf der A3 Richtung Wiesbaden zwischen Diedenbergen und dem Wiesbadener Kreuz. Da ist gerade ein Unfall, da staut es sich zurück auf den A3-Zubringer. Das hat uns der liebe Heiko aus Biebrich durchgegeben. Vielen Dank, mein Lieber. Dann haben wir noch eine A643 Wiesbaden Richtung Mainz zwischen Schiersteiner Kreuz und Mainz. Man macht 2 Kilometer Stau und sonst habe ich nichts.
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4: Ein mobiler Blitzer heute in der Kasseler Straße Richtung Amöneburg. Hier dürfst du 30, gar nicht, 50 darfst du sogar fahren. Ja, 50 darfst du fahren. Vanessa hat's gesehen. Danke, liebe Vanessa. Wenn du auch sowas siehst wie Vanessa, rufst du an und sagst uns Bescheid. Bitte, da freuen sich auch alle anderen. Wiesbaden 952 69 8 und dann nochmal die 69. Oder eine WhatsApp-Nachricht geht natürlich auch.
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4: Ja, und mit mir, Arminia Liedtke. Ich bin auch noch da. Noch. Also noch bin ich nicht weggeschmolzen. Ihr wisst nicht, was hier für eine Hitze ist in dem Studio. Wir schwitzen uns hier richtig ein ab. Geht's noch jemand zu? Hände hoch? Habe ich mir gedacht, euch auch. Gut, ihr habt ja jetzt Feierabend, wir noch nicht. Das ist schön für euch. Ich hoffe, ihr kommt noch mal irgendwo ans Wasser. Wenn nicht, machen wir jetzt einfach hier schön weiter mit der Musik. Tanzen würde ich euch nicht empfehlen, sondern einfach gar nicht bewegen. Einfach zuhören. Girl, I'm gonna miss you gibt's gleich von Milli Vanilli. Vor gibt's noch Thank You von Dido auf Antenne Wiesbaden aus der schönsten Stadt der Welt.

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1: Hat uns schön eingeschleimt, jetzt gerade dieses Lied hier. Wenn es mal noch ein bisschen wärmer, fühlt man sich noch ein bisschen wärmer ums Herz herum. Und wusstet ihr eigentlich eins? Wiesbaden hat ja einen Zwilling. Ist wirklich so? Ja, es ist unsere Stadt 1:1, alles gleich. Und zwar schon seit einem Jahr.
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1: Ganz genau. Und wie jeden Tag haben wir hier bei uns in Wiesbaden natürlich auch wieder Zahlen für euch. Unsere Zahl des Tages ist heute die 12. Denn genau 12 Monate ist es her, dass Wiesbaden seinen digitalen Zwilling vorgestellt hat. Klingt jetzt erstmal nach Science Fiction, ist aber ein digitales Abbild unserer Stadt. Das bei Planung, Bürgerabteilung und Entscheidungen geholfen, helfen soll, nicht geholfen hat, vielleicht auch bald. Und nach einem Jahr hat die Stadt jetzt eine positive Bilanz gezogen. Der digitale Zwilling hat sich zu einem richtig wichtigen Werkzeug entwickelt. Dort fließen Daten zu Verkehr, Umwelt, Infrastruktur, Klima oder auch Kultur einfach mal schön zusammen. So können Entwicklungen hier bei uns in der Stadt besser sichtbar gemacht werden und Planungen verständlicher erklärt werden. Besonders spannend, künftig sollen sogar 360-Grad-Ansichten gezeigt werden, wie geplante Veränderungen im Stadtbild später mal aussehen könnten. Außerdem können Bürgerinnen und Bürger direkt über die Plattform Informationen abrufen und sich an Projekten einfach mal ebenso beteiligen. 12 Monate oder eben ein Jahr digitaler Zwilling unserer Stadt. Und damit ein weiterer Schritt in Richtung Smart City. Die 12, deswegen heute unsere Wiesbaden-Zahl des Tages.
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1: Heute bei mir Dr. Andreas Göbel. Gude.
2: Hallo Andreas.
1: Schön, dass du mal wieder da bist. Mir geht's gut und wahrscheinlich gleich auch wieder besser, weil ich ganz viele tolle Dinge von dir erfahren werde. Zum Thema Baurecht. Wo fangen wir da an? Wo hören wir da auf?
2: Oh je, da kann man an allen möglichen Ecken anfangen und nie enden.
1: Ich habe heute
2: als Thema mal dabei die Bedeutung von einem selbstständigen gerichtlichen Beweisverfahren in baurechtlichen Angelegenheiten. Das ist also eine Sache, die wirklich wichtig ist, insbesondere wenn man sich streitet mit einem Bauunternehmer oder einem Bauträger.
1: Gib mir mal ein Beispiel. Das heißt, Bau ist fertig und dann stelle ich Mängel fest?
2: Es gibt verschiedene Dinge. Also entweder man streitet sich, ob der Bau tatsächlich ordnungsgemäß fertig ist, also ob man den schon abnehmen muss als Auftraggeber oder als Wohnungseigentümergemeinschaft, wenn man das zusammen irgendwie gemacht hat und an den Bauträger herantritt. Der sagt, der Bau ist im Wesentlichen fertig, bitte abnehmen. Mhm. Und die Bauherren sagen, nein, da sind so wesentliche Mängel, das nehmen wir nicht ab. Und da kann ein Streit entstehen. Oder natürlich, wenn man den Bau abgenommen hat, im Nachgang dann Mängel feststellt und sagt, da sind Mängel. Und der Bauunternehmer oder Bauträger sagt eben, nein, hier sind keine Mängel.
1: Ich kann mir vorstellen, dass das auf jeder zweiten, dritten Baustelle passiert. Gibt es da irgendwas, um das Ganze zu vereinfachen, zu sagen, pass mal auf, wir machen es jetzt ab sofort so? Oder kann ich mich da vielleicht auch selbst absichern, wenn ich Bauherr bin?
2: Also, um da direkt nicht in ein Klageverfahren einsteigen zu müssen, zum Beispiel bei dem Thema Abnahme, oder wenn es dann auf die Verjährung zugeht hinsichtlich der Mangelansprüche und man irgendwie die Verjährung hemmen muss. Es ist nämlich eine Fehlvorstellung, dass nur weil man sich streitet über Mängel, dass da irgendwie die Verjährung gehemmt wäre.
1: Oh, okay.
2: Man muss also schon besondere Maßnahmen einleiten, zum Beispiel gerichtliche Schritte. Und ein möglicher gerichtlicher Schritt ist das selbstständige Beweisverfahren.
1: Erzähl.
2: Ja. Ich klage also nicht, sondern das selbstständige Beweisverfahren ist erstmal kein streitiges Verfahren. Es dient dazu, den Beweisstand zu sichern einerseits, aber eben auch Verjährungen zu hemmen andererseits. Und da kann man also zu Gericht gehen und letztlich sagen, liebes Gericht, bestimme einen Sachverständigen. Wir behaupten, es gibt diese und jene Mängel. Wir wollen wissen, was ist die Ursache? Was muss man tun, um diese Ursache zu beheben? Und was wird der ganze Spaß dann wohl kosten? Und das ist eine tolle Geschichte, weil natürlich könnte man auch einen privaten Sachverständigen einschalten. Das geht in der Regel zwar schneller, nur der privat eingeschaltete Sachverständige wird immer als auch ein privater Vortrag vor Gericht gewertet. Soll heißen, in der Regel wird sowieso noch ein gerichtlicher Sachverständiger eingeschaltet.
1: Okay.
2: Und so kann ich das gewissermaßen vorziehen. Lass hier ein Gericht, einen Sachverständigen bestimmen, der eben die Situation wertet. Dann habe ich ein gerichtliches Gutachten. Und wenn alles gut geht, kann man sich dann hinterher einigen, weil man hat ja dann eine klare Aussage vom gerichtlichen Sachverständigen. Sollte es nicht gut gehen, dann kann ich mit diesem Gutachten in ein Klageverfahren übergehen und es dort verwenden als gerichtliches Sachverständigengutachten.
1: Also bevor man sich so lange streitet, bis es irgendwann verjährt ist, dann lieber so. Vielen Dank für die Tipps. Wenn ihr weitere Tipps zu diesem Thema braucht, wendet euch natürlich an den Anwalt eures Vertrauens.
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1: Im Studio Robert Schäfer. Die Stadt Wiesbaden nimmt die erste Sprühnebelanlage gegen Hitze in Betrieb. Im Rahmen des Wiesbadener Hitzeaktionsplans wird morgen die Anlage auf dem Dernschen Gelände offiziell in Betrieb genommen. Eine zweite Anlage entsteht auf dem Kochbrunnenplatz. Per Knopfdruck wird Wasser fein vernebelt, das in der Luft verdunstet und so für Abkühlung an heißen Tagen sorgen soll. Die neuen Anlagen sollen die Aufenthaltsqualität in der Innenstadt verbessern und sind Teil der Maßnahmen zur Anpassung an zunehmende Hitzebelastungen. Die offizielle Inbetriebnahme übernimmt Stadträtin Ulla Bay. Mehr als 46.000 Schülerinnen und Schüler haben beim hessenweiten sauberhaften Schulweg Müll gesammelt. Das hat das Landwirtschaftsministerium in Wiesbaden mitgeteilt. Im Rahmen des Aktionstags haben die Schülerinnen und Schüler achtlos weggeworfenen Müll auf Schulwegen, Grünflächen und öffentlichen Plätzen gesammelt. Viele der rund 420 Schulen haben den Tag auch genutzt, um Themen wie Nachhaltigkeit und Abfallvermeidung praxisnah im Schulalltag zu vermitteln. Sauberhafter Schulweg ist Teil der Kampagne Sauberhaftes Hessen und richtet sich an Kinder und Jugendliche aller Altersstufen und Schulformen. Das Repair Café on Tour ist am Samstag wieder zu Gast im Wiesbadener Umweltladen in der Luisenstraße. Von 10 bis 14 Uhr können alte Kleider, Spielzeug oder Elektrogeräte von Helfern repariert oder unter Anleitung selbst ausgebessert werden. Reparaturbedürftige Gegenstände können bis 11.30 Uhr abgegeben und bis 14 Uhr wieder abgeholt werden. Ziel ist es, die Lebensdauer von Gebrauchsgegenständen zu verlängern und Ressourcen zu schonen. Damit soll ein Beitrag zum Umweltschutz geleistet und einkommensschwache Familien unterstützt werden. Auf der linken Rheinstrecke zwischen Köln und Mainz kommt es momentan zu umfangreichen Bauarbeiten. Dabei sind viele Strecken aus dem Raum Mainz-Wiesbaden und Mainz-Bingen betroffen. Besonders im Knoten Mainz kommt es an mehreren Wochenenden zu Einschränkungen. ICEs werden umgeleitet und einige Haltestellen entfallen. Auch im Nahverkehr gibt es im Raum Koblenz-Bingen-Mainz zahlreiche Ausfälle und Ersatzbusse, teils auf kompletten Streckenabschnitten. Insgesamt müssen Fahrgäste mit längeren Fahrzeiten und Umleitungen rechnen und sollten sich vorab über aktuelle Fahrpläne und Ersatzverkehre informieren. Die Maßnahmen sollen bis Mitte Juli dauern. In Wiesbaden-Biebrich hat es am Montagabend im Grundweg einen Fall von exhibitionistischer Handlung gegeben. Nach Infos der Polizei hat gegen 19.10 Uhr ein bisher unbekannter Mann in der Öffentlichkeit an seinem Penis herumgespielt. Ein Zeuge hat sich dadurch belästigt gefühlt und die Polizei verständigt. Der Mann ist anschließend in eine unbekannte Richtung geflüchtet. Er ist als etwa 35 bis 40 Jahre alt, ca. 1,83 Meter groß und mit kurzen braunen Haaren beschrieben worden. Die Polizei bittet Zeuginnen und Zeugen, sich zu melden.
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2: Aktuell noch 36 Grad hier in der Britta-Arena in Wiesbaden. Und ja, wärmer wird es heute nicht mehr und auch morgen nicht. Im Antenne Wiesbaden-Wettertrend für morgen wieder 36 Grad. Ich weiß nicht, was ich dazu sagen soll. Es ist einfach heiß, Leute. Wenn wir uns auf eine Sache reinigen können, es ist heiß, es hört auch gar nicht auf. Und am Freitag wird der heißeste Tag des Jahres. Und regnen soll es erstmal auch nicht. Also, damit habt ihr alles gewusst.
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2: Wir haben einen Blitzer in der A-Straße Richtung Taunusstein am Ortsausgang von Wiesbaden. Da darfst du 30 fahren. Und noch ein mobiler heute in der Kasseler Straße Richtung Amöneburg. Und hier darfst du 50 fahren. Falls du auch so einen Blitzer mal irgendwo an einer Ecke stehen siehst, dann darfst du uns das gerne durchgeben und uns anrufen. Wiesbaden 952 698 und dann nochmal die 69. Du darfst auch eine WhatsApp-Nachricht ins Studio schicken, wenn du nicht ganz so viel Zeit hast, aber nicht beim Fahren. Wir wünschen eine gute Fahrt.
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2: Einen Blitzer haben wir und ich habe gerade doch schon die Blitzer durchgesagt. Wir haben auch eine Verkehrsmeldung, jetzt haben wir das umgedreht. A643 Wiesbaden Richtung Mainz zwischen dem Schiersteiner Kreuz und Mainz-Gunzenheim haben wir 4 Kilometer stockend. Und dann nochmal die A66 Wiesbaden Richtung Frankfurt zwischen Wiesbaden-Erbenheim und dem Wiesbadener Kreuz 5 Kilometer stockend. Meine Güte, da ist aber was los.
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2: Grüezi.

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2: Und da sind wir wieder heute bei Mittwoch mit. Meine Gäste heute, die Inhaberin und Firmengründerin, die Gisela Milz, mit der hatte ich ja eben schon gesprochen. Und jetzt ist hier bei mir am Mikro die Ilka Hottenbacher von L und Louis, Mode für Sie und ihn. Und der Georg Richter von Gabrich Optik. So, ihr beiden, jetzt auf gute Nachbarschaft. So heißt es ja grundsätzlich schon seit vielen Jahren bei euch. Seit wann seid ihr denn Nachbarn auf der Wilhelmstraße?
3: Also Gabrich Optik war schon immer Nachbar von L und Louis Moden und jetzt ist der Georg da als neuer Inhaber und ich muss ganz ehrlich sagen, der liebe Gott hat es gut mit uns gemeint, einen besseren Nachbarn kann man sich gar nicht wünschen.
2: Georg, kannst du das soweit bestätigen erstmal?
4: Ja, unbedingt. Also ich bin vor 2 Jahren nach Wiesbaden gekommen und...
3: Der Georg ist nach Wiesbaden gekommen und kannte sich natürlich nicht aus. Ja, wir haben ihn aufgenommen bei Wiesbaden, wunderbar. Er geht jetzt mit, lernt Leute kennen. Wir haben ihm gesagt, wann verkaufsoffene Sonntag ist und ich habe ihm auch gesagt, was Antenne Wiesbaden ist. Das muss man ja auch erstmal erklären.
2: Na klar.
4: Ich habe vor 2 Jahren das Traditionsgeschäft in der Wilhelmstraße 42 übernommen und die Ilka, meine Nachbarin, hat uns sehr gut aufgenommen.
2: Georg, dann bleiben wir mal direkt bei dir. Du bietest neben hochwertigen Markenbrillen auch maßgefertigte Fassungen an. Welche Bedeutung hat die handwerkliche Fertigung in einer Zeit, in der viele Produkte standardisiert hergestellt werden?
4: Die Frage ist, was macht eine gute Brille aus und woran erkennt man eigentlich eine gute Brille? Nicht immer am Logo, nicht am Preis, sondern daran, wenn man sich im Spiegel anschaut und sagt, man, die Brille ist geil. Das unterstreicht einfach den Typ.
2: Ehrlich gesagt, so ging es mir auch. Die Brille, ist das auch ein Produkt, wie man es von manchen anderen kennt? Man geht in das Fachgeschäft, guckt sich was Cooles an, bestellt es im Internet. Geht es mit der Brille auch oder ist es eher so, dass man sagt, nee, da sollte man wirklich im Fachgeschäft kaufen, weil dann hat man die richtige Fassung, die richtigen Gläser?
4: Naja, eine Brille ist eine Vertrauenssache. Spielt natürlich das Design, die Form und der Style auch eine große Rolle. Das tut den Typ unterstreichen. Also die richtige Brille ist natürlich Vertrauenssache und das richtige Design, die richtige Größe, da unterstützen wir als Fachberater.
2: Denn die Frage ist, wenn die Kunden zu dir kommen, ist es dann oft so, dass du die erste Brille zeigst und die ist es? Oder ist eher der größere Teil der Menschen derer, die dann einfach nach der 10. oder 15. erst wissen, welche die richtige Brille ist?
4: Das ist immer individuell. Also wir haben schon ein paar Mal geschafft, dass wir den Kunden mehrere Brillen präsentiert haben und auch sehr oft die erste Brille war dann die richtige Wahl für den Kunden. Es kommt aber auch manchmal vor, dass der Kunde sich mehrere Brillen anschaut und sich einfach unsicher ist. Und wir reden über das Design, wir trinken zusammen Kaffee und dann kommt es auch vor, dass der Kunde sagt, gut, ich muss mir das nochmal überlegen. Und manchmal brauchen wir auch Zeit für die richtige Brille.
2: Ich glaube ja, dass die Kunden zu dir kommen einerseits, weil sie Sehstärke brauchen und damit sie Kleidung besser erkennen können. Und dann gehen sie zuerst zu dir und gehen einladen weiter und kommen zur Ilka. Ilka, es kennen sicher viele schon dein Modegeschäft in der Wilhelmstraße, aber sag nochmal für alle Hörerinnen und Hörer, was bekommt man denn genau bei dir? Also für welche Altersklasse oder ist es komplett frei? Was für eine Mode? Eher schick oder eher flippig?
3: Eigentlich alles.
2: Okay,
3: wir
2: danke.
3: Haben sogar Kunden mit 3 Generationen, die bei uns einkaufen. Auch für die Enkel wird dann, sag ich mal, Abiball oder Abschlussball oder Geburtstage gemacht. Aber wir sind wirklich eigentlich der Nischenanbieter. Weil wie hat meine Mutter immer so schön gesagt, wir versuchen den Kunden Rosinen zu zeigen, die sie es nicht überall sehen. Also weder im Internet noch überall in der Stadt. Und wir kombinieren natürlich auch anders. Das ist uns ganz wichtig. Und wenn die Kunden mit Gabrich-Brillen bei uns reinkommen, sehen sie auch die Farben besser und das begeistert uns, abgesehen davon. Ich bin neulich zu Gabrich gegangen und habe gesagt, also meine Sonnenbrillen sind ganz schlecht. Er hat eine rausgeholt, ich habe die aufgezogen und habe gesagt, und die ist es, die nehme ich. Ich habe weder nach dem Preis noch nach der Marke noch nach sonst was gefragt. Und das ist schöne Nachbarschaft auch, weil die Jungs zum Beispiel auch kommen, wenn wir sind ja nur Mädels, wenn wir mal einen Tisch nicht tragen können, ein Nagel in die Wand gehauen werden muss oder sonst irgendwas. Und wenn das Wasser dann ausgeht, dann leihen wir auch mal eine Flasche Wasser und ein paar Gläser aus. So ist Nachbarschaft bei uns.
2: Meine Gäste heute, Ilka Hottenbacher von L und Louis, Mode für Sie und ihn, Georg Georg Richter von Gabrich Optik und vorhin ja schon die Gisela Mills von Mills Immobilien. Und warum es sich immer lohnt, losgelöst davon, ob ihr eine Immobilie kaufen wollt oder Kleidung oder eine Brille, das verraten wir euch gleich. Bleibt einfach dran.
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1: Ich bin Thomas Bleskin. Bundeskanzler Merz dringt auf eine Verabschiedung der geplanten Rentenreform noch in diesem Jahr. Im Bundestag warb er für eine zügige Umsetzung der Vorschläge einer Expertenkommission, die unter anderem eine schrittweise Anhebung des Renteneintrittsalters vorsehen. Merz verteidigte die Pläne erneut und wies Vorwürfe einer Rentenkürzung zurück. Deutschlands Handynetze sind besser geworden, aber mancherorts ist die Verbindung immer noch ziemlich mies. Über eine App sollen Nutzer jetzt genau diese Funklöcher melden. Unter dem Hashtag Check dein Netz starten das Bundesdigitalministerium und die Bundesnetzagentur eine einwöchige Mitmachaktion.
2: Bundesdigitalminister Wildberger spricht vom großen Netztest. Und da ist jeder Handynutzer aufgerufen, mitzumachen. Denn aktuell gibt es immer noch Orte in Deutschland, an denen keines der großen Handynetze von Telekom, Vodafone und O2 standardmäßig funktioniert. Das sind immer noch gut 786 Quadratkilometer. Über die App Mobilfunkcheck sollen wir diese Woche melden, wo die Funklöcher sind. Das hilft den Anbietern und der Bundesnetzagentur einzustufen, wie die Situation vor Ort ist. Und sorgt am Ende dafür, dass die Netzabdeckung in Summe besser wird. Tanja Wagner, Nachrichtenredaktion.
1: In Frankreich ist eine erste Erkrankung im Zusammenhang mit dem Ebola-Ausbruch in der Demokratischen Republik Kongo nachgewiesen worden. Ein Arzt, der aus dem zentralafrikanischen Land zurückkehrte, sei positiv getestet worden, hieß es vom französischen Gesundheitsministerium.
3: Schon mehr als 1000 Menschen haben sich in der Demokratischen Republik Kongo mit Ebola infiziert und jetzt gibt es auch einen Fall in Frankreich. Allerdings war der Mann vorher für die Arbeit im Kongo und zwar genau dort, wo die Krankheit rumgeht. Sein Zustand ist stabil und auch wenn es für den Mann direkt ins Krankenhaus ging, schauen die Behörden in Frankreich jetzt, ob es Kontaktpersonen gibt, die dann 3 Wochen zu Hause in Quarantäne müssen. Ebola-Fieber kann lebensbedrohlich sein und wird durch Körperkontakt und auch Kontakt mit Körperflüssigkeiten übertragen. In Europa schätzen die Behörden das Ansteckungsrisiko aber als gering ein. Aus Paris, Rachel Sommer.
1: Nach dem Fund eines toten Säuglings in Renningen bei Stuttgart richtet sich der Verdacht nun gegen die Mutter des Kindes. Nach Angaben von Polizei und Staatsanwaltschaft gibt es bislang keine Hinweise auf die zunächst gemeldete Entführung. Stattdessen wird gegen die 32-Jährige wegen des Verdachts des Vortäuschens einer Straftat ermittelt.
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4: Immer noch 35 Grad hier in der Britta Arena in Wiesbaden. Die Temperaturen gehen auch leider sehr langsam heute runter. Um 1 Uhr nachts haben wir immer noch 26 Grad. Der Antenne Wiesbaden wettert dann für morgen, für den Donnerstag in der Frühe noch 22 Grad. Dann geht es aber auch ziemlich schnell hoch auf morgen wieder 36. Also Leute, trinkt genug und bewegt euch zu wenig.
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4: Die A66, Wiesbaden Richtung Frankfurt, zwischen Wiesbaden der Mainzer Straße und Wiesbaden Neuenstadt haben wir gerade 1 Kilometer Stau. Dann nochmal die A643. Wiesbaden Richtung Mainz. Mainz-Gonsenheim. Im Bereich Mainz-Gonsenheim, da steht ein defektes Fahrzeug auf der Fahrbahn. Also bitte, bitte fahrt vorsichtig. Und im Wiesbaden-Cityverkehr die B54, die Berliner Straße, Gustav-Stresemann-Ring zwischen Siegfried-Ring und Mainzer Straße. Da ist gerade ziemlich stockender Verkehr.
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4: Ein mobiler Blitzer steht heute in der Kasseler Straße Richtung am Möneburg. Hier dürft ihr 50 fahren. Und wenn du auch noch so einen Blitzer hast, kannst du den auch immer gerne durchgeben und uns mal anrufen. Wiesbaden 952, 698 und dann aber die 69. Kannst du auch einfach eine WhatsApp reinschicken. Das sehe ich dann. Da freuen wir uns alle. Ich und auch alle anderen. Und du hast was für dein Karma getan. Gute Fahrt.
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4: Jo, ganz genau. Dann haben wir schon wieder Abend. Dieses Bett hier, das lädt ja förmlich dazu ein, sich noch zu bewegen. Also das sollte man auf jeden Fall nicht tun. Wenn ich eins gelernt habe die Woche, ist das, wenn man sich weniger bewegt, schwitzt man auch weniger. Das stimmt absolut. Ich bewege mich eigentlich nur noch im Schrecken-Tempo. Schrecken passt auch ganz gut. Naja, wir hören jetzt mal, was man heute noch so machen kann. Vielleicht kann man sich irgendwo auch noch ein bisschen runterkühlen. Auf jeden Fall, wenn man nämlich nichts draußen machen will oder auch kann. Ein Song hören wir noch. What You Want Me von Jason Derulo. Und dann gibt's die V-Tipps auf Antenne Wiesbaden aus der schönsten Stadt der Welt.
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0: musikalisch. Im Anschluss an die Eröffnung des Literaturfestivals sorgt das Duo Los Gerontos Novus für die passende Festivalstimmung. Hartmut Boger und Michael Lienemann präsentieren originell interpretierte Songs aus Pop, Jazz und ein bisschen Folk, begleitet von Kontrabass, Ukulele und mehrstimmigen Gesang. Gesungen wird sogar auf Englisch, Spanisch und auf Deutsch. Es klingt auf jeden Fall sehr anspruchsvoll. Das Konzert beginnt um 19.30 Uhr auf dem Gelände des Kulturhauses Villa Clementina. Der Eintritt ist frei, aber eine kleine Spende ist natürlich immer gerne gesehen, wissen wir ja. Und außerdem heute um 19 Uhr liest der Theologe und ehemalige Gefängnisseelsorger Hubert Frank aus seinem Buch Gemeinsam sind wir Gott, Gedanken eines Gefängnisseelsorgers. Darin geht es um die Frage, wie das Göttliche mit unserem Miteinander vereinbar ist. Die Lesung ist kostenlos und beginnt heute Abend um 19 Uhr bei Jordan Mode nach Maß in der oberen Webergasse. Und dann gibt es heute noch einen Film in der Cagliari Filmbühne, ein Dokumentationsfilm. Er nimmt euch mit auf die faszinierende Reise in die Welt des japanischen Botu-Tanzes. Dabei verbindet die Regisseurin Alisa Berger eindrucksvolle Tanzporträts mit einer sehr persönlichen Geschichte über Erinnerung, Verlust und Veränderung. Sehr, sehr spannend. Der Film wird in Originalfassung mit Untertiteln gezeigt, kostet 9 Euro Eintritt. Ist auf jeden Fall eine super Auswahl für heute, für die 36 Grad. Kann man sich mal runterkühlen. Für mich steht ja an oberster Stelle heute einfach mal Überleben. Ist auch ein Tipp, den man heute Abend befolgen könnte, ne? Ja, ich wünsche euch bei allem, was ihr macht, super viel Spaß und die beste Unterhaltung.
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1: Und der Goldpreis liegt aktuell bei 113,95 € pro Gramm Gold und der Silberpreis bei 1,67 € pro Gramm Silber.
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1: Ich bin Thomas Bleskin. Bundeskanzler Merz hat sich ausdrücklich zur vorgeschlagenen Anhebung des Renteneintrittsalters bekannt. Im Bundestag verwies er auf die steigende Lebenserwartung und sagte, für ein ausreichendes Einkommen im Alter müsse künftig teilweise länger gearbeitet werden. Union und SPD wollen die Vorschläge der Rentenkommission umsetzen. Diese empfiehlt, das Rentenalter an die Lebenserwartung zu...

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1: Im Studio Robert Schäfer. Das inklusive Kunstprojekt Touched by Art wird im Museum Reinhard Ernst in Wiesbaden mit einer öffentlichen Preview und einer Versteigerung abgeschlossen. Heute um 19 Uhr werden erstmals alle Werke, die gemeinsam von Kunstschaffenden mit und ohne Beeinträchtigung erstellt wurden, präsentiert. Morgen um 17.30 Uhr folgt die öffentliche Auktion in der Wilhelmstraße. Das Projekt bringt in Tandems rund 20 Künstlerinnen und Künstler zusammen und steht für kreative Zusammenarbeit, Vielfalt und Teilhabe. Die Erlöse der Auktion fließen in die Weiterentwicklung des Projekts. Die Versteigerung wird vom Chef von Christie's Deutschland, Professor Dr. Dirk Boll, geleitet. Gebote sind bereits im Vorfeld möglich, eine Anmeldung ist für die Teilnahme erforderlich. Die Stadt Wiesbaden nimmt die erste Sprühnebelanlage gegen Hitze in Betrieb. Im Rahmen des Wiesbadener Hitzeaktionsplans wird morgen die Anlage auf dem Dernschen Gelände offiziell in Betrieb genommen. Eine zweite Anlage entsteht auf dem Kochbrunnenplatz. Per Knopfdruck wird Wasser fein vernebelt, das in der Luft verdunstet und so für Abkühlung an heißen Tagen sorgen soll. Die neuen Anlagen sollen die Aufenthaltsqualität in der Innenstadt verbessern und sind Teil der Maßnahmen zur Anpassung an zunehmende Hitzebelastungen. Die offizielle Inbetriebnahme übernimmt Stadträtin Ulla Bay. Der mobile WDC-Pavillon der World Design Capital Frankfurt-Rhein-Main kommt nach Wiesbaden. Der Pavillon wandert durch Kommunen der Region und dient als offener Raum für Begegnungen, Workshops und kreative Projekte rund um Design, Demokratie und Zusammenleben. Initiativen, Schulklassen sowie Künstlerinnen und Künstler gestalten das Programm aktiv mit. Alle Angebote sind kostenfrei und barrierefrei zugänglich. Der Auftakt findet morgen ab 18 Uhr mit einem Soft Opening auf dem Kochbrunnenplatz statt. Auf der linken Rheinstrecke zwischen Köln und Mainz kommt es momentan zu umfangreichen Bauarbeiten. Dabei sind viele Strecken aus dem Raum Mainz-Wiesbaden und Mainz-Bingen betroffen. Besonders im Knoten Mainz kommt es an mehreren Wochenenden zu Einschränkungen, ICEs werden umgeleitet und einige Haltestellen entfallen. Auch im Nahverkehr gibt es im Raum Koblenz-Bingen-Mainz zahlreiche Ausfälle und Ersatzbusse, teils auf kompletten Streckenabschnitten. Insgesamt müssen Fahrgäste mit längeren Fahrzeiten und Umleitungen rechnen und sollten sich vorab über aktuelle Fahrpläne und Ersatzverkehre informieren. Die Maßnahmen sollen bis Mitte Juli dauern. Die Rhönstraße in Wiesbaden-Biebrich bleibt zwischen Josef-Brix-Straße und Rusesstraße weiterhin voll gesperrt. Grund sind laufende Tiefbauarbeiten zur Kanalisierung. Die Sperrung für den Fahrzeug- und Radverkehr dauert voraussichtlich bis Ende Oktober. Währenddessen kommt es zu zusätzlichen Arbeiten, unter anderem an Hausanschlüssen, die den Bauzeitraum verlängern. Fußgängerinnen und Fußgänger können weiter die gewohnten Wege nutzen.
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2: Aktuell messen wir noch 35 Grad hier in der Britta Arena in Wiesbaden und die Temperaturen gehen leider nur sehr langsam heute nach unten. Um 1 Uhr haben wir immer noch bis zu 26 Grad. Der Antenne Wiesbaden Wettertrend für den Donnerstag in der Frühe starten wir mit 22 Grad. Das geht aber dann ziemlich schnell hoch auf die 36, also trinkt genug.
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2: Die A66 Wiesbaden Richtung Frankfurt zwischen Wiesbaden der Mainzer Straße und Wiesbaden-Neuenstadt haben wir gerade 3 Kilometer Stau wegen Reinigungsarbeit. Auf dem rechten Fahrstreifen. Bitte fahrt vorsichtig.
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2: Wir haben einen Blitzer in der A-Straße Richtung Taunusstein am Ortsausgang von Wiesbaden wird geblitzt. Es sind 30 erlaubt und noch einen mobilen Blitzer in der Kasteller Straße Richtung Amöneburg. Hier darfst du 50 fahren, das hat uns die Vanessa gemeldet. Und wenn du auch sowas gesehen hast, darfst du immer gerne anrufen. Wiesbaden 952, die 69, die 8 und dann nochmal die 69. Wir wünschen eine gute Fahrt. WhatsApp schreiben geht übrigens auch.
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2: Ja, und jetzt ist ja auch schon wieder 6:30 rum und trotzdem sind wir noch bei 35 Grad. Das ist auf jeden Fall ein Klopper. Und wir machen auch direkt weiter mit der geilsten Mucke. Heute mit Talk to Me von Damiano David auf Antenne Wiesbaden und das alles aus der schönsten Stadt der Welt.
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1: Ja, und wir haben natürlich wieder ausgecheckt, wo ihr es in Wiesbaden denn so am schönsten findet. Und diesmal haben wir einen Tipp bekommen von Antenne Wiesbaden-Hörer Rocco aus Biebrich. Er ist am allerliebsten unterwegs auf der Richard-Wagner-Anlage in Biebrich. Und Antenne Wiesbaden-Reporter Tobi Rinker, der hat da mal einfach eben mal ganz kurz so ein Ründchen gedreht.
2: Ja, hier kann man schon eine richtig schöne Spazierrunde drehen, wer auf der Biebricher Allee unterwegs ist. Der fährt oft einfach dran vorbei, aber dabei steckt in der Richard-Wagner-Anlage jede Menge Geschichte drin. Die grüne Oase gegenüber von der Henkel-Seck-Gellerei, die wird auch gerne mal Henkel-Park genannt und ist seit über 100 Jahren ein Stück von Wiesbaden. Das Besondere dabei, hier treffen Natur, Kultur und Geschichte aufeinander. Mitten in der Anlage, da ragt das 15 Meter hohe Nassauische Landesdenkmal in den Himmel. Das ist ein richtiger Blickfang und genau an dieser Stelle, da hatte der berühmte Komponist Richard Wagner eigentlich eine ganz andere Idee. Einst wollte er da nämlich ein Festspielhaus bauen. Daraus ist zwar nichts geworden, aber Wagner hinterließ trotzdem Spuren in Biebrich. 1862 hat er hier mehrere Monate am Rheinufer gelebt und da sogar an seiner Oper, die Meistersinger von Nürnberg, gearbeitet. Heute lädt die Anlage zum Verweilen ein, schön mit alten Bäumen, die gerade jetzt auch im Sommer richtig schön Schatten spenden. Es gibt ganz viel Grün und eine spannende Geschichte an jeder Ecke. Also ein Ort, der zeigt manchmal Entstehen aus nicht verwirklichten Träumen, trotzdem ganz besondere Plätze. Also zwar kein Festspielhaus, aber dafür ein ganz besonders schöner Wiesbadener Lieblingsort.
1: Auf jeden Fall. Aber jetzt die Frage an dich, an euch. Wo findet ihr es denn am allerschönsten hier bei uns in Wiesbaden? Sagt uns mal und ruft uns an. Wiesbaden 952 69 8 und dann nochmal die 69. Oder du schickst mir ganz easy eine WhatsApp rein ins Studio.
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1: Ich bin Thomas Bleskin. Familienministerin Prien plädiert für eine gesetzliche Altersgrenze von 13 Jahren für die eigenständige Nutzung sozialer Medien wie TikTok, Instagram oder Snapchat. Prien bezog sich dabei auf die Empfehlung einer Expertenkommission.
2: Die sagt nämlich, statt eines Alleingangs einzelner Länder braucht es eine europäische Lösung. So sollen dann auch Plattformbetreiber mit in die Pflicht genommen werden, zum Beispiel durch einen verbindlichen Katalog sicherer und altersgerechter Voreinstellungen. An sich ist eine europäische Lösung auch denkbar, weil andere EU-Länder ja auch schon über dieses Thema debattieren. Allerdings sind die etwas strenger als Deutschland. In Spanien, Frankreich oder Griechenland beispielsweise steht eine Altersgrenze von 15 bis 16 Jahren im Raum. Fiona Reinhardt, Nachrichtenredaktion.
1: Deutschlands Handynetze sind besser geworden, aber mancherorts ist die Verbindung immer noch ziemlich schlecht. Über eine App sollen Nutzer jetzt genau diese Funklöcher melden. Unter dem Hashtag Check dein Netz starten das Bundesdigitalministerium und die Bundesnetzagentur eine einwöchige Mitmachaktion.
3: Bundesdigitalminister Wildberger spricht vom großen Netztest. Und da ist jeder Handynutzer aufgerufen, mitzumachen. Denn aktuell gibt es immer noch Orte in Deutschland, an denen keines der großen Handynetze von Telekom, Vodafone und O2 standardmäßig funktioniert. Das sind immer noch gut 786 Quadratkilometer. Über die App Mobilfunkcheck sollen wir diese Woche melden, wo die Funklöcher sind. Das hilft den Anbietern und der Bundesnetzagentur einzustufen, wie die Situation vor Ort ist. Und sorgt am Ende dafür, dass die Netzabdeckung in Summe besser wird. Tanja Wagner, Nachrichtenredaktion.
1: Bundeskanzler Merz dringt auf eine Verabschiedung der geplanten Rentenreform noch in diesem Jahr. Im Bundestag warb er für eine zügige Umsetzung der Vorschläge einer Expertenkommission, die unter anderem eine schrittweise Anhebung des Renteneintrittsalters vorsehen. Merz verteidigte die Pläne erneut und wies Vorwürfe einer Rentenkürzung zurück. Nach dem Fund eines toten Säuglings in Renningen bei Stuttgart richtet sich der Verdacht nun gegen die Mutter des Kindes. Nach Angaben von Polizei und Staatsanwaltschaft gibt es bislang keine Hinweise auf die zunächst gemeldete Entführung. Stattdessen wird gegen die 32-Jährige wegen des Verdachts des Vortäuschens einer Straftat ermittelt.

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1: Im Studio Robert Schäfer. Die Stadt Wiesbaden nimmt die erste Sprühnebelanlage gegen Hitze in Betrieb. Im Rahmen des Wiesbadener Hitzeaktionsplans wird morgen die Anlage auf dem Dernschen Gelände offiziell in Betrieb genommen. Eine zweite Anlage entsteht auf dem Kochbrunnenplatz. Per Knopfdruck wird Wasser fein vernebelt, das in der Luft verdunstet und so für Abkühlung an heißen Tagen sorgen soll. Die neuen Anlagen sollen die Aufenthaltsqualität in der Innenstadt verbessern und sind Teil der Maßnahmen zur Anpassung an zunehmende Hitzebelastungen. Die offizielle Inbetriebnahme übernimmt Stadträtin Ulla Bay. Mehr als 46.000 Schülerinnen und Schüler haben beim hessenweiten sauberhaften Schulweg Müll gesammelt. Das hat das Landwirtschaftsministerium in Wiesbaden mitgeteilt. Im Rahmen des Aktionstags haben die Schülerinnen und Schüler achtlos weggeworfenen Müll auf Schulwegen, Grünflächen und öffentlichen Plätzen gesammelt. Viele der rund 420 Schulen haben den Tag auch genutzt, um Themen wie Nachhaltigkeit und Abfallvermeidung praxisnah im Schulalltag zu vermitteln. Sauberhafter Schulweg ist Teil der Kampagne Sauberhaftes Hessen und richtet sich an Kinder und Jugendliche aller Altersstufen und Schulformen. Das Repair Café on Tour ist am Samstag wieder zu Gast im Wiesbadener Umweltladen in der Luisenstraße. Von 10 bis 14 Uhr können alte Kleider, Spielzeug oder Elektrogeräte von Helfern repariert oder unter Anleitung selbst ausgebessert werden. Reparaturbedürftige Gegenstände können bis 11.30 Uhr abgegeben und bis 14 Uhr wieder abgeholt werden. Ziel ist es, die Lebensdauer von Gebrauchsgegenständen zu verlängern und Ressourcen zu schonen. Damit soll ein Beitrag zum Umweltschutz geleistet und einkommensschwache Familien unterstützt werden. Auf der linken Rheinstrecke zwischen Köln und Mainz kommt es momentan zu umfangreichen Bauarbeiten. Dabei sind viele Strecken aus dem Raum Mainz-Wiesbaden und Mainz-Bingen betroffen. Besonders im Knoten Mainz kommt es an mehreren Wochenenden zu Einschränkungen. ICEs werden umgeleitet und einige Haltestellen entfallen. Auch im Nahverkehr gibt es im Raum Koblenz-Bingen-Mainz zahlreiche Ausfälle und Ersatzbusse, teils auf kompletten Streckenabschnitten. Insgesamt müssen Fahrgäste mit längeren Fahrzeiten und Umleitungen rechnen und sollten sich vorab über aktuelle Fahrpläne und Ersatzverkehre informieren. Die Maßnahmen sollen bis Mitte Juli dauern. In Wiesbaden-Biebrich hat es am Montagabend im Grundweg einen Fall von exhibitionistischer Handlung gegeben. Nach Infos der Polizei hat gegen 19.10 Uhr ein bisher unbekannter Mann in der Öffentlichkeit an seinem Penis herumgespielt. Ein Zeuge hat sich dadurch belästigt gefühlt und die Polizei verständigt. Der Mann ist anschließend in eine unbekannte Richtung geflüchtet. Er ist als etwa 35 bis 40 Jahre alt, ca. 1,83 Meter groß und mit kurzen braunen Haaren beschrieben worden. Die Polizei bittet Zeuginnen und Zeugen, sich zu melden.
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2: Ich bin Thomas Bleskin. Bundesfamilienministerin Prien will in Deutschland ein Social-Media-Verbot für Kinder einführen, allerdings nur bis zum Alter von 13 Jahren und mit Ausnahmen, etwa für Messenger-Dienste. Prien bezieht sich hierbei auf die Empfehlung einer Expertenkommission.
3: Kinder stoßen im Netz auf viele Gefahren, heißt es von der Expertenkommission, darunter Pornos, Mobbing oder Cybergrooming. Hinzu kommen die besorgniserregenden Nutzungszeiten. Etwa 1 Million Jugendliche würden digitale Medien auf problematische Weise nutzen. Um sie besser zu schützen, schlägt die Kommission härtere Regeln für Plattformen vor, sowie Handyverbote an Schulen und eine gesetzliche Altersgrenze. Die wird gerade auch in vielen anderen EU-Ländern diskutiert, teilweise mit noch strengeren Ansätzen. Auf EU-Ebene gibt es eine eigene Expertengruppe, die im Juli ihre Vorschläge vorlegen soll. Fiona Reinhardt, Nachrichtenredaktion.
2: Das Bundesamt für Sicherheit in der Informationstechnik warnt vor einer wachsenden Bedrohung durch KI-gestützte Cyberangriffe. BSI-Präsidentin Plattner sprach von einer neuen Phase der Cybersicherheit und erwartet in den kommenden Jahren eine deutlich angespanntere Lage. Sicherheitsbehörden sehen digitale Attacken bereits heute als Ausdruck geopolitischer Spannungen. In Frankreich ist eine erste Erkrankung im Zusammenhang mit dem Ebola-Ausbruch in der Demokratischen Republik Kongo nachgewiesen worden. Ein Arzt, der aus dem afrikanischen Land zurückkehrte, sei positiv getestet worden, hieß es vom französischen Gesundheitsministerium.
4: Schon mehr als 1000 Menschen haben sich in der Demokratischen Republik Kongo mit Ebola infiziert und jetzt gibt es auch einen Fall in Frankreich. Allerdings war der Mann vorher für die Arbeit im Kongo und zwar genau dort, wo die Krankheit rumgeht. Sein Zustand ist stabil und auch wenn es für den Mann direkt ins Krankenhaus ging, schauen die Behörden in Frankreich jetzt, ob es Kontaktpersonen gibt, die dann 3 Wochen zu Hause in Quarantäne müssen. Ebola-Fieber kann lebensbedrohlich sein und wird durch Körperkontakt und auch Kontakt mit Körperflüssigkeiten übertragen. In Europa schätzen die Behörden das Ansteckungsrisiko aber als gering ein. Aus Paris, Rachel Sommer.
2: Bundeskanzler Merz dringt auf eine Verabschiedung der geplanten Rentenreform noch in diesem Jahr. Im Bundestag warb er für eine zügige Umsetzung der Vorschläge einer Expertenkommission, die unter anderem eine schrittweise Anhebung des Renteneintrittsalters vorsehen. Merz verteidigte die Pläne erneut und wies Vorwürfe einer Rentenkürzung zurück.
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1: Ich bin Thomas Bleskin. Familienministerin Prien plädiert für eine gesetzliche Altersgrenze von 13 Jahren für die eigenständige Nutzung sozialer Medien wie TikTok, Instagram oder Snapchat. Prien bezog sich dabei auf eine Empfehlung der Expertenkommission Kinder- und Jugendschutz in der digitalen Welt.
2: Die gesetzliche Altersgrenze von 13 Jahren ist allerdings nur ein Vorschlag der Expertenkommission. Alternativ wurde darüber diskutiert, über den EU Digital Services Act bestimmte Dienste oder einzelne Funktionen für bestimmte Altersgruppen zu beschränken. Worin sich die Kommission aber einig ist, das Thema muss auf europäischer Ebene geregelt werden. Und am Ende müssten besonders auch die Plattformbetreiber in die Pflicht genommen werden. Kinder und Jugendliche einfach aus der digitalen Welt auszusperren, sei kein Schutz. Fiona Reinhardt, Nachrichtenredaktion.
1: Deutschlands Handynetze sind besser geworden, aber mancherorts ist die Verbindung immer noch ziemlich schlecht. Über eine App sollen Nutzer jetzt genau diese Funklöcher melden. Unter dem Hashtag Check dein Netz starten das Bundesdigitalministerium und die Bundesnetzagentur eine einwöchige Mitmachaktion.
3: Bundesdigitalminister Wildberger spricht vom großen Netztest. Und da ist jeder Handynutzer aufgerufen, mitzumachen. Denn aktuell gibt es immer noch Orte in Deutschland, an denen keines der großen Handynetze von Telekom, Vodafone und O2 standardmäßig funktioniert. Das sind immer noch gut 786 Quadratkilometer. Über die App Mobilfunkcheck sollen wir diese Woche melden, wo die Funklöcher sind. Das hilft den Anbietern und der Bundesnetzagentur einzustufen, wie die Situation vor Ort ist. Und sorgt am Ende dafür, dass die Netzabdeckung in Summe besser wird. Tanja Wagner, Nachrichtenredaktion.
1: Bundeskanzler Merz dringt auf eine Verabschiedung der geplanten Rentenreform noch in diesem Jahr. Im Bundestag warb er für eine zügige Umsetzung der Vorschläge einer Expertenkommission, die unter anderem eine schrittweise Anhebung des Renteneintrittsalters vorsehen. Merz verteidigte die Pläne erneut und wies Vorwürfe einer Rentenkürzung zurück. Nach dem Fund eines toten Säuglings in Renningen bei Stuttgart richtet sich der Verdacht nun gegen die Mutter des Kindes. Nach Angaben von Polizei und Staatsanwaltschaft gibt es bislang keine Hinweise auf die zunächst gemeldete Entführung. Stattdessen wird gegen die 32-Jährige wegen des Verdachts des Vortäuschens einer Straftat ermittelt.
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1: Ich bin Thomas Bleskin. Bundesfamilienministerin Prien will in Deutschland ein Social-Media-Verbot für Kinder einführen, allerdings nur bis zum Alter von 13 Jahren und mit Ausnahmen etwa für Messenger-Dienste. Prien bezieht sich hierbei auf die Empfehlung einer Expertenkommission.
2: Kinder stoßen im Netz auf viele Gefahren, heißt es von der Expertenkommission, darunter Pornos, Mobbing oder Cybergrooming. Hinzu kommen die besorgniserregenden Nutzungszeiten. Etwa 1 Million Jugendliche würden digitale Medien auf problematische Weise nutzen. Um sie besser zu schützen, schlägt die Kommission härtere Regeln für Plattformen vor, sowie Handyverbote an Schulen und eine gesetzliche Altersgrenze. Die wird gerade auch in vielen anderen EU-Ländern diskutiert, teilweise mit noch strengeren Ansätzen. Auf EU-Ebene gibt es eine eigene Expertengruppe, die im Juli ihre Vorschläge vorlegen soll. Fiona Reinhardt, Nachrichtenredaktion.
1: Das Bundesamt für Sicherheit in der Informationstechnik warnt vor einer wachsenden Bedrohung durch KI-gestützte Cyberangriffe. BSI-Präsidentin Plattner sprach von einer neuen Phase der Cybersicherheit und erwartet in den kommenden Jahren eine deutlich angespanntere Lage. Sicherheitsbehörden sehen digitale Attacken bereits heute als Ausdruck geopolitischer Spannungen. In Frankreich ist eine erste Erkrankung im Zusammenhang mit dem Ebola-Ausbruch in der Demokratischen Republik Kongo nachgewiesen worden. Ein Arzt, der aus dem afrikanischen Land zurückkehrte, sei positiv getestet worden, hieß es vom französischen Gesundheitsministerium.
3: Schon mehr als 1000 Menschen haben sich in der Demokratischen Republik Kongo mit Ebola infiziert und jetzt gibt es auch einen Fall in Frankreich. Allerdings war der Mann vorher für die Arbeit im Kongo und zwar genau dort, wo die Krankheit rumgeht. Sein Zustand ist stabil und auch wenn es für den Mann direkt ins Krankenhaus ging, schauen die Behörden in Frankreich jetzt, ob es Kontaktpersonen gibt, die dann 3 Wochen zu Hause in Quarantäne müssen. Ebola-Fieber kann lebensbedrohlich sein und wird durch Körperkontakt und auch Kontakt mit Körperflüssigkeiten übertragen. In Europa schätzen die Behörden das Ansteckungsrisiko aber als gering ein. Aus Paris, Rachel Sommer.
1: Bundeskanzler Merz dringt auf eine Verabschiedung der geplanten Rentenreform noch in diesem Jahr. Im Bundestag warb er für eine zügige Umsetzung der Vorschläge einer Expertenkommission, die unter anderem eine schrittweise Anhebung des Renteneintrittsalters vorsehen. Merz verteidigte die Pläne erneut und wies Vorwürfe einer Rentenkürzung zurück.

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1: Ich bin Dirk Zeitler. Bundesfamilienministerin Prien will auch in Deutschland ein Social-Media-Verbot für Kinder einführen. Allerdings nur bis zum Alter von 13 Jahren und mit Ausnahmen etwa für Messenger-Dienste. Für Jugendliche zwischen 13 und 18 Jahren möchte die CDU-Politikerin abgestufte Schutzkonzepte bei der Nutzung von TikTok, Instagram und Co. Prien bezieht sich hierbei auf die Empfehlung einer Expertenkommission.
2: Kinder stoßen im Netz auf viele Gefahren, heißt es von der Expertenkommission, darunter Pornos, Mobbing oder Cybergrooming. Hinzu kommen die besorgniserregenden Nutzungszeiten. Etwa 1 Million Jugendliche würden digitale Medien auf problematische Weise nutzen. Um sie besser zu schützen, schlägt die Kommission härtere Regeln für Plattformen vor, sowie Handyverbote an Schulen und eine gesetzliche Altersgrenze. Die wird gerade auch in vielen anderen EU-Ländern diskutiert, teilweise mit noch strengeren Ansätzen. Fiona Reinhardt, Nachrichtenredaktion.
1: 2 Wochen vor dem NATO-Gipfel in Ankara haben die größeren europäischen Partner den Willen zur Stärkung des Bündnisses bekräftigt. Wir stehen gemeinsam für eine NATO, die stark und einig die Sicherheit im euroatlantischen Raum wahrt. Im Interesse aller Alliierten. Zweitens, wir wollen die Allianz erneuern. Wir stärken ihren europäischen Pfeiler, sagte Bundeskanzler Merz in Berlin beim Spitzentreffen der sogenannten E5 der größeren europäischen Mitgliedstaaten. Die Bundesanwaltschaft ermittelt gegen einen Russen wegen möglicher Sabotageversuche an der Gasversorgung in Deutschland. Einsatzkräfte durchsuchten in Berlin und Frankfurt am Main Räumlichkeiten. Im Fokus der Ermittlungen steht eine ehemalige Tochterfirma des staatlichen russischen Energiekonzerns Gazprom.
3: Es geht um einen Zeitraum zu Beginn des Ukraine-Kriegs. Damals wollte ein angeblich neuer Eigentümer die Gazprom Germania aus dem Nichts heraus liquidieren, hieß es von der Bundesanwaltschaft. Das hätte die Gasversorgung in Deutschland in einer ohnehin kritischen Phase weiter erschweren können. Denn Gazprom Germania verfügte zu dem Zeitpunkt über mindestens ein Viertel der deutschen Speicherkapazitäten für Erdgas. Das Bundeswirtschaftsministerium bekam Wind von der geplanten Aktion und verhinderte sie. Tanja Wagner, Nachrichtenredaktion.
1: Die Trikots der deutschen Fußballnationalmannschaft verkaufen sich zur laufenden Weltmeisterschaft so gut wie nie zuvor. Nach Angaben von Adidas werden voraussichtlich mehr als 3 Millionen Deutschland-Jerseys abgesetzt. Das seien dreimal so viele wie bei der WM in Katar vor 4 Jahren.

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1: Ich bin Dirk Zeitler. Nach dem bundesweiten Ausfall des Zugverkehrs in der Nacht hat die Deutsche Bahn erste Details zur Ursache genannt. Demnach war der planmäßige Tausch einer technischen Komponente beim digitalen Bahnfunksystem Auslöser für die Probleme. Eine deutschlandweite Störung des Systems hatte gestern am späten Abend für rund 2 Stunden Stillstand bei der Bahn gesorgt.
2: Das Verständnis für die Probleme mit der technischen Komponente hält sich in Grenzen. Wenn es an Hardware oder einem Update-Problem eines Servers gelegen habe, müsse die Bahn dafür sorgen, dass sich sowas nicht wiederholt, so die klare Erwartung von Bundesverkehrsminister Schnieder. Die Probleme zeigen, dass die Systeme der Bahn dringend modernisiert werden müssen, sagt der Vorsitzende des Verkehrsausschusses im Bundestag, Al-Wazir. Viele Reisende hatten durch den Unfall in der Nacht festgesessen. Vor den Bahnhofsinformationen hatten sich extrem lange Warteschlangen gebildet. Thomas Thonfeld, Nachrichtenredaktion.
1: Die Gespräche zwischen den USA und dem Iran dürften nach den Worten von US-Außenminister Rubio in der kommenden Woche weitergehen. Nach seinem Kenntnisstand würden die technischen Gespräche am Montag oder Donnerstag fortgeführt. Rubio geht davon aus, dass erneut in der Schweiz verhandelt wird. Bundesfamilienministerin Priem will auch in Deutschland ein Social-Media-Verbot für Kinder einführen, allerdings nur bis zum Alter von 13 Jahren und mit Ausnahmen etwa für Messenger-Dienste. Für Jugendliche zwischen 13 und 18 Jahren möchte die CDU-Politikerin abgestufte Schutzkonzepte bei der Nutzung von TikTok, Instagram und Co. Priem bezieht sich hierbei auf die Empfehlung einer Expertenkommission.
3: Kinder stoßen im Netz auf viele Gefahren, heißt es von der Expertenkommission, darunter Pornos, Mobbing oder Cybergrooming. Hinzu kommen die besorgniserregenden Nutzungszeiten. Etwa 1 Million Jugendliche würden digitale Medien auf problematische Weise nutzen. Um sie besser zu schützen, schlägt die Kommission härtere Regeln für Plattformen vor, sowie Handyverbote an Schulen und eine gesetzliche Altersgrenze. Die wird gerade auch in vielen anderen EU-Ländern diskutiert, teilweise mit noch strengeren Ansätzen. Fiona Reinhardt, Nachrichtenredaktion.
1: Die Trikots der deutschen Fußballnationalmannschaft verkaufen sich zur laufenden Weltmeisterschaft so gut wie nie zuvor. Nach Angaben von Adidas werden voraussichtlich mehr als 3 Millionen Deutschland-Jerseys abgesetzt. Das seien 3-mal so viele wie bei der WM in Katar vor 4 Jahren.

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1: Ich bin Dirk Zeitler. Nach dem bundesweiten Ausfall des Zugverkehrs in der Nacht hat die Deutsche Bahn erste Details zur Ursache genannt. Demnach war der planmäßige Tausch einer technischen Komponente beim digitalen Bahnfunksystem Auslöser für die Probleme. Eine deutschlandweite Störung des Systems hatte gestern am späten Abend für rund 2 Stunden Stillstand bei der Bahn gesorgt.
2: Das Verständnis für die Probleme mit der technischen Komponente hält sich in Grenzen. Wenn es an Hardware oder einem Update-Problem eines Servers gelegen habe, müsse die Bahn dafür sorgen, dass sich sowas nicht wiederholt, so die klare Erwartung von Bundesverkehrsminister Schnieder. Die Probleme zeigen, dass die Systeme der Bahn dringend modernisiert werden müssen, sagt der Vorsitzende des Verkehrsausschusses im Bundestag, Al-Wazir. Viele Reisende hatten durch den Unfall in der Nacht festgesessen. Vor den Bahnhofsinformationen hatten sich extrem lange Warteschlangen gebildet. Thomas Thonfeld, Nachrichtenredaktion.
1: Die Gespräche zwischen den USA und dem Iran dürften nach den Worten von US-Außenminister Rubio in der kommenden Woche weitergehen. Nach seinem Kenntnisstand würden die technischen Gespräche am Montag oder Donnerstag fortgeführt. Rubio geht davon aus, dass erneut in der Schweiz verhandelt wird. Bundesfamilienministerin Priem will auch in Deutschland ein Social-Media-Verbot für Kinder einführen, allerdings nur bis zum Alter von 13 Jahren und mit Ausnahmen etwa für Messenger-Dienste. Für Jugendliche zwischen 13 und 18 Jahren möchte die CDU-Politikerin abgestufte Schutzkonzepte bei der Nutzung von TikTok, Instagram und Co. Priem bezieht sich hierbei auf die Empfehlung einer Expertenkommission.
3: Kinder stoßen im Netz auf viele Gefahren, heißt es von der Expertenkommission, darunter Pornos, Mobbing oder Cybergrooming. Hinzu kommen die besorgniserregenden Nutzungszeiten. Etwa 1 Million Jugendliche würden digitale Medien auf problematische Weise nutzen. Um sie besser zu schützen, schlägt die Kommission härtere Regeln für Plattformen vor, sowie Handyverbote an Schulen und eine gesetzliche Altersgrenze. Fiona Reinhardt, Nachrichtenredaktion.
1: Zum Sport. Die Schweiz hat Gastgeber Kanada den Gruppensieg bei der Fußball-WM entrissen. Die Eidgenossen setzten sich im direkten Duell in Vancouver mit 2:1 durch. Mit einem 3:1 in Katar hat sich Bosnien-Herzegowina den Traum von der K.O.-Runde bei der WM so gut wie erfüllt.

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1: Ich bin Dirk Zeitler. Bundesfamilienministerin Prien will auch in Deutschland ein Social-Media-Verbot für Kinder einführen. Allerdings nur bis zum Alter von 13 Jahren und mit Ausnahmen etwa für Messenger-Dienste. Für Jugendliche zwischen 13 und 18 Jahren möchte die CDU-Politikerin abgestufte Schutzkonzepte bei der Nutzung von TikTok, Instagram und Co. Prien bezieht sich hierbei auf die Empfehlung einer Expertenkommission.
2: Kinder stoßen im Netz auf viele Gefahren, heißt es von der Expertenkommission, darunter Pornos, Mobbing oder Cyber-Grooming. Hinzu kommen die besorgniserregenden Nutzungszeiten. Etwa 1 Million Jugendliche würden digitale Medien auf problematische Weise nutzen. Um sie besser zu schützen, schlägt die Kommission härtere Regeln für Plattformen vor, sowie Handyverbote an Schulen und eine gesetzliche Altersgrenze. Die wird gerade auch in vielen anderen EU-Ländern diskutiert, teilweise mit noch strengeren Ansätzen. Fiona Reinhardt, Nachrichtenredaktion.
1: 2 Wochen vor dem NATO-Gipfel in Ankara haben die größeren europäischen Partner den Willen zur Stärkung des Bündnisses bekräftigt. Wir stehen gemeinsam für eine NATO, die stark und einig die Sicherheit im euroatlantischen Raum wahrt. Im Interesse aller Alliierten. Zweitens, wir wollen die Allianz erneuern. Wir stärken ihren europäischen Pfeiler, sagte Bundeskanzler Merz in Berlin beim Spitzentreffen der sogenannten E5 der größeren europäischen Mitgliedstaaten. Die Bundesanwaltschaft ermittelt gegen einen Russen wegen möglicher Sabotageversuche an der Gasversorgung in Deutschland. Einsatzkräfte durchsuchten in Berlin und Frankfurt am Main Räumlichkeiten. Im Fokus der Ermittlungen steht eine ehemalige Tochterfirma des staatlichen russischen Energiekonzerns.